0: Zeit. Es ist 6 Uhr. 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
2: Im Studio Imme Kasten. Schönen guten Morgen. Die Sprengstoffdrohne vom Leipziger Flughafen ist jetzt ein Fall für die Bundesanwaltschaft. Die Behörde hat die Ermittlungen übernommen. Die Einzelheiten dazu von Lisa Schwarzkopf.
3: Der Fall ist von besonderer Bedeutung für die Sicherheit, so die Begründung. Die Behörde spricht von einem schwerwiegenden Angriff auf die Transport- und Logistikinfrastruktur. Wer hinter dem Vorfall in Leipzig steckt, ist nach wie vor noch unklar. Einige Experten halten Russland für den Drahtzieher. Die Drohne war in der Nacht zu Mittwoch in der Nähe von ukrainischen Frachtflugzeugen entdeckt worden.
2: Hitzewellen werden in Deutschland zu einem immer größeren Problem. Deshalb fordern Umwelt- und Sozialverbände einen Hitzegipfel der Bundesregierung. Bund, Länder und Kommunen sollen ihre Maßnahmen besser abstimmen. Außerdem brauche es einen bundesweiten Hitzeaktionsplan und mehr Klimaschutz. Vor allem Kinder, Ältere und Menschen mit Vorerkrankungen seien von den Folgen der Hitze betroffen, heißt es in einer gemeinsamen Erklärung. Die haben unter anderem Greenpeace, der BUND und der Paritätische Gesamtverband unterschrieben. US-Präsident Trump unternimmt einen neuen Versuch, die Vergabe der Staatsbürgerschaft bei Geburt einzuschränken. Frauen, die nur in die USA reisen, damit ihr Kind dort zur Welt kommt und die US-Staatsbürgerschaft bekommt, sollen strafrechtlich verfolgt werden, sagt er. Der oberste Gerichtshof hatte ein ähnliches Dekret erst im Juni gekippt. Die Union sackt in Umfragen immer weiter ab. Im neuen ARD-Deutschland-Trend sagen nur noch 21%, dass sie CDU-CSU wählen würden. So schlecht hat die Union seit Jahren nicht abgeschnitten. Die AfD steht mittlerweile bei 28% und baut ihren Vorsprung weiter aus.
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4: Mit KI-Support. Viele Wolken gibt es an der Küste und im Süden. Ab und zu kommt auch mal ein leichter Schauer runter. Sonst bleibt es oft trocken. Später im Norden ziehen wieder mehr Wolken rein und gelegentlich kann es etwas regnen. Dazu steigen die Höchstwerte auf 19 bis 30 Grad. Morgen geht es meist heiter und trocken weiter, maximal 33 Grad.

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0: It's My Party mit Leslie Gore war der Opener meiner Sendung.
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0: Da ist er. Der geliebte Freitag. Endlich der Freitag der Woche. Genau. Morgen und übermorgen Beine hoch Amerika. Richtig, nichts machen. Also praktisch wie ich den Rest der Woche. So ungefähr. Genau. Wir haben es Freitag. Freitag, den 7.8., der 7. August 2026. Ihr hört die Sendung Der Morgen mit Gernot. Montags bis freitags immer live von 6 bis 9. Und unlive ebenfalls montags bis freitags von 3 bis 6 Uhr an. Ne? Auch die Sendung wird wiederholt dann am Montag früh um 3 Uhr. Zur vollen Stunde hört ihr bei mir immer Nachrichten, Sport und Wetterbericht, wie sie es gehört. Kompakter Variante, ne? Dann in der 20. Sendeminute gibt es einen kleinen Beitrag um halb die Wetteraussichten und 10 nach halb gucken wir mal, wer heute Geburtstag hat. Musikalischerseits der stete Wechsel von deutsch in undeutsch gesungenem Liedgut. Dazwischen die aktuelle Uhrzeit, wie ich immer zu sagen pflege. 6 Uhr und 7 Minuten haben wir es, 7 Minuten nach 6. Und nach Leslie Gore mit It's My Party in Englisch hören wir was Deutsches von Kirsty. Ja? Kirsty und sie singt Ein Student aus Uppsala. Schönes Ding. Und ich finde es toll, dass ihr also zahlreich am frühen Morgen schon eingeschaltet habt, mein lieber Mann. Sonst ist Freitag nicht so viel los. Ist nicht so schlimm. Ich freue mich. Danke. Und was gibt's noch zu sagen? Nichts. Spiel Mucke und halt die Klappe. Na gut.

0: Fröhliche Musik am frühen Morgen vertreibt Kummer und Sorgen. Und hier mit Kirsti, ein Student aus Uppsala. Guck an. 6:10 haben wir es. 6:10. Yvonne Eligmann, die hören wir jetzt mit If I Can't Have You. Ah ja, schöne Disco-Mucke.
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0: Yvonne Elligmann und If I Can't Have You. Schöne Nummer zum langsam wach werden, beziehungsweise so kurz davor etwas flotter im Disco-Schritt aus dem Bett zu tanzen. Wir haben es 6 Uhr und 13 Minuten. 2 Minuten trennen uns noch vor der Viertel-7-Marke. Wo ist er? Ach, hier, beinahe die Zeile verrutscht. Ach, guck an, hier ist er, Rexy. Rexy ist mal wieder dran, Rex Gildo, und er besingt Hasta la Vista. Schönes Mädchen, weine nicht.
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0: Weine nicht. Rex Gildo um 6 Uhr und 18 Minuten. Tatsächlich. Ist noch nicht mal 20, aber es kommt trotzdem schon der Beitrag. Da ist noch 2 Minuten zu früh. Die Titel waren zu kurz und ich habe zu wenig gequatscht. Daran liegt's. Siehst du? Kannst du mal sehen. Das würde dann passieren. Das bringt das ganze Programm durcheinander. Eigentlich würde ja der Beitrag erst 10 vor halb kommen. Na gut. Ne, ist ein bisschen zu früh. Macht nichts. Nach dem Beitrag gibt es eine schöne Nummer vom Orchestral Maneuver in the Dark und Dreaming, ja, oder auch OMD genannt. Mucke aus den 80ern, aber erst der Beitrag. Ein betrunkener Autofahrer hatte seinen Wagen am Dienstagabend ausgerechnet vor einem Blitzgerät der Polizei geparkt. Ein Polizist wollte ihn eigentlich nur auffordern, wegzufahren, um die Geschwindigkeitskontrollen fortsetzen zu können, wie die Polizei Straubing am Dienstag berichtete. Nachdem der 40-jährige Mann jedoch eine Bierflasche aus dem Fenster geworfen hatte, wurde er zu einer Alkoholkontrolle aufgefordert. Da diese einen Wert von 1,8 Promille ergab, wurde ihm der Führerschein abgenommen.
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0: OMD, Orchestral Manöver in the Dark, hier in der Sendung Der Morgen mit Gernot und Dreamin'. Guck an, 6 Uhr und 23 Minuten haben wir, 7 Minuten vor 6:30. Ihr Lieben, ihr wisst ja, ich spiele immer den einen oder anderen Titel aus der ehemaligen DDR mit Künstlern, ja, aus der ehemaligen DDR. Der eine oder andere hat es geschafft, ne, bis über die Wände hinaus, und der andere ist dann leider so in der Versenkung verschwunden. Ne? Die beiden, die wir jetzt hören, sind nicht in der Versenkung verschwunden und nach wie vor im lokalen Bereich gut aufgestellt und treten immer wieder nochmal auf. Ne? Trotz des doch, ja, ich hätte beinahe biblisches Alter gesagt, das wäre aber gemein. Ne? Da sagen wir mal, etwa ältere Gangart, vielleicht so könnte man es fast ausdrücken. Den Titel, den sie singen, der ist auch durchaus bekannt. Und zwar von Simon & Garfunkel. Ja? Paul Simon und Art Garfunkel haben das Ding in den Musiktriumph tatsächlich gesungen. Ne? El Condor Pasa hören wir. Und jetzt mit Monika Hauf und Klaus-Dieter Hengler, oder teilweise auch genannt Hauf und Hengler, in einer deutschen Variante. El Condor Pasa, na bitte.
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0: Und wie immer stelle ich fest, dass bei DDR eingesungener Mucke, ich, das Wort müssen wir nochmal streng drüber nachdenken. Aber ich stelle fest, dass also die Qualität sehr, sehr hoch ist. Ja? Ich sitze hier mit Kopfhörern, logisch in der Live-Sendung, ne? Und da hört man das, ja. Das hört sich also genial an. Richtig toll, was die Jungs da in der DDR alles zusammengeschustert haben in ihren kleinen Musikstudios. Und der Goldene Westen hatte zur selben Zeit riesen tolle, dufte, moderne Tonstudios. Aber wenn man da so reinhört, im Zeitvergleich, ne? Im exakten Zeitvergleich so in dieser Zeit, was da so gemacht wurde, da haben die keine Chance. Absolut nicht, ne? Also die DDR-Musik war qualitativ deutlich besser gestaltet und aufgenommen, ne? Wahrscheinlich mehr Zeit genommen, vermutlich, denke ich mal, ne? Im Jollen Westen mussten da mal alle so zack, zack, schnell, schnell, schnell, Geld verdienen. Und hier war tatsächlich die Qualität des Titels noch im Vorrang. Hörte man. Wir hören jetzt die Wetteraussichten. Wir haben es nämlich 6 Uhr und 29 Minuten, eine Minute vor 6:30. Und dann gibt's einen Herrn, den kennen wir von Tanze Samba mit mir. Ja, Tony Holiday. Und der singt uns was Französisches und nennt sich hier Anthony Day. Ja, würde also gar keiner drauf kommen, dass der das ist, der Tony Holiday, ne? Im wahren Leben hieß er übrigens Rolf Peter Knigge. Ja, das ist aber sehr, sehr schön, ne? Wenn man darüber nachdenkt. Knigge musst du heißen. Perfekt. Besser geht dann nicht, ne? Aber erst das Wetter.
1: Mit KI-Support. Viele Wolken gibt es an der Küste und im Süden. Ab und zu kommt auch mal ein leichter Schauer runter. Sonst bleibt es oft trocken. Später im Norden ziehen wieder mehr Wolken rein und gelegentlich kann es etwas regnen. Dazu steigen die Höchstwerte auf 19 bis 30 Grad. Morgen geht es meist heiter und trocken weiter, maximal 33 Grad.

0: Ach, schön, war so eine schöne Melodie. Völlig unbekannt, der Titel, ja, aber die Melodie und dann die Stimme von Tony Holiday dazu. Und das dann noch in Französisch klingt richtig so, teilweise sogar romantisch, würde ich mal sagen, wa? Ja, ja, kann man gar nicht mal. Also ich finde das gar nicht so schlecht, das Ding, ne? Obwohl der völlig unbekannt ist. Das sagtest du bereits, Gerlert. Na gut, Anthony Day hier, alias Tony Holiday, ne? So hat er sich genannt, um diese französische Nummer zu singen. Wen wir kennen, mit einem riesen Karrieresprung, der vor 2 Tagen Geburtstag hat, der Star, der heißt Helene Fischer. Ne? Nicht von dieser Welt. Ja, das glaube ich manchmal auch an mich, oder von mir vielmehr, wenn ich morgens in den Spiegel gucke. 6:35 haben wir es, 5 Minuten nach 6:30.
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Schauen wir mal auf die Geburtstagskinder des Tages. Unter anderem hat Geburtstag heute die südafrikanische Schauspielerin Charlene Theron. Das müssen wir nochmal üben. Das ist ein TH, also Theron. Okay, bitteschön. 51 Jahre wird sie heute alt. Lukas Cordalis, ja, der Sohn vom legendären Costa Cordalis, der wird heute auch schon 59 Jahre alt. Baujahr 67. Guck an. Der 7. August. Des Weiteren haben wir noch zu vermelden von der britischen Rockband, ja, Iron Maiden, ja, der Rockmusiker Bruce Dickinson. Der wird heute 68 Jahre alt. Des Weiteren der US-amerikanische Schauspieler David Rush. Den fand ich immer gut, ja, mit seiner Pistole, mit der riesengroßen Pistole, die er im Namen immer hat. Susi hieß die. Der wird heute 82 Jahre alt. Habe ich in der Vorabendserie immer gesehen. Dann, wen haben wir noch? Jetzt kommt's. Ich habe mir mal angeguckt, wer am Wochenende Geburtstag hat, ja. Und am Sonntag, da hat eine ganz besondere Frau Geburtstag, nämlich Whitney Houston. Wir kennen ja alle ihr Schicksal, aber schöne Musik hat sie uns bereitgestellt. Bereitgestellt, also insofern gesungen. Ja, so ist besser, ne? How Will I Know hören wir, aber wir gratulieren ihr nicht, denn es ist ja erst am Sonntag als solches, ne? Trotzdem, schöne Mucke und sie singt das Geburtstagsständchen für alle, die heute Geburtstag haben. Whitney Houston.

Whitney Houston hat am Sonntag Geburtstag, ja, heute nicht, sondern am Sonntag. Und somit gibt es erstmal keine Gratulation. Ihr wisst ja, im Volksmund sagt man, das bringe Unglück, ne? Und somit machen wir das auch nicht, ne? How will I know? Aber in Gedanken freuen wir uns dann auf Sonntag, wenn sie Geburtstag hat. Um 6 Uhr haben wir es und naja, gleich 46 Minuten. Ein paar Sekündchen fehlen noch, eine Minute nach 6:45. Alle, die los müssen heute auf dem Freitag, jetzt auf Maloche, die wünsche ich ein tolles Wochenende. Wir hören uns dann am Montag wieder. Ja, wie ich immer so sagen pflege und auch merke, dass viele so in Richtung 7 Uhr Marke dann los müssen. Ne? Und das ist doch gut so. Danke dafür, dass es noch Menschen gibt, die tatsächlich unsere bundesdeutsche Wirtschaft aufrechterhalten. Nur ein Nicht-Dank gilt denjenigen Politikern, die dieses erarbeitete Geld mit vollen Händen in die Weltgeschichte verschenken. Ja, das ist nicht korrekt. Diese Steuergelder sollten hier für Deutschland gebraucht werden. So sehe ich das. Na, und ich weiß, dass Millionen das genauso sehen, wie ich es eben gesagt habe. Ich werde aber trotzdem kein Politiker. Nee, um Gottes Willen. Dann muss ich den ganzen Tag in die Gesichter von Linken und Grünen kicken. Da wird den ganzen Tag kotzen, weil wir immer schwindelig und schlecht werden. Fürchterlich. Fürchterlich, was die in der Birne haben, das hatte ich als Vierjähriger im Kopf. Ja, das kommt so ungefähr hin. Hier bin ich so dazu. Idee, was haben wir jetzt Schönes? Rudolf Rock und die Schocker. Schaut, das ist eine deutsche Cover-Variante. Im Englischen kennen wir das Ding von Lulu and the Louvres. Schaut und hier in der deutschen Fassung. 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Komm!

0: Nicht schlecht, Herr Specht. Rudolf Rock und die Schocker und Shout hier in der deutschen Fassung. 6 Uhr und 51 Minuten, 9 Minuten vor 7 in der Zwischenzeit. Der Titel Living Next Door to Alice, ja, der ist ja durchaus bekannt. Ne? Am bekanntesten ist er geworden, wie wir ja wissen, von der Formation Smokey. Ne? Aber nur wenige wissen, dass der gar nicht von Smokey ist. Was? Nee, der ist nicht von Chris Norman. Denkt man immer, ist aber nicht so. Die Originalfassung ist von der Formation New World. Ja, so hieß die New World. Die haben noch ganz andere Sachen gesungen, die bis heute durchaus Bestand haben. Ne? Sogar der Peter Orloff hat deutsche Varianten von der Formation New World gesungen. Ne? Wir hören die jetzt mal. Das Original vom Titel Living Next Door to Alice. Und wenn ich an den Titel denke, dann denke ich immer an unsere zukünftige Bundeskanzlerin. Frau Dr. Alice Elisabeth Weidel.
1: Richtig.
0: Ach, glaubt ihr nicht? Nee? Na, dann lest mal Zeitung, aber die richtige Zeitung. Was steht da drin? 31% der Deutschen dort Befragten würden Frau Dr. Alice Elisabeth Weidel gerne als Bundeskanzlerin sehen wollen. Aha, ich weiß, ein Drittel der deutschen Bevölkerung sind alles Nazis. Ist klar. Ist klar? Ja, nee, ist klar.
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0: einige Jahre davor sogar, ne? Also die Formation Smokey hat das Ding ja in den 70ern geschmettert, ne? 77 oder so. 76, 77, irgendwie da kam das Ding raus und die haben es weit vorher aus den Ende der 60er oder so. Da haben die das Ding schon geschmettert. Die Formation New World und Living Next Door to Alice um 6 Uhr und 56 Minuten. Haben wir es ja geschafft, wa? Die erste Stunde ist um. Macht nichts. Wir nähern uns unaufhaltsam dem Wochenende. Ich zumindest. Nach 9 ist dann erstmal Schluss mit lustig. Da brauche ich erst um 6 Uhr wieder lostabeln und kann das ganze Wochenende die Klappe halten. Ich weiß, das wollt ihr sehen, wa? Ja, hören vielmehr, ne? Ja, wird wahrscheinlich nicht stattfinden, ihr könnt recht haben. Oliver Bent, was ich tat, tat ich nur für Maria. Hören wir uns noch an, bis ran an die Nachrichten, Sport und Wetterbericht. Und ihr bleibt schön artig sitzen, dran und macht das Radio etwas lauter, ne? Nach den Nachrichten, Sport und Wetterbericht bin ich wieder für euch da.
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0: die Zeit. Es ist 7 Uhr. 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
2: Im Studio Imme Kasten. Schönen guten Morgen. Die Sprengstoffdrohne vom Leipziger Flughafen ist jetzt ein Fall für die Bundesanwaltschaft. Die Behörde hat die Ermittlungen übernommen. Die Einzelheiten dazu von Lisa Schwarzkopf.
3: Der Fall ist von besonderer Bedeutung für die Sicherheit, so die Begründung. Die Behörde spricht von einem schwerwiegenden Angriff auf die Transport- und Logistikinfrastruktur. Wer hinter dem Vorfall in Leipzig steckt, ist nach wie vor noch unklar. Einige Experten halten Russland für den Drahtzieher. Die Drohne war in der Nacht zu Mittwoch in der Nähe von ukrainischen Frachtflugzeugen entdeckt worden.
2: Die Bundesregierung soll mehr für den Hitzeschutz tun. Darauf pochen mehrere Verbände und fordern einen Hitzegipfel. Tom Husse.
4: Ja, in einer Erklärung steht, Bund, Länder und Kommunen sollen ihre Maßnahmen besser abstimmen. Außerdem brauche es einen bundesweiten Plan zum Schutz vor Hitze und mehr Klimaschutz. Das Papier haben unter anderem Greenpeace, der BUND, der Paritätische Gesamtverband und das Deutsche Kinderhilfswerk unterschrieben. Besonders Kinder, Ältere und Menschen mit Vorerkrankungen seien gefährdet, heißt es weiter. Um die Forderungen zu unterstreichen, gab es auch eine Demo vor dem Kanzleramt.
2: US-Präsident Trump unternimmt einen neuen Versuch, die Vergabe der Staatsbürgerschaft bei Geburt einzuschränken. Frauen, die nur in die USA reisen, damit ihr Kind dort zur Welt kommt und die US-Staatsbürgerschaft bekommt, sollen strafrechtlich verfolgt werden, sagt er. Der oberste Gerichtshof hatte ein ähnliches Dekret erst im Juni gekippt. Es ist ein weiterer Dämpfer für die Union. Sie ist im neuen ARD-Deutschland-Trend auf den schwächsten Wert seit 5 Jahren gerutscht. CDU, CSU kommen in der Umfrage auf 21%. Die AfD hat ihren Vorsprung vor der Union weiter vergrößert und landet bei 28%. Macht der Insta- und Facebook-Konzern Meta genug, um Kinder auf seinen Plattformen zu schützen? Ein US-Gericht sagt nein. Es hat den Tech-Riesen zu einer 500 Millionen Euro Strafe verdonnert. Insta und Co. sind demnach darauf angelegt, abhängig zu machen. Meta will gegen das Urteil vorgehen.
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5: Mit KI-Support. Viele Wolken gibt es heute Morgen an der Küste, da kann auch mal ein leichter Schauer dabei sein. Sonst ist es oft schon klar und trocken. Später am Tag hängen im Norden dichte Wolken mit ein bisschen Regen, in vielen anderen Ecken bleibt es sonnig und trocken, nur in den Alpen kann vereinzelt ein Schauer oder ein Gewitter aufziehen. Dazu werden es 19 bis 30 Grad. Morgen dann meist sonnig und trocken bei maximal 33 Grad.

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0: Nicht echt, wa? Buddy Holly and the Crickets und oh boy. Ich muss an der Stelle mal alle Hörer begrüßen, die tatsächlich ihr Radio, ihr Internetradio, als Radiowecker nutzen. Denn man sieht's schlagartig um 7 Uhr. Bumm, zack, schalten etliche Hörer ein. Also vermutlich sind das Radiowecker. Es können ja nicht zeitgleich so viele Hörer mit einem Schlag einschalten. Nee, das ist dann tatsächlich per Weckfunktion eingeschaltet. Ja, danke an der Stelle. Danke, danke, danke. Sehr, sehr nett und freundlich, egal auf welchem Sender ihr eingeschaltet habt. Ihr hört die Sendung
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0: Freitag ist heute. Freitag. Ihr wisst schon, das ist der Freitag in der Woche, genau, weil wir starten zusammen ins Wochenende. In der zweiten Stunde hier der Sendung Der Morgen mit Gernot, die es montags bis freitags von 6 bis 9 live gibt und unlive von 3 Uhr in der Nacht bis 6 Uhr ran immer die Wiederholung vom Vortag. Ihr wisst, meine Sendestunde ist strukturiert, gut durchdacht. Zur vollen gibt es nämlich Nachrichten, Sport und Wetterbericht. In der 20. Sendeminute ein kleiner Beitrag, dann um halb die Wetteraussichten nochmal und 10 nach halb gucken wir, wer heute Geburtstag hat, ne? Die Geburtstagskinder des Tages. Der Fairnessfilter ist ein fester Bestandteil meiner Sendung und somit hören wir hier in meiner Sendung immer einen deutschsprachig gesungenen, gefolgt von einem nicht deutschsprachig gesungenen Titel. Das immer im Wechsel und in einer Morgensendung folgt logischerweise nach jedem Titel die Ansage der aktuellen Zeit. 7 Uhr und 8 Minuten haben wir es gleich, paar Sekündchen fehlen noch, dann ist es 8 Minuten nach 7. Wir hören nach Buddy Holly and the Crickets und oh boy, in Englisch was Deutsches. Genau, Katharina Valente singt das Ständchen, ja, ich denke mal, das ist durchaus richtig gut bekannt. Tippi Tippi Tipso beim Calypso und sowas alles, ne? Calypso war ein Modetanz, ja, für die Jugend unter meinen Zuhörern, damit sie wissen, was ein Calypso ist, ne? Ja, und gar nicht mal so schlecht, da ja? Sah ganz gut aus. Was wollte ich noch sagen? Und lügen? Nichts. Na gut, schönen guten Morgen, danke fürs Einschalten.

0: ich muss das mal ein bisschen revidieren, ja? Calypso ist ein Modetanz, ja, aber nicht ganz korrekt. Hier in Deutschland war es dann zeitlang tatsächlich ein Modetanz und ist da so langsam wieder in der Versenkung verschwunden. Wirklichkeit, und der Ursprung kommt von Trinidad und Tobago, ja? Dort haben die Eingeborenen diesen Tanz gesungen. Das war eigentlich, muss man sagen, so eine, ein Wettstreit. Ein Wettstreit zwischen zwei Sängern, ja, die sich gegenseitig so gut wie möglich verspotteten. Ja, was man heute so auch noch ja, kennt in einer anderen Sprache. Ja, ihr wisst schon, ne? Wie auch immer, jedenfalls der Begriff leitet sich ab von Yoruba, sprich Kaizo. Kaizo, bravo, noch einmal, ne? So ist es, richtig, richtig, ne? Ich hoffe, ich habe das jetzt einigermaßen erklärt. Hier in Deutschland eher als Modetanz vorübergehend gewesen. In den 50er, 60er Jahren wurde tatsächlich des Öfteren Calypso getanzt. Sieht auch ganz gut aus, ne? Sehr, sehr eleganter Tanz. Und von so einem professionellen Tanzpaar, wenn das die das so machen, das sieht richtig cool aus. Heute würde man cool sagen, tatsächlich. Katharina Valente und Tippidippitipso beim Calypso. 7 Uhr und 12 Minuten in der Zwischenzeit, 3 Minuten vor Viertel 8. Was kein Modetanz ist, sondern wahrscheinlich ewig Bestand haben wird, ist der Rock'n'Roll, ne? Der Titel, den wir jetzt hören, der ist gar kein Rock'n'Roll, sondern eher eine angenehme Ballade fürs linke und rechte Öhrchen. Aber der Interpret, der ist ein tatsächlicher Rock'n'Roll-Star. Mr. Shaken Stevens singt It's Raining.
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0: Die Rock'n'Roll-Legende Shakin' Stevens kann auch sanft, wie er eben bewiesen hat. It's raining hier in der Sendung. Der Morgen mit Gernot um 7 Uhr und 16 Minuten, eine Minute nach Viertel 8 haben wir es in der Zwischenzeit. Die Schlagerfans unter euch kennen mit Sicherheit Chris Roberts. Und wer kennt ihn nicht, ne? Zum Beispiel, mein Schatz, du bist eine Wucht, ne? Oder du kannst nicht immer 17 sein. Kennen wir alles. Aber hier gibt's den Titel Mein Schatz, du bist eine Wucht mal von einem anderen Künstler gesungen. Ja? Und zwar vom DDR-Schlagersänger Thomas Lück und das Rundfunk-Tanzorchester Berlin. Wie sich das anhört, das ziehen wir uns jetzt gleich mal rein. In wenigen Sekunden geht's los.
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0: Thomas Lück, ja, ist ja leider am 10. Oktober 2019 in Legeburg, da liegt da oben bei Oranienburg, nördlich von Berlin, verstorben. Ja, guck an, ich habe das gar nicht gewusst. Ich lese das jetzt hier gerade nebenbei, wollte also noch ein kleines bisschen was erzählen über ihn. Und wie gesagt, in der DDR, da war er tatsächlich ein sehr bekannter Schlagerstar, ne, und tourte von Ostsee bis nach Karl-Marx-Stadt. Ja, selbst, guck mal einer an, ich sehe gerade, zahlreiche Komponisten schrieben für ihn. Unter anderem Arndt Bause, ja, der Papa von Inka Bause, Ralf Petersen, Siegfried Schulze, Gerhard Siepholz, Dieter Birr, guck an, Dieter Birr, ja, von den Pudis, ne? Und auch Andreas Holm, ja, guck an. Ja, ja, war ein tatsächlich gefeierter Star und die DDR-Bürger, die ehemaligen unter euch, die werden ihn mit Sicherheit noch kennen. Dass er diesen Titel hier eingesungen hatte, wusste ich bis vor einem halben Jahr auch nicht, ne? Aber na, man lernt ja nie aus, auch ich nicht. Du lernst nicht dazu, Gerlot. Du bist ein Gummischuh. Ja, das stimmt. 7 Uhr und 22 Minuten haben wir es. Zu 8 Minuten vor halb 8. Wir hören jetzt den Beitrag, den versprochenen. Und dann gibt's schöne Mucke aus den schönen Disco-Ära-Zeit. Ach ja, was war das schön. Da war selbst der schlanke Gerlot noch auf der Tanzfläche. Night Fever hören wir. Das ist tatsächlich ein Aushängeschild für die Disco-Zeit. Aber erst der Beitrag. Mehrere Mitarbeiter eines Krankenhauses im kanadischen Sherbrooke haben Wetten über den Gesundheitszustand einer Patientin abgeschlossen. Wie die Krankenhausleitung am Montag mitteilte, sollen deswegen gegen rund 15 Angestellte, vor allem Krankenschwestern, vorgegangen werden. Das Krankenhauspersonal hatte gewettet, wann eine 75-Jährige, die an einer Alzheimer-ähnlichen Krankheit leidet, in ein Heim verlegt wird. Das makabre Spiel tauften die Teilnehmer Lotterie 42 nach der Zimmernummer der Frau. Ein Angestellter soll den Zustand der Kranken manipuliert haben, um das Geld zu gewinnen. Die Familie der Patientin erfuhr von der Aktion und reichte Strafanzeige ein.
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0: Puh, bin völlig aus der Puste. Ich musste erstmal den John Travolta hier machen. Die Bee Gees und Night Fever hier in meiner Sendung. Der Morgen mit Gernot. Wir haben 7:27, 3 Minuten vor 7:30. Kriegen wir noch einen kurzen hin und dann gucken wir uns mal das Wetter an. Mina ist angesagt mit heißer Sand. Christina Bach hat den auch interpretiert, aber ich finde das Original etwas besser. Bitteschön.
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0: die Mina mit dem heißen Sand um 7:30 Uhr, ganz genau halb acht und auch Halbzeit der Sendung der Morgen mit Gernot. Ja. Was ich in den Nachrichten immer vermisse, also gut, okay, in den Deutschland-Nachrichten vielleicht nicht, aber trotzdem, wenn man so die Lokalnachrichten beobachtet, da wird von diesen Sachen, die man live gesehen hat, ihr wisst ja, bei YouTube gibt es ja viele Livestreamer, ne? Was weiß ich hier, Utopia TV und hier zum Beispiel Björn Banane oder so. Wenn man sich die anguckt, die Videos, die sind ja live. Da ist nichts geschnitten, nichts, gar nichts. Ne? Die halten einfach mit den Handys auf die Vorgehen, die man da sieht in der Geschichte, drauf und übertragen das 1:1. Und man kann das 1:1 sehen. Von den öffentlich-rechtlichen Medien wird nichts, aber auch gar nichts davon berichtet. Und jetzt sagt ihr, naja, vielleicht haben die im Tierpark Tiere gefilmt. Nee. Ich sag euch, was ich gestern Abend gesehen habe. Mit eigenen Augen. In diesem Livestream habe ich gesehen, wie in Berlin die Antifa, ihr hört richtig, ja, gibt ja keine organisierte. Nein, die gibt's nicht. Gibt's die Organisation? Antifa gibt's nicht, ne? Die sind oben in der Schönhauser Allee in Pankow aufmarschiert, ja, voll maskiert, komplett. Alle, die dort waren, komplett maskiert, haben Feuerwerke und Böller gezündet und sie haben Polizisten beschmissen mit Gegenständen und sie haben, ich zitiere das jetzt, ja, gesungen, Bullen sind Schweine. Ja, das hat die Antifa gestern gemacht, live gestreamt. Ich erzähle euch keine Märchen, das ist hier nicht irgendwelcher Quatsch, den ich euch erzähle, das ist die Wahrheit. Guckt es euch an, macht die Plattform YouTube auf, gibt ein Björn Banane und zack, seht ihr dieses Video. Ne? Ist ja dann auch aufgezeichnet, gestern Abend war es live, ne? Und da ist es aufgezeichnet. Wenn ihr gerne solche Videos sehen wollt, da seht ihr die Wahrheit. Das ist die Wahrheit. Und im öffentlich-rechtlichen Rundfunk werdet ihr davon nichts, aber auch gar nichts sehen. Überhaupt nichts. Das wird immer vertuscht. So viel zum Thema Die Linke. Und die haben sie da auch hochgehalten und gejubelt und befeiert. Ja? Das nur mal als Hinweis. Ne? Also Ehre, wem Ehre gebührt und Wahrheit, wo Wahrheit sein muss. Richtig. Soweit zum Thema Berlin und Die Linke. Sehr schön. Ne? Also ich bin hier kein Politiker und will auch nicht politische Statements abhalten, aber ich rede vom öffentlich-rechtlichen Rundfunk. Wie verlogen doch diese Bande ist. Sowas wird nicht gezeigt. Hier in Berlin-Brandenburg regiert übrigens der RBB. Das ist eins der verlogensten Medienanstalten überhaupt in Deutschland. Hier das Wetter.
1: Mit KI-Support. Viele Wolken gibt es heute Morgen an der Küste. Da kann auch mal ein leichter Schauer dabei sein. Sonst ist es oft schon klar und trocken. Später am Tag hängen im Norden dichte Wolken mit ein bisschen Regen. In vielen anderen Ecken bleibt es sonnig und trocken. Nur in den Alpen kann vereinzelt ein Schauer oder ein Gewitter aufziehen. Dazu werden es 19 bis 30 Grad. Morgen dann meist sonnig und trocken bei maximal 33 Grad.

0: Laidback mit entspannter Hin- und Her-Wackelmusik und Sunshine Reggae um 7 Uhr und 38 Minuten, 8 Minuten nach 7:30 haben wir es in der Zwischenzeit. Der ein oder andere Ältere unter euch wird mit Sicherheit den Titel noch kennen, Itzy Bitsy Teeny Weeny Yellow Dub Bikini, ne, in Englisch oder in Deutsch gibt es das auch, wie wir ja wissen. Ne? Hier habe ich mal eine deutsche Variante rausgesucht, nein, nicht. Von der Dingens, von Katharina Valente. Nein, nein, nein, es gibt noch eine Variante von den Travelers. Die Travelers hatten so eine Art Eigenmarke, dass sie so ein bisschen mit einem sächsischen Dialekt gesungen haben. Ne? Und die singen jetzt den Titel in Deutsch und hier heißt er genau Itzy Pitsy Teeny Weeny Klärchens neuer Strandbikini. Und wie sich das anhört, das hören wir jetzt.
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Na, gucken wir mal, wer heute Geburtstag hat. Charlize Theron hat heute Geburtstag, wird 51 Jahre alt, die südafrikanische Schauspielerin. Lucas Cordalis, ja, der Sohn von Costa Cordalis, wird heute 59 Jahre alt. Guck mal einer an. Dann gibt es hier eine Politikerin, nein, die wollten Brandmauer, somit wird sie nicht gratuliert. Brandmauer ist Brandmauer, gleiches Recht für alle. Sie wollen eine Krise auch. Aber hier gibt es den britischen Rockmusiker und Sänger der Band Iron Maiden, ne? Bruce Dickinson. Der wird heute 68 Jahre alt. Und der US-amerikanische Schauspieler David Rush. Ich habe den immer gerne gesehen. Ich hatte das vorher schon erzählt. Ich erinnere mich sehr an diese Vorabendserie. Ich weiß nur nicht mehr den Namen, wie die Serie selber, der Titel hieß. Aber es ging um eine Krimiserie, so eine lustige so ein bisschen. Und er hat eine Pistole gehabt, so ein Revolver, mit einem riesenlangen Lauf. Ne? Das Ding war sehr, sehr markant zu sehen. Ne? Und mit dem Ding, ja, das hat er lieber stecken lassen sollen. Ne? Susi hat er das genannt. Hat auch mit ihr geschlafen. Ja, die lag auf dem Kopfkissen neben ihm. Ja, ja, das musst du erstmal hinkriegen. 82 Jahre wird er heute alt. Herzlichen Glückwunsch. Auch dafür danke für die tolle Unterhaltung, hätte ich beinahe gesagt, im wahrsten Sinne des Wortes. Wen gibt es noch zu erwähnen? Ja, am Wochenende, ihr wisst ja, habe ich ja keine Sendung. Das möchte ich aber trotzdem mal jemanden so ein bisschen ehren. Und zwar am Sonntag hat Whitney Houston Geburtstag. Hätte viel mehr, ne? One Moment in Time hören wir von ihr. Bitteschön.

0: Stimmgewalt nicht. Whitney Houston, One Moment, nochmal langsam, One Moment in Time. Am Sonntag hätte sie Geburtstag gehabt. Ihr Tod hat damals sehr, sehr große Wellen geschlagen. Warum, wieso, weshalb, wurde er dann auch so aufgedeckt? Naja, schade. Wollen wir aber in dieser Richtung nicht negativ sprechen von ihr, sondern in Erinnerung behalten wir sie natürlich für diesen tollen Moment im wahrsten Sinne des Wortes ihrer künstlerischen Gesangsdarbietungen. Wir haben es jetzt 7 Uhr und 48 Minuten, 3 Minuten nach 7:45. Die Molly Sisters, die singen jetzt Hey, Hello, du bist ein Mann geworden. Im Original ist das Ding die Nummer von Louv, You Are the Greatest Lover. Hier von den Molly Sisters.
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0: Die Molly Sisters, hey, hallo, du bist ein Mann geworden um 7 Uhr und 53 Minuten, 7 Minuten vor 8. Was wollte ich sagen und lügen? Ja, bei dem nächsten Song brauchen wir nicht viel erzählen, ne? Eric Clapton und Cocaine, im Original ist das Ding von Gigi Cale richtig gut bekannt geworden, aber das ist nicht das Original. Das Original ist tatsächlich Eric Clapton, denn der hat den Song geschrieben. Da ist er, Cocaine.
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Eric Clapton. Noch mehr bekannter geworden ist das Ding von Gigi Kehl, aber von ihm hier ist es komponiert. Cocaine. 7 Uhr und 57 Minuten, haben wir es 3 Minuten vor 8. Haben wir die zweite Stunde auch hinter uns gebracht. Eine gibt's noch nach den Nachrichten, Sport und Wetterbericht. Bis daran. Hör mal, heute ist zwar nicht Muttertag, aber wir hören den Titel Mama. Ne? Wir kennen ihn alle von Heinche, rauf und runter getrellert. Viele wissen nicht, dass das ein italienisches Volkslied war. Ja? In Italienisch. Und noch viel, viel früher, vor Heinche, hat das Ding die DDR-Schlagersängerin Bärbel Wachholz gesungen. Und diese Variante ziehen wir uns jetzt mal rein. Mit einem kleines bisschen liebevollen Blick an unsere Mamas. So soll es sein. Wie gesagt, heute ist nicht Muttertag, aber man muss ja nicht immer an die lieben Mütter denken, wenn kein Muttertag, wenn nur Muttertag ist. So. Die.

0: die Zeit. 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
2: Im Studio Imme Kasten. Schönen guten Morgen. Die Bundesanwaltschaft ermittelt jetzt zu der Sprengstoffdrohne am Leipziger Flughafen. Der Fall ist demnach von besonderer Bedeutung für die Sicherheit. Unterdessen wird über bessere Drohnenabwehr diskutiert. Einige Landesinnenminister fordern mehr Befugnisse für die Betreiber von kritischer Infrastruktur. Und Brandenburg etwa plant dazu ein Gesetz. Der Innenminister Jan Redmann sagt im Ersten:
3: Wir müssen einfach davon ausgehen, dass die Zeitspanne zwischen Erkennung einer Drohne und schädigendem Ereignis sehr kurz ist, vielleicht nur 90 Sekunden. In dieser Zeitspanne kann man nicht darauf warten, dass die Polizei ausrückt mit einem Drohnenbekämpfungsteam, die Bundespolizei oder die Bundeswehr, sondern es muss direkt vor Ort an den sensiblen Punkten die Möglichkeit existieren, Drohnenbekämpfung durchzuführen.
2: Wer hinter dem Drohnenvorfall steckt, ist noch unklar. Die Bundesregierung soll mehr für den Hitzeschutz tun. Darauf pochen mehrere Verbände und fordern einen Hitzegipfel. Tom Husse.
4: Ja, in einer Erklärung steht, Bund, Länder und Kommunen sollen ihre Maßnahmen besser abstimmen. Außerdem brauche es einen bundesweiten Plan zum Schutz vor Hitze und mehr Klimaschutz. Das Papier haben unter anderem Greenpeace, der BUND, der Paritätische Gesamtverband und das Deutsche Kinderhilfswerk unterschrieben. Besonders Kinder, Ältere und Menschen mit Vorerkrankungen seien gefährdet, heißt es weiter. Um die Forderungen zu unterstreichen, gab es auch eine Demo vor dem Kanzleramt.
2: Meta bekommt in den USA die nächste saftige Strafe aufgebrummt. Der Facebook- und Insta-Konzern muss rund 500 Millionen Euro zahlen, weil er laut Gericht im Bundesstaat New Mexico zu wenig für den Schutz von Kindern tut. Meta kündigte Berufung an. Das Mittelmeer wird wärmer und wärmer. Jetzt wurden von Mallorca über 33 Grad im Wasser gemessen. Das sind 4 Grad mehr als im Durchschnitt und neuer Rekord in spanischen Gewässern. Das aufgeheizte Meer kann im Herbst die Gefahr für schwere Stürme und viel Regen erhöhen.
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5: Mit KI-Support. Viele Wolken gibt es heute Morgen an der Küste. Da kann auch mal ein leichter Schauer dabei sein. Sonst ist es oft schon klar und trocken. Später am Tag hängen im Norden dichte Wolken mit ein bisschen Regen. In vielen anderen Ecken bleibt es sonnig und trocken. Nur in den Alpen kann vereinzelt ein Schauer oder ein Gewitter aufziehen. Dazu werden es 19 bis 30 Grad. Morgen dann meist sonnig und trocken bei maximal 33 Grad.

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1: Bei der Musik erinnere ich mich immer sehr, sehr gerne an damals. Rias Berlin, Rundfunk im amerikanischen Sektor. 9 Uhr am Sonnabendvormittag und dann gab's Evergreens Agogo mit Lord Knut. Das war ein Held. Für uns war das ein Held, ein Star-Moderator sondersgleichen. Ah, ja, ja. Schön war die Zeit. Herzlich willkommen zur dritten Stunde meiner Sendung
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1: Freitag ist heute. Freitag, der 7. August 2026. Ihr hört die Sendung Der Morgen mit Gernot, die es montags bis freitags live gibt von 6 bis 9 und unlive von 3 Uhr in der Nacht bis 6 Uhr ran immer die Wiederholung vom Vortag. Und wie ich immer zu sagen pflege, am Freitag auch diese Sendung wird wiederholt. Montag früh ab 3 Uhr ist sie zu hören. Und jetzt ist dort die dritte Stunde zugange. Da bin ich dann meistens schon wach und höre ja mit geschlossenen Augen zu, weil es Montag, ja, blöder Tag und so, ja. Ja, ja, ja, ja. Wenn ich das dann Montag früh höre, dann könnte ich diesen Kerl, der jetzt am Freitag strahlend ins Wochenende grüßt, ja, würgen, vierteilen, federn und alles sowas, ja. Übel, dieser Kerl. Aber jetzt nicht. Jetzt ist Freitag. Ja, 8 Uhr und 7 Minuten haben wir es, 7 Minuten nach 8. Meine Sendestunde ist durchstrukturiert, genau, mit zum Anfang den Nachrichten, Sport und Wetterbericht in kompakter Variante. In der 20. Sendeminute, da hören wir einen kleinen Beitrag. Um halb dann den Wetterbericht mit dem Plappermaul Gernot und die Daten vom Wetterfrosch Kurt aus Berlin, Tegel. 10 nach halb gucken wir, wer Geburtstag hat, die Geburtstagskinder des Tages und musikalischerseits wisst ihr, kennt ihr den steten Wechsel von deutschsprachig gesungenem Liedgut in nicht deutsch gesungener Sprache, das in meinem Wechsel und dazwischen, wie eben schon gesagt, die aktuelle Uhrzeit. Tommy kennt es jetzt dran, der singt die Nummer in Deutsch von Robin Luke. Ja, der singt das Ding in Englisch und hier die deutsche Cover-Variante. Ich find's schön, dass ihr da seid. Und freue mich auf die nächsten gut 50 Minuten, euer Gastgeber zum Start ins Wochenende zu sein. Ja, ich stelle mich nochmal vor und dann singt der Tommy Kent.
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0: Tommy Kent sang die Variante vom Robin Luke Song Susie Darlin hier in Deutsch. 8:11, 4 Minuten vor 8:45 in der Zwischenzeit. Wir hören jetzt wieder ein bisschen was Disco-Klängenmäßig. Ich bin der Wortkreator Nummer 1, ich sag's euch. Diana Ross and the Supremes singen Stop in the Name of Love. Genau.
1: Schönes Wochenende.
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0: Stopp im Namen der Liebe, Stop in the Name of Love mit Diana Ross und The Supremes. Schöne Nummer zum langsamen Abhotten. So soll es sein. 8 Uhr und nach 15 Minuten, genau Viertel 9 oder auch Viertel nach 8 genannt, den Titel vom David Hasselhoff. Ne? Der ist ja durchaus bekannt, Looking for Freedom. Ne? Tony Marshall hat den in Deutsch gesungen. Ja, hören wir aber nicht. Nee. Wir hören den Titel in Deutsch, aber vom Uwe Jensen, ja, Schlagerstar aus der DDR, auf der Straße nach Süden, hier mit Uwe Jensen.
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0: der gelernte Berufsmusiker, ja, hat er gelernt, nicht nur das, sondern viele andere Sachen auch, war er jahrelang unterwegs und sehr gerne gesehnter, ja, Moderator sogar beim Kessel Buntes, da hat er auch den Zwee oder so hat er moderiert, ne, und viele, viele andere Sendungen im DDR-Fernsehen damals und auch im Mitteldeutschen Rundfunk dann nach der Wende ist er immer wieder zu sehen gewesen, auch auf dem Stadtfest, den Köpenicker Sommer in Berlin, Köpenick-Treptow, umgedreht, Treptow-Köpenick, so heißt der, ne? Genau, der Stadtbezirk. Da ist er auch des Öfteren zu sehen, ja? Ich mag ihn ganz gerne und er kann auch richtig singen. Auch live kann der richtig singen. Ja, so ist es. Uwe Jensen auf der Straße nach Süden, ne? Was gibt's jetzt? Na klar, um die Zeit, ja, schon 21 sogar, weil ich wieder so viel quatsche, das habe ich jetzt davon. 9 Minuten vor 8:30. Hören wir den Beitrag, den versprochenen, und dann gibt es eine richtig schöne spezielle Nummer, ne? Die Legende von Babylon singt Bruce Lowe das Ding in Deutsch, ja? Und im Original ist der Titel von Boney M. Rivers of Babylon, kennen wir alle, aber den hören wir auch nicht. Wieso das denn jetzt nicht? Der ist doch gut. Nein, die gleiche Melodie mit spanischem Text von Frank Farian, seinen Damen und dem einen Kerl. Boney M. singt Rios de Babylonia, also die Nummer in Spanisch. Aber erst der Beitrag. Ein Ägypter, der bereits Vater dreier Mädchen war, hat zwei neugeborene Mädchen im Krankenhaus zurückgelassen, wie die Polizei in Kairo am Samstag mitteilte. Der Mann namens Ahmed Ali Ibrahim habe sich verzweifelt einen Sohn gewünscht und sich deshalb geweigert, neben seiner Frau Fatia Samia Hussein auch die beiden Mädchen, ein Zwillingspaar, mit nach Hause zu nehmen, erklärten Krankenhausmitarbeiter. Die Polizei suchte nach den Eltern. In Ägypten gilt vielen Familien ein Sohn mehr als ein Mädchen. Frauen gebären oftmals so lange Kinder, bis ein männlicher Stammhalter geboren ist.
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0: Das war tatsächlich Boney M., ja, mit dem Titel Rivers of Babylon, hier in der spanisch gesungenen Variante Rios de Babylonia. Na, man hört ja auch im Background-Chor Frank Farian seine Stimme. Naja, so soll es sein. Der wurde übrigens relativ spät aufgenommen. Der stammt nicht aus den 70ern, ja, die spanische Variante. Ich glaube sogar relativ neu, ja, meines Erachtens irgendwann in den 2000ern, 22 oder so sogar. Ja, also der ist relativ neu, könnte man fast sagen. Na Gott, wie auch immer. 8 Uhr und 27 Minuten haben wir es, 3 Minuten vor 8:30. Gleich wenden wir uns den Wetterdaten zu. Zuvor hören wir eine Nummer von den Beatles in Deutsch gesungen. Ja? Nee, nicht die Beatles selber, sondern die Nummer ist von den Beatles. Ne? It would Belong, den kennen wir, den kennen wir. Ihr kennt ihn alle vom Hören her, kennt ihr den alle, den Titel. Wir hören ihn in Deutsch, ne? Hello, Susanne heißt er, von Didi and his ABC Boys, ja? Vielleicht könnte man das auch in Deutsch sagen. Nee, da steht ja and his, also das ist in Englisch, ne? Stehen tut hier allerdings Didi and his ABC-Boys. Gernot, du bist ein Kasperkopf. Stimmt.
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0: Didi and his ABC Boys, Hello Susan, eine deutsche Cover-Variante vom legendären Beatles-Song. Wir haben es 8 Uhr und 30 Minuten, ganz genau halb neun. Wir wenden uns jetzt den Wetterdaten zu. Achso, ich muss ja mal die hier, die elektronischen hier, die KI-Dinger hier löschen. Zack, weg sind sie. Und wie haben wir früher mal gesagt, an der Tastatur, bei DOS noch, ne? Vor Windows gab es das System, das Betriebssystem. Ihr sehen, ihr lacht, F8, zack und weg. Genau. Richard Sanderson hören wir nach den Wetteraussichten mit Reality. Ihr wisst schon, von La Boom, die Fete, da ist das Ding richtig in die Charts gestiegen. Volle Granate, Renate. 1985 oder so gab es noch Teil 1, Teil 2 und so. Ach, das war ein Herzschmerz-Filmchen. Zwei oder drei Pfeile, oder gab es ja noch einen vierten, aber drei auf jeden Fall, ne? Wie sie dann später auch noch älter waren und so. War schon ein Augenschmaus. Erster Kajüte da, definitiv dann die Titelmelodie mit Richard Sanderson und Reality. Zuvor gucken wir mal auf die Daten vom Wetterfrosch Kurt. Der schanzt mir die immer zu, freundlicherweise. Darum wünsche ich ihm auch ein tolles Wochenende. Danke, lieber Kurt, dafür. Ja, hast dir ein Frühstück verdient, ja? Aber nicht wieder posten, dass ich hier Hunger kriege und rumsabber und in die Mikrofone rinspucke, weil ich vor Wut schäume oder so ähnlich. Los geht's, in alphabetischer Reihenfolge die 16 Landeshauptstädte der 16 Bundesländer. Berlin, 17 Grad wechselnd bewölkt. In Bremen, 15 Grad bewölkt. Dresden, 17 Grad sonnig. In Düsseldorf, 14 Grad und sonnig. Erfurt meldet 15 Grad sonnig. Hamburg, 15, nee, entschuldigen Sie bitte, ein mehr, 16 Grad. In Hamburg, 16 Grad bewölkt. Ebenfalls bewölkt in Hannover, aber da ist ein Grad weniger, 15 Grad. Kiel, ebenfalls 15 Grad und bewölkt. Magdeburg, 16 Grad und heiter. Mainz 18 Grad sonnig, München 18 Grad auflockernde Bewölkung, Potsdam 16 Grad wechselnd bewölkt, in Saarbrücken 15 Grad und sonnig, Schwerin 16 Grad wechselnd bewölkt, in Stuttgart 18 Grad, oh, guck an, und sonnig, und in Wiesbaden wie immer zum Schluss haben wir es 17 Grad bei purem Sonnenschein. Die Aussichten sehen wie folgt aus. Heute, am Freitag, den 7. August, der ist heute verblüffend, 2026, wird es in Deutschland überwiegend sonnig und angenehm warm. Regional gibt es Unterschiede. Nach dem kurzen Temperaturrückgang steigt die Wärme am Wochenende wieder deutlich an. Kurz gesagt, heute eher angenehm, am Wochenende wieder deutlich heißer. Besonders Sonntag sind um 30 bis 35 Grad möglich. Danke, lieber Wetterfrosch. Kurt, du darfst jetzt zwei Tage, ja, dich so ein bisschen zurückziehen und vor dich hinunken und am Montag bist du wieder topfit zu Gange. Und nu, wie alles besprochen.
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In der Teenager-Komödie in der französischen La Boum, die Fete, da ist das Ding gespielt worden im Jahr 1980. Ja, die Premiere war am 17. Dezember 1980 in Frankreich und in Deutschland war die Kinopremiere ein Jahr später im Jahr 81. Ja, nicht schlecht, nicht schlecht. War sehr schön. Wir haben die Folgen, gab es ja dann mehrere, verfolgt. Genau, ich kann mich auch entsinnen. Warte mal, wann gab es denn die zweite? Ich gucke gerade hier. Nee, hier ist nur die erste. Ich weiß jetzt zu tief. Ach hier, da, hier steht es ja, La Boum 2. Hier, warte. 82. 82 kam dann der Teil 2 mit Sophie Marceau. Ja, war schön. War schön in der Hauptrolle. So, ihr Lieben, was gibt's jetzt, Schnucklis? Im Gehörgang, bevor wir zu den Geburtstagskindern des Tages schreiten, der Bernd Spier ist mal wieder dran und der besingt die Julia, die einfach nicht in eine Puschen kommt und runterkommt. Deswegen steht er vor ihrer Tür und das bekräftigt er jetzt musikalisch um 8 Uhr und 39 Minuten, 9 Minuten nach halb 9. Wir

Der 7. August ist heute und Geburtstag hat die südafrikanische Schauspielerin Charlize Theron. Ja, guck an, 51 Jahre wird sie alt. Heute des Weiteren Lukas Cordalis, der Tochter. Jetzt wird es Zeit, dass ich Feierabend habe und Wochenende, genau. Der Tochter, überhaupt die Idee, der Tochter von Costa Cordalis. Gerlot? Naja, man weiß ja nicht, man kann ja heute, jährlich sein, nicht schlecht ändern, ne? Und sagen, heute bin ich ein Stuhlbein und nächstes Jahr bin ich eventuell schon eine Nachttischlampe. Nee, nicht? Nee. Gerlot, hält's auf, sag das jetzt ordentlich. Lukas Cordalis, der Sohn vom legendären Costa Cordalis, wird heute 59 Jahre alt. Herzlichen Glückwunsch zum Geburtstag. Des Weiteren der Frontsänger, der Sänger von der britischen Rockband Iron Maiden, Bruce Dickinson, der wird heute 68 Jahre alt. Herzlichen Glückwunsch zum Geburtstag. Und ein kleiner Serienheld für mich, David Rush, ja, der US-amerikanische Schauspieler, wird heute 82 Jahre alt. Seine Pistole war legendär, riesenlanger Lauf, schöne verchromte Kiste, riesen Revolver. Er nannte sie Susi und die durfte in seinem Bett schlafen. Ja, da wo sonst eine Frau liegt, da lag ein Kopfkissen und da lag sie obendrauf die Nacht über. Ja, das war schon echt cool. Das musst du auch erstmal hinkriegen. Nicht schlecht. Ich habe damals das Ding echt gerne gesehen, die Serie. Ja, ich guck mir. Vielleicht gucke ich nochmal nach. Vielleicht gibt es die irgendwo bei der großen Plattform mit dem Y oder so. So sieht's aus. Und des Weiteren möchte ich heute erinnern an die große Whitney Houston. Ja? Sie hat am Sonntag Geburtstag oder hätte vielmehr. Wir wissen ja, was ihr Schicksal war. Ne? Das möchte ich aber trotzdem jetzt mal ins Positive sehen. Sie hat uns dufte Musik hinterlassen. Ne? Und die richtig, ja, ich sag mal, bekannteste Ballade von ihr, wo man hört, dass sie echt singen kann und eine tolle Stimme hat, den kennen wir alle, den Song, den ziehen wir uns jetzt richtig schön gemütlich rein. Also, zurücklehnen, entspannt die Tasse Kaffee auf dem Bauch. Ach, ihr habt keinen Bauch. Ja, das sieht schlecht aus. Dann kann man die nicht auf den Bauch stellen. Dann müsst ihr sie in der Luft halten. Becher habt und dann I will always love you. Schön gemütlich reinziehen. Viel Vergnügen und Augen schließen dabei wünsche ich euch. Da ist sie, die Whitney Houston. Unvergessen, am Sonntag hätte sie Geburtstag gehabt.

0: Was für eine Stimme. Whitney Houston, I Will Always Love You. Schöne Nummer, ne? Immer wieder kopiert, nie erreicht. Wie kriegt man jetzt die Kurve zum nächsten Song? Eigentlich geht das gar nicht, ne? Eigentlich müssen wir jetzt die Sendung beenden und schön noch so den Rest noch genießen, was man gerade gehört hat. Tolle Nummer. Wir haben es 8 Uhr und 39 Minuten. 4 Minuten nach 8:45. Ihr Lieben, die Vicky Leandros, die hat diesen Song im Original gesungen. Es handelt sich um den Titel Die Bouzouki klang durch die Sommernacht. Wir hören das Ding jetzt mit dem Gerd Michaelas Chor und dem Orchester Joachim Gock. Und singen tut das Ding tatsächlich als keine geringere als Chris Dirk, ihr hört richtig. Ja, die ehemals bessere Hälfte von Frank Schöbel singt diese Nummer. Wie sich das anhört, das hören wir gleich in wenigen Sekunden.
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0: Chris Dirk sang diesen Song, den wir ja kennen von Vicky Leandros, die Bouzouki klang durch die Sommernacht. 8:54 haben wir es jetzt in der Zwischenzeit, 9:06. Das war's dann wieder bei mir hier mit der Sendung Der Morgen mit Gernot. Ich wünsche euch ein bezauberndes Wochenende. Viel Spaß jetzt mit den nachfolgenden Radiosendungen. Ne? Und irgendwas wollte ich noch erzählen. Achso, ja klar, logisch. Erstmal muss man ja nochmal sagen, welchen Titel wir noch hören. Die Les Humphreys Singers, die hören wir jetzt mit Rock My Soul. Ja, die haben ja auch ein riesen Repertoire. Ihr wisst, da sind ja auch etliche aus den Formationen. Das war aber so eine Art Reisegruppe, würde ich bald sagen. Ja, wenn die aufgetreten sind in der Disco bei Ilja Richter, Hits und Gags mit Ilja Richter, dann war die ganze Bühne voll. Nicht nur dit, sondern die sind ja dann durch die Zuschauermengen gegangen. Die Les Humphreys. Und manchmal hast du gar nicht gemerkt, hört der dazu? Das ist ein Zuschauer oder was ist... Da war ein riesen Durcheinander immer gewesen. Die Liz Mitchell, ja, die Sängerin von Boney M., ist dort hervorgegangen. Und auch zum Beispiel der Jürgen Drews, wie wir wissen, der ja seine Karriere dort zwar nicht begann, aber durchaus weiter bekannt gemacht hatte. Wir hören sie mit Rock My Soul. Ich wünsche euch, sagte ich schon, schönes Wochenende. Du wiederholst dich gerne. Was wolltest du noch sagen? Weg ist es. Irgendwas war noch. Ach so, ja, falls ihr Kritiken habt an meiner Sendung oder findet sie schön, wie auch immer, dann einfach bei meinem Radiosender dranbleiben, hört ihr die gleiche Musik ohne mein Gequatsche. Und für Kritiken dann gerne unter 0170 18 16 616, 0170 18 16 616. Ihr wisst, ich bin gerne für Kritiken da und ich beantworte zum Beispiel auch jede Mail. Ja? Mache ich auch gerne. Ne? Könnt ihr auch kriegen unter radioias@outlook.de. radioias@outlook.de. Und hundertprozentig verspreche ich euch, ich beantworte jede E-Mail. Manchmal dauert es etwas länger, das stimmt. Ne? Das kann passieren, weil es so viele sind. Nu, wie immer, schönes Wochenende. Diener nach links, Diener nach rechts. Tschüss, tschüss, ihr Lieben, macht's Schmugge, euer Gernot aus dem sonnenverwöhnten Märkisch-Oderland. Bis Montag früh 6.
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0: die Zeit. Es ist 6 Uhr. 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
2: Im Studio Finn-Riebel, sei freundlieb. Schönen guten Morgen. Durch die Hitze entstehen der deutschen Wirtschaft jedes Jahr Milliardenschäden. Ein einziger Hitzetag mit 30 Grad kostet rund 430 Millionen Euro. Bei 35 Grad sind es schon fast eine Milliarde. Das haben Experten der Prognos AG berechnet. Projektleiter Lukas Sander sagte uns:
3: Der mit Abstand größte Faktor sind die Produktivitätsverluste. Das heißt, Verluste, die im Prinzip entstehen, weil Menschen bei Hitze einfach weniger effektiv arbeiten, weil sie mehr Pausen brauchen, weil sie mehr Fehler machen. Und dazu kommen dann noch Kosten, die durch Unfälle oder durch Krankmeldungen entstehen. Da lässt sich tatsächlich ziemlich eindeutig nachweisen, dass sowohl Arbeitsunfälle als auch Krankmeldungen tatsächlich an so einem Hitzetag ansteigen.
2: Die letzten beiden Monate waren die heißesten, die in Westeuropa je aufgezeichnet wurden. Die Durchschnittstemperatur lag laut EU-Beobachtungsprogramm Copernicus bei über 21,6 Grad Celsius. Auch in den Ozeanen weltweit wurde letzten Monat eine Rekordtemperatur für Juli gemessen. In Hessen, Rheinland-Pfalz und im Saarland starten heute die ersten Erstklässler ins neue Schuljahr. Für diesen Jahrgang gilt in ganz Deutschland erstmals der rechtliche Anspruch auf Ganztagsbetreuung. Das Problem: Die meisten Kommunen haben dafür gar keine ausreichenden Kapazitäten. Da muss die Politik dringend helfen, sagte uns DGB-Vizechefin Elke Hanack.
4: Wenn es also nicht zu einer echten Ausbildungsoffensive oder auch Anwerbeoffensive kommt, befürchten wir eine richtig starke Arbeitsverdichtung bei den pädagogischen Fachkräften und auch viel zu große Gruppen, die am Ende auch den Kindern nicht helfen.
2: Bundesinnenminister Dobrindt will die Drohnenabwehr stärken. Laut Bild soll etwa das gemeinsame Drohnenabwehrzentrum von Bund und Ländern mehr Personal bekommen. Hintergrund ist der Vorfall am Leipziger Flughafen vor einigen Tagen. Dort war eine mit Sprengstoff beladene Drohne entdeckt worden. Mit etlichen deutschen Medaillenhoffnungen startet heute die Leichtathletik-EM in Birmingham. Chancen auf Gold haben unter anderem Zehnkampf-Weltmeister Leo Neugebauer, Weitsprung-Olympiasiegerin Malaika Mihambo oder auch Amanal Petros im Marathon. Insgesamt stehen bis Sonntag 50 Entscheidungen an.
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5: Mit KI-Support. Viele Wolken gibt es im Norden und immer wieder regnet es auch noch. Das zieht im Laufe des Vormittags Richtung Osten ab. Sonst bleibt's erst meist trocken, später kommen von Südwesten her mehr Wolken dazu und am Nachmittag sind Schauer drin. Vereinzelt auch kräftige Gewitter. Die Höchstwerte liegen heute zwischen 19 und 36 Grad. Morgen geht's oft sonnig und trocken weiter, maximal 32 Grad.

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0: John und Dean, Surf City. Ja, hört sich so ein bisschen wie die Beach Boys an, ne? Könnte man fast sagen. Sind sie aber nicht. Sind sie nicht. Sie waren der Opener in der neuen Woche meiner Sendung.
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0: Geht los, ihr Lieben, ne? Neue Woche, neues Glück. Der 10. August 2026 ist heute. Ihr hört die Sendung Der Morgen mit Gernot. Die gibt's live montags bis freitags von 6 bis 9. Seid ihr ja so gewohnt, ne? Und unlive von 3 Uhr in der Nacht bis 6 Uhr ran. Immer die Wiederholung vom Vortag. Meine Sendung ist strukturiert, jede Stunde gleich, wie sie es gehört. Ne? Zur vollen Stunde gibt es immer Nachrichten, Sport und Wetterbericht in kompakter Variante. In der 20. Sendeminute hören wir einen kleinen Beitrag. Um halb dann die Wetteraussichten und 10 nach halb gucken wir, wer heute Geburtstag hat. Musikalischerseits der stete Wechsel von deutsch in nicht deutsch gesungenem Liedgut, dazwischen die aktuelle Uhrzeit. 6 Uhr und 8 Minuten haben wir es in der Zwischenzeit. 8 Minuten nach 6. So, dann legen wir los, wa? Legen wir los. Ich fummel so ein bisschen an dem zweiten Rechner rum und guck, was so in der Weltgeschichte los ist, ja? Und dieser Rechner hier, der wird euch mit richtig dufter Musik beglücken am frühen Morgen. Nach Jean und Dean mit Surf City in Englisch haben wir was Deutsches. Und da gibt's nochmal schnell die Lichtausmacher an den Laternen. Gab's tatsächlich früher wirklich, ja? So vor 100 Jahren, die Gaslaternen wohl mit der Hand noch. Ja, mit so einer langen Stange ist da einer langgelaufen, ja, ja. Der hat die Gaslaternen dann morgens ausgemacht und abends wieder eingeschaltet. Ja, war tatsächlich so, ne? Ja. Da gibt es ein Liedchen von zu singen. Rex Gilde und Gitte singen vom Stadtpark Die Laternen. Schön, dass ihr da seid. Wir starten zusammen in die neue Woche. Moin, moin.

0: Gitte und Rex Gildo hier in absoluter Top-Qualität in Fleck. Ja, wie ihr es gewohnt seid bei mir, richtig saubere Pfeile werden hier gespielt und nicht dieses 128 MP3-Schlürfe. Das gibt's hier nicht in meiner Sendung. Hier nur Top-Qualität in Fleck und Wave-Dateien abgespielte Musik. Jetzt ist es 6 Uhr und 12 Minuten, 3 Minuten vor Viertel 7. Die Lotto, ach, Kika, hier ist sie wieder mal. In Englisch sogar wird sie gesungen, ne? Jetzt hier. Nee, in Finnisch noch besser. Guck an. Die Lotto-Melodie, ja? Von Marion El Bimbo. Die Älteren unter euch werden die noch kennen, wie damals die Ziehung der Lottozahlen immer war. Ja, ja, da gab es schon Hintergrundmelodie, so eine ganz bekannte, die wurde über Jahre hinweg gespielt. Und hier mit einem finnischen Text, guck einer an. Wie sie das anhört, hören wir jetzt.
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0: Wie es das anhört, war in Finnisch nicht schlecht, ne? Die Marion sang das, so der Künstlername. Und El Bimbo, na klar, heimliche Lotto-Melodie. Ist natürlich nicht, also sie ist es schon gewesen. Als Hintergrundmelodie ist sie meist benutzt worden. So muss man das mal ausdrücken, ne? El Bimbo. Schöne Nummer, gibt es auch als Instrumentaltitel und selbst als deutsch eingesungene und auch als englisch eingesungener Titel. 6 Uhr und 16 Minuten gleich, ja, immer die zukunftsträchtige Zeit, eine Minute nach Viertel 7 haben wir es in der Zwischenzeit. Was gibt's jetzt Schönes? Gucken wir mal. Ah, ja. Eine Legende, eine Erinnerung, eine Hommage an Buddy Holly, ja. Buddy Holly, einer der größten Rock'n'Roll-Legenden seiner Zeit. Frank Rothe besingt die Legende von Buddy Holly hier in der deutschen Fassung. Wie sich das anhört, hören wir gleich in wenigen Sekunden.
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Februar 1959 flog Buddy Holly in die Nacht. 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

0: Da waren sie, da waren sie. Der Frank Rothe, ne? Die Legende von Buddy Holly, The Tribute of Buddy Holly. Gibt's auch in Englisch, tatsächlich, ja. Aber nicht von Frank Rothe gesungen. Das ist dann ein anderer. Wir haben 6:20 Uhr, 10 Minuten vor 6:30. Jetzt gibt's, wie angekündigt, den kleinen Beitrag und dann hören wir Secret Service mit Oh Susie. Schöne Disco-Mucke am frühen Morgen. Ja, da wird man wach. Gerne auf jeden Fall.
1: Von Käsedämpfen umnebelt ist ein 63-jähriger Autofahrer im oberbayerischen Landkreis Traunstein frontal gegen einen Baum gefahren. Der Mann, der bei dem Unfall schwer verletzt wurde, hatte rund 300 Kilo Käse in seinem Kombi geladen, wie die Polizei am Mittwoch mitteilte. Bei dem schwülwarmen Sommerwetter begann die ungekühlte Fracht zu dampfen. Der Mann wurde fast ohnmächtig und verlor die Kontrolle über sein Fahrzeug.

0: Secret Service mit Disco-Musik vom Feinsten um 6 Uhr und 25 Minuten. 5 Minuten trennen uns vor der 6:30 Marke. Ihr Lieben, ihr kennt bestimmt alle durchaus Mucke aus den 80ern, vielleicht auch sogar noch die Formation OMD, ja, Orchestra's Maneuver in the Dark. Die hatten eine schöne, einprägsame Nummer, die da hieß Made of Orleans. Ja? Und die Nummer, die hören wir uns jetzt mal in Deutsch an, von keinem geringeren als von Drafi Deutscher. Jane the Dark singt er diese Nummer in Deutsch, bis ran an die Wetterinformationen.
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0: Schöne Nummer war, mal in Deutsch zu hören. Ne? Wissen wir wenigstens, um was es geht. Ne? Drafi, Deutscher, hier mit der Variante in Deutsch vom OMD-Song. 6:30 Uhr haben wir es, genau 6:30 in der Zwischenzeit. Wir hören jetzt das Wetter, die Wetteraussichten. Ein paar Verbrauchertipps schließen sich an und dann gibt es einen Titel von Jake and Stevens. Da muss ich mir Mühe geben, ne? Dass ich da nicht mit Knoten in der Zunge den Titel sage. Der Titel besteht aus 1, 2, 3, 4, 5, 6, 7, 8, 9, 10, 11 Worten. Ihr könnt euch vorstellen, wie viele Buchstaben das sind, ja? Gerhard, am besten ist, damit du dich nicht blamierst, erst den Titel spielen, reinlauschen, was er im Refrain singt und dann nachplappern. Überhaupt die Idee. So machen wir's. Ja, aber erst das Wetter.
1: Mit KI-Support. Viele Wolken gibt es im Norden und immer wieder regnet es auch noch. Das zieht im Laufe des Vormittags Richtung Osten ab. Sonst bleibt's erst meist trocken, später kommen von Südwesten her mehr Wolken dazu und am Nachmittag sind Schauer drin. Vereinzelt auch kräftige Gewitter. Die Höchstwerte liegen heute zwischen 19 und 36 Grad. Morgen geht's oft sonnig und trocken weiter, maximal 32 Grad.

0: What do you want to make the ice? Warte, die Zahl sind noch drüber. Jetzt sind sie weg. To the ice at me for. Mein lieber Mann, wie kann man den Titel nur so lang nennen, ja? Na egal, macht nichts. Es gibt ja noch mehr, die ähnlich lang sind, aber das hier ist schon ganz schön lang. Nicht so schlimm. 6:35 haben wir es, 5 Minuten nach 6:30. Jetzt gibt's genau das Gegenteil, nämlich einen Titel, der nur ein Wort hat. Ein einziges. Lebenslänglich. Siehste, geht auch kurz. Andrea Berg besingt genau diese schöne Nummer.
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Schauen wir mal, wer am 10. August Geburtstag hat. Unter anderem Olli P., der deutsche Schauspieler, Sänger und Moderator, wird heute 48 Jahre alt, 1978 geboren. Wen haben wir hier noch? Gucken wir mal hier. Ah ja, der spanische Schauspieler Antonio Banderas, ja, der wird heute 66 Jahre alt. Des Weiteren, wen haben wir hier noch? Ich gucke. Ach hier, Ian Anderson. Okay, der britische Musiker der Band Jethro Tull wird heute 79 Jahre alt. Guck an. Wen haben wir noch? Ah ja, Antje Hagen, die deutsche Schauspielerin, und Grit Boettcher, ebenfalls deutsche Schauspielerin, die werden beide heute 88 Jahre alt. Guck an, beide am selben Tag. Geburtstag. Und zu guter Letzt die Les Humphreys Singers, beziehungsweise der Chef persönlich. Les Humphreys, der britische Popsänger, hat am 10. August 1940 ist er geboren worden und leider ist er im Alter von 67 Jahren 2007 verstorben. Tolle Mucke hat er uns trotzdem hinterlassen und ich werde den ein oder anderen Titel immer wieder mal bei mir in der Sendung sowieso spielen. Habt ihr ja, ne? Und jetzt hören wir mal die Nummer Mexiko von den Les Humphreys Singers. Da ist er.

0: Geburtstagskind des Tages, Les Humphrey mit seinen Singers und Mexiko um 6 Uhr und 44 Minuten. Eine Minute trennt uns von der Dreiviertel-Sieben-Marke. Pretty Belinda ist ja durchaus bekannt von Chris Andrews. Bernd Spier singt auch eine deutsche Variante. Und jetzt hören wir eine deutsche Variante mit dem Altmeister des deutschen Rock'n'Rolls, Mr. Ted Herold.
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0: Ted Herold mit der einer der deutschen Varianten von Pretty Belinda hier um 6 Uhr und na gleich 48 Minuten. Ein paar Sekündchen fehlen noch, dann sind es 3 Minuten nach 6:45. Silver Convention ist jetzt angesagt. Get Up and Boogie gibt tatsächlich zwei Varianten. Einmal von der einen Sängerin, die da mit drin ist, ne? Die Penny McLean, und einmal die Variante mit der Formation zusammen. Get Up and Boogie, Silver Convention.
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Wie gesagt, ähnliche Variante gibt es auch von Penny McLean allein und da ist der Schluss dann buff, hinten weg. Und hier bei der Silver Convention Variante, da wird sie langsam ausgeblendet. Ansonsten ist es so ziemlich der gleiche, ja, die gleiche Nummer. Naja, warum auch nicht. Ihr Lieben, wir haben 6 Uhr und 52 Minuten, 8 Minuten vor 7. Alle, die los müssen auf dem Malore, wünsche ich einen schönen Start in die neue Woche. Wir hören uns dann morgen ab 6 Uhr wieder live und alle anderen schön artig dranbleiben. Und jetzt gibt es eine schöne Nummer von Kurt Jürgens, ja, der Kurt mit D hier geschrieben. 60 Jahre und kein bisschen weise. Ja, das ist bei mir ähnlich. Wir

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1: Kurt Jürgens, hier mit D geschrieben und vorne mit C, seltene Schreibweise. 60 Jahre und kein bisschen weise. Ihr lieben Einschnuckel, den Song habe ich noch bis an die Nachrichten, Sport und Wetterbericht in kompakter Variante. David Bowie und Queen zusammen Under Pressure hören wir uns an. Wir haben es 7:04 und nach den Informationen hören wir uns dann zur zweiten Stunde wieder. Ich würde mich freuen, wenn ihr dranbleibt. Also wie immer, bis gleich, beziehungsweise sage ich noch das ein oder andere Mal, ne?
2: Dranbleiben!

0: Zeit. 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
2: Im Studio Finn Riebel, sei freundlieb. Schönen guten Morgen. Einige werden sich in den letzten Wochen gedacht haben, Mann, ist das heiß. Und jetzt haben wir es auch schwarz auf weiß. Deutschland und der Rest von Westeuropa haben den heißesten Juni und Juli seit Beginn der Aufzeichnung erlebt. So das EU-Beobachtungsprogramm Copernicus. Durch die Hitze entstehen der deutschen Wirtschaft jedes Jahr Milliardenschäden. Ein einziger Hitzetag mit 30 Grad kostet rund 430 Millionen Euro. Das haben Experten der Prognos AG berechnet. Projektleiter Lukas Sander sagte uns.
3: Der mit Abstand größte Faktor sind die Produktivitätsverluste. Das heißt, Verluste, die im Prinzip entstehen, weil Menschen bei Hitze einfach weniger effektiv arbeiten, weil sie mehr Pausen brauchen, weil sie mehr Fehler machen. Und dazu kommen dann noch Kosten, die durch Unfälle oder durch Krankmeldung entstehen.
2: Könnte der Rhein bald zweigeteilt sein? Davor warnt der Bundesverband der deutschen Binnenschifffahrt wegen des aktuellen Niedrigwassers. Die gewerbliche Schifffahrt wird bei derart niedrigen Wasserständen in der Region keinen Gütertransport mehr durchführen können, sagte Verbandschef Schwanen der Rheinischen Post. Das 700 Milliarden Euro schwere Programm zur Modernisierung der Bundeswehr droht seine Wirkung zu verfehlen. Das sagt der Präsident des Instituts für Weltwirtschaft Schularik der Süddeutschen Zeitung. Er wirft Bundesverteidigungsminister Pistorius falsche Investitionen vor, Colin Mock.
4: Ja, das Geld werde weiter für Panzer, Fregatten und andere veraltete Technologien ausgegeben, statt gezielt in Waffensysteme der Zukunft gesteckt zu werden. Statt auf mehr Soldaten, bemannte Fahrzeuge und Co. müsse laut Schularik auf KI, Robotik, Drohnen und Satellitentechnik gesetzt werden.
2: In Hessen, Rheinland-Pfalz und im Saarland starten die Erstklässler heute ins neue Schuljahr. Sie sind die ersten, die einen rechtlichen Anspruch auf Ganztagsbetreuung haben. Das Problem, die meisten Kommunen haben dafür gar nicht ausreichende Kapazitäten, heißt es unter anderem vom Deutschen Gewerkschaftsbund. In Birmingham startet heute die Leichtathletik-EM. Und deutsche Athleten haben da in den kommenden Tagen durchaus Medaillenchancen. Zu den Goldkandidaten gehören unter anderem Zehnkampf-Weltmeister Leo Neugebauer oder Weitsprung-Olympiasiegerin Malaika Mihambo.
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5: Mit KI-Support. Wolkig ist es heute, im Norden hängen teils dickere Wolken und da kommen am Morgen noch Schauer runter, die später nach Osten abziehen. Sonst geht's erstmal freundlich und trocken weiter, bevor am Nachmittag im Südwesten und Süden mehr Wolken auftauchen mit Schauern und ab und zu kräftigen Gewittern. Dazu sind es 19 bis 36 Grad. Morgen dann oft sonnig und trocken bei maximal 32 Grad.

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0: Randy Randolph mit Percolator. So haben wir es richtig, genau. Da gibt es noch eine deutsche Variante von und Peter Kraus hat das Ding, glaube ich, auch in Deutsch gesungen. Wieso ist eigentlich mein Kopfhörer so leise? Warte mal, ich muss mal hier was nachregulieren. Ich höre mich irgendwie heute sehr, sehr leise auf den Kopfhörern. Hast du Bohnen in den Ohren gerne? Toh, jetzt ist es etwas lauter. Ja, genau, Bohnen in den Ohren. Jetzt ist besser. Ihr Lieben, herzlich willkommen zur zweiten Stunde der Sendung, die da heißt...
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0: So, legen wir los. Zweite Stunde, zweite Runde. Ja, jetzt höre ich mich gut. Genau, hier, rechter Kanal rechts. Genau, hier, linke Kanal links. Ja, genau, jetzt ist schön. Ja, was macht der da eigentlich, der Gernot? Nimmst du Drogen? Ja, Kaffee. Kaffee ist übrigens auch eine Droge. Tatsächlich, ja, wegen dem Koffein, ja, Aufputschmittel. Fürchterlich, dieser drogenabhängige Moderator. Ich sag's euch. Heute ist der 10. Der 10. August 2026. Ihr hört wie immer die Sendung Der Morgen mit Gernot live. Montags bis Freitags von 6 bis 9 und von 3 Uhr in der Nacht bis 6 Uhr ran immer die Wiederholung vom Vortag. Zur vollen Stunde, wie immer und ihr es gewohnt seid, gibt es Nachrichten, Sport und Wetterbericht in kompakter Variante. In der 20. Sendeminute ein kleiner Beitrag, um halb dann die Wetteraussichten und 10 nach halb schauen wir, wer heute Geburtstag hat. Und musikalischerseits wie immer der strenge Wechsel von Deutsch in Nicht-Deutsch gesungenem Liedgut. Dazwischen die aktuelle Uhrzeit, 7 Uhr und 8 Minuten. 8 Minuten nach 7 und das dann immer im Wechsel. Nach Randy Randolph mit Percolator, also wie das ausgesprochen wird, mein lieber Mann. Nee, gibt's jetzt was Deutsches von der Vorzeige Französin Severin. Chibu Chiba hat sie sich selber ausgedacht. Singt sie auch in dem Titel. Schön, dass ihr da seid, ihr Lieben. Moin, moin. Danke fürs Einschalten.

0: da war einmal was los, war Stimmung. In der Bühne, also sprich in der Kulisse, so könnte man sagen, in der Hitparade, in der Oberlandstraße, wenn dann die Hitparade mit Dieter Thomas Heck zugegen war und sie aufgetreten ist, da war echt was los, ja, da haben die Massen mitgetobt. Damals war es Geschichten aus dem alten Berlin, im wahrsten Sinne des Wortes. Ihr Lieben, wir haben 7 Uhr und 11 Minuten, 4 Minuten vor 7:45. Boney M. singt jetzt den Happy Song. Naja, ist ja bekannt, da brauchen wir nicht so viel erzählen drüber.
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0: Jojo. Genau. Boney M. Happy Song hier in der Sendung. Der Morgen mit Gernot. 7 Uhr und 15 Minuten haben wir es. Ganz genau Viertel 8 oder auch Viertel nach 7 genannt. Jetzt gibt es eine schöne Nummer, die im Original von den Peels ist. Ja? The Peels, die Original. Juanita Banana. Und gleichnamiger Text gibt es jetzt von Billy Moe. Titelzeile. Gleichnamige Titelzeile. Der Text nicht. Der Text ist nämlich in Deutsch. Juanita Banana mit Billy Moe. Billy Moe ist der da, ihr wisst schon, der da. Ich kauf mir lieber einen Tiroler Hut. Der steht mir so gut. Gernot, du sollst nicht singen. Naja, ich wollte das so leicht vorinterpretieren. Lass es. Okay, Billy Moe, da ist er.
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Billy Moe, ja, so Spaß, ja, Künstler, muss man mal so sagen, war er so ein kleiner Abgebrochener und hat immer lustige Musiken von sich gegeben. Ja. Im Original von den Peels, so hieß die Formation The Peels. Ja, so Spaß.

Ist ja Künstler, muss man mal so sagen, war er so ein kleiner Abgebrochener und hat immer lustige Musiken von sich gegeben. Ja? Im Original von den Peels, so hieß die Formation The Peels, und hier

0: gehört in einer alten Aufzeichnung, Musik nach der Schule. Damals im Rias Berlin, da haben die das gemacht, Musik nach der Schule. Und mit Gregor Rotschalk, da habe ich eine Aufnahme gehört und da hat er das so von sich gegeben. Ne? Genau am Valentinstag, am 14. Februar 1984, da hat Sir Elton John geheiratet. Guck an, it's a sin, bitte.
1: Es gibt für einen Pizzaservice kaum Schlimmeres, als dem Kunden eine lauwarme Mahlzeit auszuliefern. Etwas übertrieben hat es jetzt aber ein Pizzabäcker aus Amsterdam, der seine Kuriere mit einer Heizbox auf dem Moped losschickte. Als einer von ihnen durch die Straßen der niederländischen Großstadt eilte, stand die Box auf einmal in Flammen. Dichte Rauchschwaden wehten hinter dem Moped her und machten die Polizei auf den Pizzaboten aufmerksam. Sie stoppte das Moped und löschte das Feuer, das offenbar von einem defekten Heizelement verursacht wurde. Die Pizza überlebte, hatte aber einen extrem knusprigen Boden, erklärte die Polizei.
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0: Sir Elton John, It's a Sin. Und jetzt überlegt der eine oder andere, was erzählt der Gernot denn da? Ha? Wir wissen doch alle, dass Elton John homosexuell ist. Ja. Später erst. 1976 outete er sich in der Musikzeitschrift Rolling Stones als bisexuell. Und deswegen tatsächlich meine Nachricht vor dem Titel stimmt. 1984 heiratete er in Australien die deutsche Tontechnikerin Renate Blauel. Ja, es war also keine Finte damals vom Gregor Rotschalk. Am 14. Februar in der Sendung Musik nach der Schule auf RIAS 2. So hieß damals der Sender, ne? RIAS Berlin. Gibt's nicht mehr den Sender, deswegen kann ich da auch Werbung machen, ne? Ich habe den heimlichen Nachfolgesender. Ja, tatsächlich. Egal, das ist wirklich so. Und 1988 ließ er sich von der Renate scheiden und bekannte sich zur Homosexualität. Also von Bi zu Homosexualität. Und alle weiteren Geschichten kennen wir ja dann am 21. Dezember, ne? 2014 heiratete er den Furnisch, ja, so hieß der, ne? Okay, und ist jetzt Vater zweier Söhne, ne? Von der gleichen Leihmutter, von der 2010 und 2013 von der gleichen amerikanischen Leihmutter hat er zwei Kinder. Na gut, gut, das nur nebenbei, so als Geschichte zu Sir Elton John. Musikalischerseits wissen wir, ist er ein echter Fachmann. Rudolf Rock und die Schocker singen jetzt Ich will keine Schokolade. Die Nummer kennen wir doch woher. Na klar, von Trude Herr, ne? Aber hier mal in der Variante mit Rudolf Rock und die Schocker.
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0: 1960 hat die Trude Herr das Ding in den Musikhimmel geschossen. Ja, Olymp, sagt man so, ja, kann schon sein. Und hier in der Variante mit Rudolf Rock und die Schocker, ich will keine Schokolade. 7:32 in der Zwischenzeit schon, 8:02. Der Wetterbericht ist jetzt gleich zu hören, eventuell ein paar Verbrauchertipps und dann gibt's schöne Disco-Mucke mit Fancy Flames of Love. Diese Nummer hat auch ein Deutscher eingesungen. Wir hören die englische Variante. Warte, ich guck lieber. Nee, dann heißt er Flammen der Liebe, glaube ich, in Deutsch. Nee, glauben nicht. Wissen muss man. So heißt er. Flammen der Liebe in Deutsch und Flames of Love hier in der englischen Fassung. Aber erst das Wetter.
1: Mit KI-Support. Wolkig ist es heute. Im Norden hängen teils dickere Wolken und da kommen am Morgen noch Schauer runter, die später nach Osten abziehen. Sonst geht's erstmal freundlich und trocken weiter, bevor am Nachmittag im Südwesten und Süden mehr Wolken auftauchen mit Schauern und ab und zu kräftigen Gewittern. Dazu sind es 19 bis 36 Grad. Morgen dann oft sonnig und trocken bei maximal 32 Grad.

0: Fancy mit schöner Disco-Mucke zum Mitwippen am frühen Morgen. Flames of Love. Da bleiben wir jetzt gleich bei. So ein bisschen im Rhythmus, ne? Nur dass wir die Sprache wechseln. Vorige Stunde hatte ich Andrea Berg hier im Musikrepertoire drin und somit muss ich zwangsläufig Helene Fischer spielen. Mache ich das nicht, gibt's hier wieder Meldung ohne Ende. Es fing auch schon an. Ja, da ist immer das Gleiche, ne? Spiele ich Helene Fischer, dann melden sich die Andrea Berg-Fans und umgedreht, ne? Mache ich, damit es keine Mecker gibt, Helene Fischer und fehlerfrei. Hören wir jetzt und dann gucken wir mal, wer heute Geburtstag hat.
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Dann schauen wir mal, wer hat dann am 10. August Geburtstag oder hätte vielmehr beides. Das ist ja möglich, ne? Zum Beispiel Oli P., ja? Der deutsche Schauspieler, Sänger und Moderator, wird heute 48 Jahre alt. Des Weiteren, guck an, hier, Antonio Banderas, der spanische Schauspieler, ja, wird heute 66 Jahre alt. Herzlichen Glückwunsch zum Purzeltag. Ian Anderson, der britische Musiker von der Band Jethro Tull, wird heute 79 Jahre alt. Guck an. Und die beiden Schauspielerinnen, die am selben Tag Geburtstag haben und auch im selben Jahr, was für ein Zufall, ja, 1938 geboren, Antje Hagen, die deutsche Schauspielerin, und Grit Boettcher. Ich kenne sie beide, haben mich sehr, sehr angenehm und immer gut unterhalten. Außerdem die Les Humphrey Singers und ihr Frontmitglied, der Erfinder, ne, dieser britischen Pop-Formation. Er verstarb allerdings im Jahr 2007 im Alter von 67 Jahren. Schöne Mucke hat uns hinterlassen. 1940 geboren, der gute Les Humphrey. Und wir hören ihn jetzt mit seiner Formation, den Les Humphrey Singers und Kansas City. Na, bitteschön.

0: Geburtstagskind des Tages, der gute Les Humphrey mit seinen Singers und Kansas City um 7 Uhr und 47 Minuten, 2 Minuten nach 7:45 haben wir es in der Zwischenzeit. Paola singt eine schöne deutsche Cover-Variante jetzt. Im Original ist die nämlich vom King of Rock'n'Roll. Der hat ja nicht nur Rock'n'Roll von sich gegeben, sondern auch zärtliche Balladen. Ja? Und eine davon hieß Love Me Tender, ja? Von Elvis Presley. Und das Ding hören wir uns in Deutsch an. Mit dir leben. Von der Vorzeigeschweizerin Paola.
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0: Love Me Tender vom King of Rock'n'Roll, Mr. Elvis Presley. Und hier in der deutschen Fassung mit der Vorzeigeschweizerin, wie ich immer sozusagen pflege, Paola, mit dir leben. 7 Uhr und sogar gleich 52 Minuten. 8 Minuten vor 8 haben wir es. Kriegen wir noch 2 hin? Ja, wenn ich nicht so schwatze. Erst Eric Clapton und Lay Down Sally. Schöne Mucke.
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0: Eric Clapton, hier in der Sendung Der Morgen mit Gernot und Lay Down Sally. Ja, so ein bisschen was für unsere Country, Lineups und Western-Freunde. Ja, in die Ecke, in die Country-Ecke kommt der Titel durchaus ja des Öfteren vor, würde ich mal so vorsichtig sagen. 7 Uhr und 56 Minuten haben wir es, 4 Minuten vor 8. Das war es dann auch mit der zweiten Stunde. Und wie immer gibt es 3, montags bis freitags von 6 bis 9. Das sind 3 Stunden Live-Sendung und die Wiederholung gibt es in der Nacht von 3 bis 6 Uhr ran. Wenn ihr möchtet, auch gerne buchbar hier bei mir unter 0170 18 16 616. 0170 18 16 616. Danke fürs Bescheid sagen bzw. fürs Buchen meiner Sendung Der Morgen mit Gernot. Bis ran an die Nachrichten haben wir noch Monika Morell und später, wann ist das? Berechtigte Frage. Bis gleich, ihr Lieben. Schön artig bleiben und nicht kleckern. Nee, guck da mit dem Kaffee. Da, guck mal unter die Tasse, heb mal an. Siehst du? Schön Kaffeerand. Hervorragend.
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0: die Zeit. Es ist 8 Uhr. 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
2: Im Studio Finn Riebe, sei freundlieb. Schönen guten Morgen. Deutschland und der Rest von Westeuropa haben den heißesten Juni und Juli überhaupt erlebt. Im Schnitt lag die Temperatur bei 21,6 Grad. Das sind fast 3 Grad mehr als im langjährigen Schnitt, sagt das EU-Beobachtungsprogramm Copernicus. Je höher die Temperaturen, desto höher sind auch die wirtschaftlichen Einbußen. Bei 30 Grad sind es 430 Millionen Euro Verlust pro Tag. Klimaanpassungsexperte Lukas Sander von der Prognos AG sagte uns:
3: Es ist natürlich total einfach zu sagen, wir bauen jetzt überall einfach Klimaanlagen ein. Das hat dann natürlich aber wieder ganz, ganz andere Wechselwirkungen, beispielsweise in Bezug auf den Energieverbrauch. Und deswegen ist es total wichtig, sich mit vielen verschiedenen kleinen Maßnahmen auf einer gesamtsystemischen, gesamtgesellschaftlichen Ebene an diese Hitze anzupassen, weil nur mit einer Maßnahme oder nur in einem Bereich werden wir es einfach nicht schaffen.
2: Zum neuen Schuljahr gibt es für die Erstklässler erstmals bundesweit einen Anspruch auf Ganztagsbetreuung. Das soll bei der Chancengleichheit in der Bildung helfen und mehr Eltern das Arbeiten ermöglichen. Das Problem: Die meisten Kommunen können die Betreuung für so viele Schülerinnen und Schüler noch gar nicht anbieten. DGB-Vizechefin Elke Hanak sieht die Politik in der Pflicht. Sie sagte uns:
4: Ohne eine gezielte Ausbildungs- oder auch Anwerbeoffensive bleibt der Ausbau strukturell begrenzt. Bund, Länder und Kommunen müssen gemeinsam verlässliche Finanzierungsgrundlagen schaffen. Und drittens die Qualitätssicherung mit guten pädagogischen Konzepten und fairen Arbeitsbedingungen, damit Ganztag eben nicht nur Betreuung, sondern echte Bildung bedeutet.
2: Das 700 Milliarden Euro schwere Programm zur Modernisierung der Bundeswehr droht, seine Wirkung zu verfehlen. Das sagt der Präsident des Instituts für Weltwirtschaft, Schularik, der Süddeutschen Zeitung. Er wirft Bundesverteidigungsminister Pistorius falsche Investitionen in veraltete Technologien vor. In Deutschland soll es mehr Personal für die Abwehr von Drohnen geben. Das plant Bundesinnenminister Dobrindt. Laut Bild soll die Zahl der Anti-Drohnen-Einsatzkräfte der Bundespolizei verdoppelt werden, und zwar auf 300. Hintergrund ist der Drohnenvorfall am Leipziger Flughafen vor einigen Tagen. Mit etlichen deutschen Medaillenhoffnungen startet heute die Leichtathletik-EM in Birmingham. Chancen auf Gold haben unter anderem Zehnkampf-Weltmeister Leo Neugebauer, Weitsprung-Olympiasiegerin Malaika Mihambo oder auch Amanal Petros im Marathon. Insgesamt stehen bis Sonntag 50 Entscheidungen an.
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5: Mit KI-Support. Wolkig ist es heute, im Norden hängen teils dickere Wolken und da kommen am Morgen noch Schauer runter, die später nach Osten abziehen. Sonst geht's erstmal freundlich und trocken weiter, bevor am Nachmittag im Südwesten und Süden mehr Wolken auftauchen mit Schauern und ab und zu kräftigen Gewittern. Dazu sind es 19 bis 36 Grad. Morgen dann oft sonnig und trocken bei maximal 32 Grad.

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0: Gab es da nicht mal eine Margarine-Werbung drauf irgendwie? Florasoft, die leichte Florasoft oder so. Ich glaube, ja, da haben die die Melodie hier als Hintergrundmelodie genommen. Ricky Ipovery und Sarah Pecky, Pecky, die haben das K drin in der Mitte genannt, ne? Mit dem CH habe ich ihn gehört. Ti amo. Na gut, gut. Jedem, wie er möchte. Herzlich willkommen zur dritten Stunde meiner Sendung.
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0: Montag ist heute. Montag, der 10. August 2026. Ihr hört wie immer die Sendung Der Morgen mit Gernot live. Von 6 bis 9 Uhr und unlive von 3 Uhr in der Nacht bis 6 Uhr ran. Immer die Wiederholung vom Vortag. Zur vollen Stunde wird er informiert bei mir. In der 20. Mit was denn? Ja, das musst du doch sagen, ne? Mach ich. Na klar, mit Nachrichten, Sport und Wetterbericht. Dann in der 20. Sendeminute gibt es einen kleinen Beitrag. Um halb dann den ausführlichen Wetterbericht, ja, mit in Zuhilfenahme der Daten vom Wetterfrosch Kurt aus Berlin-Tegel. Und 10 nach halb gucken wir nach, wer heute Geburtstag hat. Musikalischerseits, wie immer der stete Wechsel von deutsch in nicht deutsch gesungenem Liedgut, dazwischen die aktuelle Uhrzeit. So soll es sein. 8 Uhr und 8 Minuten haben wir es. 8 Minuten nach 8 und nach Ricky Ipovery. In Italienisch hören wir was Deutsches von Peggy March. Sie besingt die Maschen der Männer. Also diesmal nicht wie Chris Roberts die Maschen der Mädchen, sondern diesmal die Maschen der Männer. Mal sehen, was die Männer alle so machen. Ja, ja, die bösen Männer wieder. Ich wusste es doch. Peggy March singt gleich, vorher stelle ich mich nochmal vor.
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0: Also Fazit, Frauen können nicht mit Männern oder nicht ohne. Übrigens, das beruht auf Gegenseitigkeit. Siehst du, kannst du mal sehen. Ja, ja, ja. Womit wir wieder bei der Frage sind, wie viele Geschlechter gibt es eigentlich? Na, drei, wisst ihr doch, ne? Männlein, Weiblein und psychisch Gestörte. 8:12, 8:09. Kennt ihr den Titel Hellraiser von The Sweet? Ja, na klar. Wollen wir den hören? Ja. Nö. Nö. Wir hören den jetzt von den Pudis. Gibt's auch tatsächlich. Hier ist er.
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0: Die Pudis sind das, ja, mit dem Sweet-Titel Hellraiser. Ja, gar nicht mal so unflott, oder? Das haben sie ganz gerne gesungen. Haben sie mal in einem Interview von sich gegeben, dass sie genau diese Musik, da ist ihre draus praktisch entstanden. Das sind ihre Vorbilder. Unter anderem The Sweet. Wir haben es 8 Uhr und 16 Minuten, eine Minute nach Viertel 9. Jetzt gibt es so einen Klassiker, so eine Art One-Hit-Wonder von einer Dame, die nennt sich Imca Marina. Ja? Imca, I-M-C-A, Imca Marina. Und sie singt Viva España. Na, bitteschön.
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Viva España, lang ist sehr, war so eine kleine Hymne sogar, ne? So eine kleine Fußballhymne. Es ist eine Zeit lang gewesen, tatsächlich. Imka Marina und Viva España. Wir haben es 8 Uhr und 20 Minuten, 10 Minuten vor 8:30. Pünktlich wie die Maurer hören wir jetzt den kleinen Beitrag, den ich versprach, und dann gibt

0: kam ins Schleudern und stürzte 10 Meter tief ins Wasser, wie ein Polizeisprecher am Donnerstag berichtete. Die Rentnerin bewies gute Konditionen. Sie schwamm unverletzt an das Kanalufer. Auf Fragen betonte sie, ihr fehle nichts. Sie wurde trotzdem vorsorglich zur Beobachtung in ein Krankenhaus eingeliefert.
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0: The Three Degrees im Original und hier von Thomas Anders. When will you see again? Schöne Nummer, ne? Kann man echt nicht meckern. Hat was und Bekanntheitsgrad ist durchaus gegeben von diesem Song. Wir haben es 8:25, 5 Minuten vor 8:30. Jetzt gibt es wieder was für unsere Schlagerfreunde. So ein bisschen fürs Herz ist auch mit bei. Der Titel von Gigi Anderson, gesungen Santa Lucia, versunken im Meer. Ach, was schön.
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0: Gigi Anderson, der Meister des deutschen Schlagers, nicht nur im deutschen Schlager, er ist auch woanders tätig. Auch im Englischen ist er durchaus das ein oder andere Mal der Komponist. Santa Lucia versunken im Meer und das Ganze um 8 Uhr und naja, fehlen noch ein paar Sekündchen, 30 Minuten, gleich haben wir es 8:30. Wir hören das Wetter, warte mal, das komische KI-Net, da muss ich sich entfernen, wie immer, weg ist es. Genau, live ist live. Dann gibt es ein paar Verbrauchertipps und danach gibt es aber mit einem Song, den werdet ihr akustisch so ein bisschen verwirrend hören. Kennen tut ihr die Melodie? I have a dream, ja? Aber diesmal in der spanischen Variante. Ja, könnt ihr dann sagen, während der Titel läuft, kommt mir ganz schön spanisch vor. Ha, ha, ha, alter Witz. Okay, gucken wir mal, was denn der liebe Kurt uns rüberquakt. Denn er hat mir die 16 Landeshauptstädte der 16 Bundesländer in alphabetischer Reihenfolge zugechanzt, weil er der Wetterfrosch aus Berlin-Tegel ist. Danke, Kurt. Schönen Start in die neue Woche, lieber Kurt. Los geht's. Berlin 22 Grad und bewölkt. In Bremen 20 Grad stark bewölkt. Dresden meldet 22 Grad und sonnig. Ebenfalls sonnig und 22 Grad ist es in Düsseldorf. Erfurt meldet 20 Grad und sonnig, Hamburg 22 Grad stark bewölkt, in Hannover 21 Grad stark bewölkt, Kiel hat 17 Grad und Regen, Magdeburg 22 Grad und heiter, Mainz 20 Grad und sonnig, München 24 Grad wechselnd bewölkt, in Potsdam 21 Grad und bewölkt, Saarbrücken 20 Grad sonnig, Schwerin 20 Grad stark bewölkt, in Stuttgart 21 Grad und sonnig und ebenfalls ist es sonnig bei 20 Grad in Wiesbaden. Und die Wetteraussichten als solches geht los heute Morgen. Nein, heute Montag. Gernot, konzentrier dich. Gut, heute, also Montag, der 10. August. Was für ein... Ach, Kurt, ich lese das doch hier 1:1. Das wissen wir doch, das heute... Also nee, du, der macht mich fertig, der ganze Kurt. Bitte immer so, dass ich es 1:1 vorlesen kann. Wenn jetzt hier steht, liebe Grüße, Gernot, und ich esse gerade Frühstück, lese ich das mit vor. Ne? Also achte bitte drauf, danke. Ne? Die Redaktion, auch als Wetterfrosch, muss eingehalten werden. Wird es in Deutschland überwiegend sonnig und heiß? Regional sind besonders im Süden noch Schauer oder Gewitter möglich. Kurz gesagt, im Norden teils wechselhafter und etwas kühler. In der Mitte und im Süden sommerlich bis heiß. Ab morgen wird es zunächst etwas kühler, bevor die Temperaturen wieder steigen. Danke, Kurt, und mit dem Datum von heute. Ja, ja, ja, ja. Kurt, du kannst noch mit zuschreiben, welchen Stift du genommen hast. Nee, Quatsch, an der Stelle ist ja welche, wie heißt das eigentlich? Tatze? Nee, wie heißt das beim Frosch eigentlich? Gliedmaßen. Mit welcher Gliedmaße hast du das hier eingepatscht? Nee, Gernot, du bist albern, das weißt du. Ja. Montag bis Freitag von 6 bis 9. Und nun, wie alles angekündigt.
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0: Aber estoy sonando, ja, also sprich die deutsche, Quatsch, die spanische Version von I have a dream. Ja, okay, ich habe auch manchmal einen Traum. Meistens nachts, wenn ich dann wach bin, wieder nicht. Alles richtig, nicht real gewesen. Ihr Lieben, bis ran an die Geburtstagsglückwünsche, beziehungsweise an die, die wir gratulieren wollen, hören wir noch Willem und What. Das ist die deutsche Fassung vom Captain Sensible Song What. Ja, genau. Das hier in Deutsch.
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0: Ich vergaß. 8 Uhr und 38 Minuten. 8 Minuten nach halb 9.

Ich sitz hier mit der Telefonrechnung. Naja, vielleicht lässt er ja ein paar Sterntaler runterpoltern, ne? Ich kann mir ja schon vorsichtshalber mal eine Schürze kaufen.

Schauen wir mal, um 8 Uhr und 42 Minuten, 3 Minuten vor 8:45. Wer hat denn heute alles Geburtstag oder hätte Geburtstag gehabt? Olli P., der wird heute 48 Jahre am 10. August. Des Weiteren haben wir Antonio Banderas, ja, der spanische Schauspieler, der wird heute 66 Jahre. Ja, wir kennen ihn von etlichen Spielfilmen. Des Weiteren Ian Anderson, der britische Musiker in der Formation Jethro Tull. Der Tull, ohne TH, ohne TH. Ja, Jethro, ja, da ist TH und bei Tull hinten ohne. Gut, wird heute 79 Jahre alt. Herzlichen Glückwunsch. Des Weiteren die beiden Schauspielerinnen, die im selben Jahr sogar noch Geburtstag haben. Ja, und zwar Antje Hagen, die deutsche Schauspielerin, und Grit Boettcher. Ja, beide kenne ich sehr gut aus dem damaligen schönen Film. Manche lustig, ja, meistens sogar unterhaltsam und lustig. Genau, Grit Boettcher. Auch beide werden heute 88 Jahre alt. Und ein ganz großer des Musikgeschäftes, der gute Les Humphrey, ja, mit seinen Singers zusammen. Der hätte heute auch Geburtstag gehabt, ist aber leider 2007 im Alter von 67 Jahren verstorben. Les Humphrey, der britische Popmusiker, der darf auch singen, nämlich das Geburtstagsständchen für den heutigen Tag und für allen Geburtstagskindern. Alle, die heute Geburtstag haben, alles Liebe für euch, viel Freude und Gesundheit im neuen Lebensjahr. Und einer der bekanntesten Titel von den Les Humphrey Singers ist, na klar, Mamalou. Hören wir, da ist er.

0: Geburtstagskind Les Humphrey mit seinen Singers Mermelou hier in meiner Sendung Der Morgen mit Gernot. 8 Uhr und 47 Minuten, 2 Minuten nach 8:45 haben wir's. Beim nächsten Künstler gibt's nicht viel zu sagen, einfach Titel ansagen und genießen. Jürgen Drews, Wir mieten Venedig mit Loreen Francis. Na bitte.
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0: mit tatkräftiger Unterstützung sang Jürgen Drews Wir mieten Venedig. Lorraine Francis hörten wir mit der Operetten-Operstimme, ja, so könnte man es durchaus sagen. Okay, 8 Uhr und 52 Minuten, 8 Minuten vor 9. Wolfgang Petri ist dran. Ja, und der singt seinen Song Jana in Englisch. Bitte.
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0: und gendern, nein, lass das sein, das ist gemein. Hier mal in der deutschen Fassung von Wolfgang Petri, höchstpersönlich selbst gesungen. Um 8 Uhr und 56 Minuten. 4 Minuten trennen uns noch von 9, bevor Truckstop, lass die Mädels wissen, singen, möchte ich mich von euch verabschieden. Hat mir gefallen, heute wieder am Montag mit euch in die neue Woche zu starten. Morgen hören wir uns wieder ab 6 Uhr. Jetzt viel Spaß mit den folgenden Radiosendungen auf euren Sendern. Ich darf mich verabschieden. Wie immer, Diener nach links, Diener nach rechts. Tschüss, tschüss ihr Lieben, macht's Schmugge, euer Gernot aus dem wunderschönen, sonnendurchfluteten Märkisch-Oderland. Das will ich immer mal wieder gesagt haben. Tschüss, bis morgen.
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0: Hallo, liebe Hörer. Hier meldet sich Robert Rosbach aus dem Soundtrack-Studio in Köln zu einem weiteren Soundtrack-Extra. Bei uns heißt es heute für die nächsten zwei Stunden zurück in die 80er. Wir haben einen bunten Mix der Rock- und Popmusik, der Italo-Hits, der neuen deutschen Welle und des New Waves der 80er Jahre für euch vorbereitet. Und ich sage dazu, wie immer, nur eins, gute Unterhaltung.
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0: Dann wollen wir mal heute im Jahre 1986 beginnen. Hier ist der erste große Hit der Pet Shop Boys, die Western Girls.

Das war der Beginn einer Weltkarriere. 1986. Der erste Welthit der Pet Shop Boys. The Western Girls. Du hörst einen Soundtrack extra heute. Zurück in die 80er Jahre. Die größten Hits der 80er im bunten Mix heute für dich. Wir gehen ins Jahr 1983. Ein One-Hit-Wonder aus Frankreich. Bandoleo. Paris Latino.

Das war 1983 der große Clubhit. Der große Sommerhit sogar für Bandoleo, eine Band aus Frankreich. Ihr One-Hit-Wonder Paris Latino. Die 80er Jahre waren garantiert auch die Jahre für Nena. Nein, nein, es läuft nicht Leuchtturm oder gar 99 Luftballons, sondern dieser wunderbare Titel von Nena, viel zu selten noch gehört. Hier ist Nena und Vollmond. Oh.

0: Das ist für mich die Nena, wie ich sie mag. 1983. Nena mit Vollmond. Du hörst den Soundtrack deines Lebens heute mit einem 80er Special.
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0: eine der besten Stimmen aller Zeiten. Liza Stansfield und ihr Nummer 1 Hit 1983. This is the right time.
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0: Das Jahr 1983 ist auch das Jahr, in dem Robert Plant mit einem Soloprojekt auf den Markt geht. Die LP heißt The Principles of Moments. Und daraus diese wunderbare Rockballade, The Big Lock.

Robert Plant, der Mann von Led Zeppelin, oder besser gesagt die Voice, die Stimme von Led Zeppelin. Sein Solo-Hit von 1983, The Big Lock. Du hörst den Soundtrack deines Lebens heute mit einem Special, die Hits der 80er.

Was für ein Welthit aus dem Jahre 1980. Olivia Newton-John zusammen mit dem Electric Light Orchestra und Xanadu. Ich habe den Film mindestens 4-5 Mal mehr angesehen. Die Hits der 80er. Ja, Self-Control kennen wir in der Version von Laura Branigan. Aber das ist die italienische Version. Auch ein Hit. Raff und Self-Control.

so gut wie nie oder wenn dann nur noch ganz selten ist dieser Titel hier im Radio zu hören. Self-Control in der Version von Ruff. Wir spielen das heute in diesem Soundtrack extra. Zurück in die

Was für eine Rockhymne. Wir schreiben das Jahr 1982. Steve Miller Band und Abracadabra. Weltweit ein Top 10 Hit. Und das war die Albumversion. Jetzt gehen wir ins Jahr 1981. Die ABBA-Mania hatte ihren Höhepunkt erreicht. Die Trennungsgerüchte waren bekannt und trotzdem landeten sie dann im Jahre 1981 vielleicht einen ihrer schönsten Titel, The Day Before You Came.

0: Musik von Björn, Benny, Agneta und Annifried. Musik von ABBA. Einer ihrer letzten großen Welthits kurz vor der Trennung von 1981. The Day Before You Came. Hier ist der Soundtrack mit den Hits der 80er.
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wieder nur ein One-Hit-Wonder. Ein One-Hit-Wonder diesmal aus Deutschland. 86, Clowns und Helden. Ich liebe dich, aber es war damals ein riesiger Hit. Im Jahre 1986, wo fuhr man hin in den 80er Jahren, wenn man wild und jung war und im Sommer was erleben wollte? Ganz, ganz klar auf die Balearen. Und dann mit Vorliebe nach Ibiza. People from Ibiza. 84 war das ein Hit für Sandy Martoro.

Der Sommer 1984 war ein heißer Sommer. Und das war ein heißer Sommerhit 1984. Die People from Ibiza und Sandy Martin.

0: Der Song für alle Nachtschwärmer. Einer der größten Hits der 80er Jahre. Die Cars und Drive.
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0: Du hörst den Soundtrack. Der Soundtrack deines Lebens präsentiert dir heute ein 80er Jahre Spezial. Back zurück in die 80er. Robert am Mikrofon. Freue mich, dass du weiter zuhörst. Wir gehen ins Jahr 1982. Hier kommt eine Band, die war damals Anfang der 80er sehr, sehr populär in Europa. Aus The Netherlands, jawohl, aus den Niederlanden kam Spago 82, ihr Hit You and Me.

Ein echter Euro-Hit aus dem Jahre 1982 für Spago aus den Niederlanden. Und das war nochmal You and Me. Hier ist der Soundtrack mit den Hits der 80er.

1989, einer der größten Skandale der Popmusik. Milli Vanilli, Girl, You Know It's True. Der Grammy wurde aberkannt, weil alles nur ein Fake war. Trotzdem einer der größten Hits aller Zeiten. Ganz anders war dieser Mann hier, der konnte singen. Aus Flashdance ganz klar Michael Cimbello und Maniac.

0: Einer der größten Tanzhits der 80er Jahre. Aus Flashdance. Michael Ciambello und Maniac. Mittlerweile haben wir Halbzeit im Programm. So ganz genau heißt heute dieses Soundtrack extra. Wir spielen die größten Hits der 80er. Das heißt New Wave der 80er, Neue Deutsche Welle der 80er, Rock und Pop der 80er und Italo Disco der 80er. Und damit ganz genau geht es jetzt weiter.
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1985, 86 sehr, sehr populär in den Hitparaden. Das ist Radio de Luna oder auch Moonray. Und ihr Hit damals, Comanchero.

0: Musik von Spanja dabei. Nein, Spanja kam nicht aus España, aus Spanien, sondern aus Italien. Also Italo-Disco nochmal. Ihr Hit 1985, Easy Lady.
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0: Jetzt mit Kultmusik von einer Kultband der 80er Jahre. Hier sind The Cure und Lullaby.

der New Wave der 80er Jahre. Diese Band gehörte dazu. The Cure und Lullaby. Heute hier mit einem Soundtrack extra. Die Hits der 80er. Wir gehen zurück. Back to the 80s. Und das ist ein Hit in 1988 gewesen. Welch eine Röhre. Taylor Dane und Tell It to My Heart.

1988. Damals ein Nummer 1-Hit in den USA und in Europa. Taylor Dane, Tell It To My Heart. Weiter geht's jetzt wieder mit Musik der neuen deutschen Welle. Jetzt von 1983. Die Band rund um Friedel Gerasch, nämlich Geier Sturzflug, das Bruttosozialprodukt.

Einer der allergrößten Hits des Jahres 1983. Geier Sturzflug. Und das Brutto-Sozialprodukt. Mann, bin ich mit denen damals bei der Ronnys Popshow oder auch bei der Bravo Disco Tour

Ein sensationelles Duett. Eddie Lennox, Dave Stewart, The Eurythmics. Die LP-Version ihres großen Hits im Jahre 1983, Sweet Dreams. Hab sie damals getroffen, wirklich ganz, ganz sympathisch. Jetzt Italo-Disco-Musik aus den 80ern. Ja, Italo-Hits, die waren einfach in dieser Zeit. Sommer 1983, das haben wir alle gesungen. Rigel.

0: der Synthi-Sound der 80er. No Tengo Dinero und das hier, Vamos a la Playa, die Hits für Raigera. 1983, ein Sommerhit.
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British Pop aus den 80ern, genau genommen aus dem Jahre 1988. Ace Wonder, das war ihr größter Hit, I'm Not Scared. Remember. Wir gehen ins Jahr 1900 und diesmal 87, wieder ein Sommerhit im Programm. Von dieser Dame hier. Ja, kennen wir natürlich. Wirklich der Sommerhit des Jahres, La Isla Bonita.

0: Oh, was haben wir dazu in den 80ern, genau genommen im Jahre 1987 geschwuft? Erinnerungen an deine, an meine Jugend 1987, Madonna, La Isla Bonita.
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Welch tolle Beats hier im Programm. Die meistverkaufte Maxi-Single aller Zeiten. Von New Order 1988. Blue Monday. Hier ist der Soundtrack deines Lebens mit einem Special. Wir spielen heute die größten Hits der 80er.

Oh ja, das war sein Jahrzehnt. Die 80er Jahre. Bruce hier heute wieder im Programm. 85. Es ist auch einfach Kultmusik, die hier läuft. I'm on fire. 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

Da läuft aber so einige Kultmusik heute am Ende des Programms. 84. Er ist ja viel zu früh von uns gegangen, dieser David Bowie. China Girl, weltweit 84, eine Nummer 1. So heißt das Programm und wir haben Zeit für einen letzten Titel aus den 80ern. Back to the 80s, so hieß das hier heute. Zurück in die 80er. 85 jetzt. Simon Le Bon und seine Duran Duran. Bond-Musik. Hier ist A Few to a Kill.

aus dem Jahre 1985. Auch ein Nummer 1 Hit für Duran Duran und A Few to a Kill. Und das war's dann für heute. Das war der Soundtrack deines Lebens. Heute mit einem Soundtrack extra. Das waren die Hits der 80er Jahre. Ich hoffe, es hat ein bisschen Spaß gemacht und würde mich freuen, wenn wir uns hier wieder hören. An dieser Stelle, auf dieser Welle. Bis zum nächsten Mal. Sagt Tschüss und alles Gute aus Köln. Ihr und euer Robert Rosbach. Bye, bye.

0: Und damit hallo und herzlich willkommen zu Feelings, unsere Hommage an die Albumserie Kuschelrock. Im November 2012 feiert die Veröffentlichung des ersten Albums aus der Kuschelrock-Reihe ihren 25. Jahrestag. Und aus diesem Anlass wollen wir uns hier in 26 einstündigen Sendungen mit dieser Albumreihe beschäftigen. Wir hören jeweils die 10 erfolgreichsten Titel, die auf den einzelnen Alben untergebracht wurden, sowie einige interessante Aufnahmen. Diesmal beschäftigen wir uns mit der ersten Ausgabe. Und wer ist so alles dabei? Das verrät uns Ted.
1: Hallo, in unserer heutigen ersten Ausgabe von Felix hören wir unter anderem Jennifer Rush, Tina Turner und Johnny Logan.
0: Und der erste Titel, den wir gehört haben, das war ein Hit in den Charts in Amerika im Jahre 1986 und zwar von der großen Anita Baker, ihr erster und größter Hit dort. Der Titel erreichte die Nummer 8 und er heißt Sweet Love. Und das passt doch für diese Sendung. Der zweite Titel, ein Hit in Deutschland im Jahre 1992 für den großen Freddie Mercury, im Original aufgenommen von den Platters. Und hier ist The Great Pretender.

0: Es war die Nachfolgesingle zu ihrem Großnummer 1-Hit, der da heißt The Final Countdown. Ein Hit im Jahre 1987 in Deutschland. Das war die Gruppe Europe mit dem Titel Carrie.
1: Die erste CD der Kuschelrock-Serie erschien am 23. November 1987. Damals noch alternativ sowohl als Musikkassette, 3-LP-Box oder CD-Box. Am 14.12.1987 kam das Album in die Compilation-Charts. Den Namen hatte sich Thomas Koschwitz für eine von ihm moderierte Radiosendung ausgedacht und wurde für die Albenreihe übernommen. Kuschelrock erscheint jährlich mit durchgehender Nummerierung. Dazu gibt es regelmäßig Sonderausgaben wie Kuschelrock Special Edition oder Ableger wie Kuschel Classic und Kuschel Jazz. Die ersten 14 Folgen wurden vom Publikum immer wieder nachgefragt, sodass sie 2004 neu herausgebracht wurden. Allerdings befinden sich auf den neuen CDs weniger Titel als auf den CDs der Erstauflage.
0: Die große Mariah Carey hat diesen Titel gecovert. Hier das Original von Nielsen aus dem Jahre 72. Der Titel heißt Without You. No.

haben diesen Titel hier gecovert, aber dies hier war auch nicht das Original. Das kam im Jahre 1967 von Robert Knight. Diese Fassung ein Hit in Deutschland im Jahre 1968. Und das waren The Love Affair und der Titel heißt Everlasting Love, die Nummer 10 in der Liste der größten Hits aus der Kuschelrock-CD Nummer 1. Dies hier ist in dieser Liste auf der Nummer 9 zu finden. Ein Titel, der damals aktuell war, im Jahre 1987. Hit Nummer 10 aus Deutschland für die große Tina Turner. Und dieser Titel hier, der handelt von Two People.

0: In den Charts in Amerika erreichte dieser Titel die Nummer 1, bei uns nur die Nummer 10 und in unserer Liste ist es die Nummer 8. Ein Titel aus dem Album No Jacket Required, der große Phil Collins und sein Hit One More Night.
1: Phil Collins veröffentlichte seinen Titel One More Night 1985 auf seinem dritten Soloalbum No Jacket Required. Er wurde sein zweiter Nummer 1 Hit in den USA und bereits ein Jahr später im Martin Scorsese-Film Die Farbe des Geldes eingesetzt. In den deutschen Charts war der Titel sein achter Hit.

Zu dieser Musik segnete ein Playboy das Zeitliche in der ZDF-Serie Der Kommissar. Der Titel erreichte die Nummer 8 in den deutschen Singlecharts im Jahre 1975 und in unserer Liste ist es die Nummer 6. Das waren 10cc und der Titel heißt I'm Not In Love. Dies hier war zu hören in dem Film Summer Lovers und war ein Hit im Jahre 1982. In Amerika erreichte der Titel die Nummer 1, bei uns nur die Nummer 6. In unserer Liste ist es die Nummer 5. Hier ist die Gruppe mit dem Namen Chicago mit ihrem 6. Hit. Und der Titel heißt Hard to Say I'm Sorry.

0: Und wieder ein Titel, der die Nummer 1 in den Singlecharts in Amerika erreichte. Bei uns erreichte der Titel nur die Nummer 5. In unserer Liste ist es die Nummer 4. Das sind die Human League. Und der Titel heißt Human.
1: Human stammt aus dem Album Crash der Human Leagues von 1985. Bei der Arbeit an diesem Album kamen die Gruppenmitglieder nicht recht voran und die Plattenfirma engagierte die Produzenten Jimmy Jam und Terry Lewis für die weitere Arbeit. Diese schrieben dann auch den Titel Human. Der Titel wurde zu einem ihrer größten Erfolge, erreichte die Nummer 1 der Charts in Kanada und in den USA.
0: Und dies hier war bereits in Amerika im Jahre 1961 erfolgreich. In Deutschland hat es gedauert bis ins Jahr 87. Durch eine Werbung wurde es dann zum Hit. In unserer Liste die Nummer 3, in den Charts die Nummer 2. Hier ist Ben E. King und der Titel heißt Stand By Me.

0: Der Siegertitel des Eurovision Song Contest 87. Und im Herbst des Jahres 87 enthalten auf der Kuschelrock-CD Nummer 1 der zweitgrößte Hit aus Deutschland. Der große Johnny Logan war das und der Titel heißt Hold Me Now. Und was jetzt noch bleibt, ist der größte Hit auf der Kuschelrock-CD Nummer 1. Das war ein Nummer 1-Hit aus dem Jahre 1967 und zwar von Procol Harum und der Titel heißt A Whiter Shade of Pale. Ja, und das war's dann mit den Feelings für diesmal. Mehr Musik mit Gefühl beim nächsten Mal. Und bis dahin sagen wir Tschüss.
1: Und Tschüss.

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1: Willkommen bei einer neuen Folge von Sebeswelt. Mein erster Titel für heute ist eine von Jeff Beck, 1968, Hi Ho Silver Lining. Wie viele Gitarristen der frühen 60er Jahre in England verdiente Jeff Beck sein Geld als Session-Musiker. Anfang 1967 veröffentlichte er seine Solo-Single Hi Ho Silver Lining, die ein großer Hit wurde. Im selben Jahr gründete Jeff Beck eine neue Band, die Jeff Beck Group. Dabei waren auch Stewart, Ron Wood, Mickey Waller und Nicky Hopkins. Die Gruppe produzierte zwei Alben Truth und Cosa Nostra Beck Ola. Wegen Spannungen in der Jeff Beck Gruppe stiegen Stewart und Wood aus, um sich den Faces anzuschließen. Ron Wood wechselte dann 1975 zu den Rolling Stones.

Mein zweiter Titel ist einer von Les Reed Orchestra, Man of Action 1970. Leslie David ist ein englischer Songschreiber, Musiker, Arrangeur und Orchesterleiter. Er ist Träger des OBE, Order of the British Empire. Reed wurde schon als Kind von seinem Vater, der eine Truppe von Stepptänzern, Balletttänzern, Musikern und Sängern leitete, mit seinem Akkordeon auf die Bühne von Clubs und Dancehalls geschickt. Vom Vater erhielt er auch Unterricht in Musiktheorie. Mit 5 Jahren wurde ihm sein erstes Klavier geschenkt und mit 14 Jahren schaffte er alle Prüfungen am London College of Music in den Fächern Piano, Akkordeon und Vibraphon. 1970 nahm das Les Reed Orchestra das Instrumental Man of Action auf, das bis 1974 die Erkennungsmelodie des Rundfunksenders Radio North Sea International war. Neben über 110 Gold- und Platin-Schallplatten wurde ihm der Preis der Freedom of the City of London und für seine Verdienste für das britische Musik der Order of British Empire verliehen.

Titel Nummer 3. Daryl Hall und John Oates, Maneater 1982. Hell & Oates ist ein Musikduo, bestehend aus Daryl Hall und John Oates, gebürtig aus Philadelphia. Sie gehörten zu den beliebtesten Gruppen in den 70er und 80er Jahren und hatten 6 Nummer 1 Hits in der Billboard Hot 100. Ihre bekanntesten Songs sind Maneater und You Make My Dreams Come True. Bereits in 1972 wurde ihr erstes Album veröffentlicht. Ihre ersten Hits hatten sie dann in 1975, als sie von Plattenfirma wechselten.

Und jetzt ist mal wieder Zeit für die Zombies. 1969, Time of the Season. Zombies war eine einflussreiche britische Rockband der 60er Jahre. Sie wurde 1961 in St. Albans bei London gegründet. Sie fanden nach etlichen Live-Auftritten aber erst 1964 Platz in einem Aufnahmestudio. Der kommerzielle Erfolg der Band hielt sich in Grenzen, da die ausgefeilten Kompositionen und Arrangements der Musiker für die damalige Zeit womöglich zu fortschrittlich waren. Die einzigen Hits der Zombies waren She's Not There, Tell Her No und Time of the Season. Die weiteren Veröffentlichungen floppen jedoch.

und jetzt mal will ein Titel vom den Eurovision Song Contest. 1975, Teach In, Ding Dong, deutsche Version. Teach In war eine niederländische Band, die im Jahr 1975 mit dem Lied Ding Dong den Eurovision Song Contest für die Niederlande gewonnen hat. Die Band entstand 1969 in Enschede. Teach In hatte noch drei kleinere Hits, darunter Dear John, eine Hommage an John Travolta und Upside Down und lösten sich 1979 auf. Sie spielt jedoch immer mal wieder in verschiedenen Formationen auf Revival-Konzerte.

Taylor Dane, Tell It To My Heart, 1988. Taylor Dane ist eine westamerikanische Pop- und Dance-Sängerin. Sie begann nach der Highschool professionell zu singen und absolvierte eine klassische Gesangsausbildung an der Manhattan School of Music. Später ließ sie sich mit Geld von ihrem Vater das Lied Tell It To My Heart produzieren. Dieses brachte ihr 1987 nicht nur einen Plattenvertrag ein, sondern wurde auch einer ihrer größten Hits. Tell It To My Heart landete auf Anhieb in der Top 5 in vielen Ländern. Im März 1988 erreichte sie in Deutschland den ersten Platz. Auch mit den Singleauskopplungen Prove Your Love, I'll Always Love You und Don't Rush Me aus dem Album Tell It To My Heart konnte sich Taylor Dane 1988 in den internationalen Charts platzieren.

Meine nächste Gäste kommen auch wieder aus Holland. Die Gruppe Zen unter dem Titel Hair 1969. Zen war eine Beatgruppe aus Amsterdam. Ihr zweites Single Hair, das Thema von American Musical Hair, wurde von vielen Radiosendern gedreht und wurde ein großer Hit. Die Platte blieb wochenlang eins in die Top 40 Charts. Auch die B-Seite Aquarius, auch aus dem Musical, wurde ein kleiner Hit. Da.

10 CC, The Things We Do for Love, 1976. 10 CC is eine britische Rockband, die ihre größten Erfolge in den 70er Jahren hatte. 10 CC zeichnet sich in allen Phasen ihres Bestehens durch reiche stilistische Vielfalt aus. Die kreativste Phase der Band reichte bis in die frühen 80er Jahre und sie veröffentlichte einige Welthits, die heute zum geläufigen Oldie-Repertoire zählen, zum Beispiel Rubber Bullets, I'm Not In Love und Dreadlock Holiday. The Things We Do For Love war erste Veröffentlichung nach dem Weggang der Bandmitglieder Godley und Cream. Der Song wurde ein Hit in verschiedenen Ländern der Welt. Es erreichte die Nummer 1 in Kanada sowie Nummer 6 im Vereinigten Königreich, Nummer 5 in den USA und Australien und Platz 13 in den Niederlanden und die Nummer 2 in Irland. 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

Zeit für Spargo unter dem Titel You and Me 1980. Spargo war eine niederländische Popgruppe, deren bekannte Titel die 1980er Single You and Me ist. Die Band wurde 1975 in Amsterdam gegründet. Zwischen 1980 und 1984 stiegen verschiedene Singles in die Hitparade. Zum Beispiel You and Me und Hip Hop Hop in die deutsche Top 20 oder Just For You in die Top 10 der Schweiz. Auch Head Up To The Sky, One Night Affair und So Funny von der internationalen Beachtung. Am erfolgreichsten war Spargo in der niederländischen Heimat, wo neben dem dortigen Nummer 1 Hit You and Me 10 weitere Titel Chartplatzierungen erreichten.

Titel Nummer 10. Ted Harold, 1963, Da Du Run Run, deutsche Version. Ted Harold, eigentlich Harold Walter Bernhard Schubring, ist ein deutscher Sänger. Er begeisterte sich schon als Jugendlicher für Musik. Besonders US-amerikanische Rock'n'Roll-Titel von Bill Haley, Buddy Holly und vor allem Elvis Presley hatten es ihm angetan. Er überzeugte zunächst seine Mitschüler mit dem Nachspielen einschlägiger Hits, bis ihm eine Klassenkameradin 1958 einen Kontakt zur Plattenfirma Polydor vermittelte. Nach Probeaufnahmen folgte im selben Jahr die Aufnahme der ersten Singles, die zwei deutschsprachige Coverversionen von Elvis Presley-Hits enthält. Im Polydor-Studio in Hamburg unter dem Musikproduzenten und Orchesterleiter Bert Kempfert wurden die Titel aufgenommen. Der Vertriebsleiter erfand passend zu den Rock'n'Roll-Titeln das Pseudonym Ted Harold.

Afrik Simon, Ramaya 1975. Afrik Simon, heute Maputo, ist ein mosambikanischer Sänger. Er ist bekannt für die Hits Ramaya, Hafanana und Playa Blanca. Die Musik von Afrik Simon ist eine Mischung aus original afrikanischen und europäischer Unterhaltungsmusik und einige Lieder sind stark beeinflusst von lateinamerikanischer Rhythm und karibischer Musik. Es sind unkomplizierte Songs, die aus Wörtern der verschiedenen afrikanischen Sprachen und Dialekten bestehen. Simon sagt, dass die Sprache kein Problem ist, wenn der Rhythmus, Musik und Sound gut ist. Die Tatsache, dass viele Menschen so viel Spaß an Ramaya finden, beweist das. In Europa wurde er von französischen Produzenten Eddie Barclay entdeckt. Mit der Nummer brach er im Jahre 1975 in Holland und Flandern durch. In diesen Ländern erreichte er den zweiten Platz in der Hitparade.

1981, Yarborough and Peoples, Don't Stop the Music. Yarborough ist ein westamerikanisches Rhythm and Blues und Völkerduo aus Dallas in Texas. Sie waren im Jahr 1981 mit ihrem größten Hit Don't Stop the Music bekannt. Das Duo bestand aus Kevin Yarborough und Alyssa Völker und sie kannten einander bereits von der Kindheit her, wenn sie zusammen Klavierunterricht erhielten. Lonnie Simmons brachte das Duo im Jahr 1979 in Los Angeles zum ersten Mal als Duo zusammen und schließen einen Vertrag für ein erstes Album. Auf diesem Album war der Song Don't Stop the Music. Die wurde als Single veröffentlicht und wurde ein großer Hit im Jahr 1981. Ein anderes Lied war Burn Rubber on Me, Why You Wanna Hurt Me. Das Album war Gold und die Singles erreichte Platz 7 in den UK Single Charts. Das Duo waren die folgenden Jahre erfolgreich mit Heartbeats, Don't Waste Your Time, Guilty und I Would Lie. Nach 1986 gab es wenig Neues mehr.

Brown Eyed Girl, Van Morrison, 1967. Brown Eyed Girl ist ein Lied des nordischen Sängers Van Morrison, das im Jahr 1967 geschrieben und aufgenommen wurde. Das Lied wurde von Bang Records produziert und im Mai 1967 auf dem Album Blowin' Your Mind veröffentlicht. Als Single erreichte es Platz 8 der Cashbox Records Charts und den 10. Platz der Billboard Hot 100. Das Lied wird als das Erkennungslied von Van Morrison angesehen. Es war der Ausgangspunkt für seine Karriere als Solomusiker, nachdem er die Band Them verlassen hatte und die dazu führte, dass er in den USA übersiedelte, wo er schließlich einen Vertrag bei Warner Brothers bekam.

1973, Vicky Leandros, Lago Maggiore im Schnee, Original Maud Schumann, Le Lac Majeur. Vicky Leandros ist eine Sängerin aus Griechenland mit deutscher und griechischer Staatsbürgerschaft, die über 55 Millionen Tonträgern weltweit verkaufte. Durch die Unterstützung ihres Vaters Leandros Papathanasiou, der bereits in Griechenland und Deutschland als Leo Leandros erfolgreich war, machte auch sie eine erfolgreiche Karriere in beiden Ländern. Bereits ihre erste Single Messer, Gabel, Schere, Licht wurde in Deutschland zum Erfolg. 1967 nahm sie für Luxemburg, Radio Luxemburg, am Grand Prix Eurovision de la Chanson in Wien teil und erreichte mit dem Titel L'amour est bleu den vierten Platz. Nach einigen Hits in Europa und Übersee nahm sie 1972 zum zweiten Mal für Luxemburg am Grand Prix teil, dieses Mal in Edinburgh, und erreichte mit dem Titel Après toi nicht nur den ersten Platz, sondern auch einen großen kommerziellen Erfolg. Von der Single wurde in mehreren Sprachversionen weltweit über 5,5 Millionen Exemplare verkauft. Ihr größter Hit in Deutschland wurde Theo, wir fahren nach Lodz, der sich 1974 viele Wochen auf Platz 1 der deutschen Verkaufshitparaden hielt.

0: Ich schau mal auf die Uhr. Die Stunde ist fast schon wieder vorbei. Ich habe noch einen Titel für Ihnen. Fairground Attraction und den Titel Perfect 1988. Ihr Debütalbum The First of a Million Kisses war eine gute Wiedergabe ihrer musikalischen Qualitäten. Es war eine Sammlung von Liedern mit einer Mischung aus Folk, Jazz, Land und Cajun, gemischt zu akustischem Pop und romantischer Lyriktexte und emotional und ausdrucksstarken Gesang. Im 1989 erhielten sie den Preis für das beste Album und sowie den Preis für die beste Single Perfect. Das war's dann wieder für diese Woche, liebe Zuhörer. Hoffentlich bis zum nächsten Mal und schauen Sie mal auf meine Facebook-Seite Sebeswelt. Da finden Sie alle Informationen und jede Woche alle Titel und Bilder von den Platten, die ich drehe. Bis zum nächsten Mal. Tschüss, auf Wiedersehen und natürlich wie immer auf Holländisch.
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4: Im Studio Fenriebel sei freundlieb. Schönen guten Tag. Einigen dürfte es in den letzten Wochen zu heiß gewesen sein. Und dass sich das nicht nur so angefühlt hat, zeigen neue Zahlen vom EU-Beobachtungsprogramm Copernicus. In Deutschland und dem Rest von Westeuropa waren der Juni und Juli so heiß wie noch nie. Hitzetage kosten die Wirtschaft in Deutschland jedes Jahr Milliardenbeträge. Klimaanpassungsexperte Lukas Sander von der Prognos AG sagte uns.
5: Der Hitzetag mit 30 Grad in Deutschland schlägt mit ungefähr 430 Millionen Euro zu Buche. Bei über 35 Grad sind wir dann bei 980 Millionen Euro, also fast 1 Milliarde Euro Schäden in Deutschland pro Hitzetag mit über 35 Grad.
4: Noch nicht einberechnet sind höhere Energiekosten bei Hitze oder Kosten durch kaputte Autobahnen und Gleise. Die Lage für die Schifffahrt auf dem Rhein droht sich in dieser Woche noch zu verschärfen. Der Bundesverband der deutschen Binnenschifffahrt befürchtet, dass der Pegel zwischen Koblenz und Mainz auf einen einstelligen Wert sinkt. Der Rhein wäre im Prinzip nicht mehr durchgängig befahrbar und damit zweigeteilt, sagte BDB-Chef Schwanen der Rheinischen Post. In der Region ist dann kein Gütertransport oder auch keine Ausflugsschifffahrt mehr möglich. Erst am Wochenende wurden am Rhein in NRW historische Tiefstände gemessen. In Deutschland soll es mehr Personal für die Abwehr von Drohnen geben. Das plant Bundesinnenminister Dobrindt. Laut Bild soll die Zahl der Anti-Drohnen-Einsatzkräfte der Bundespolizei verdoppelt werden, und zwar auf 300. Hintergrund ist der Drohnenvorfall am Leipziger Flughafen vor einigen Tagen. Die anstehende totale Sonnenfinsternis wirft schon ihre Schatten voraus. Das Himmelsspektakel wird am Mittwochabend unter anderem auf Mallorca zu bestaunen sein. Und die Urlaubsinsel reagiert, Jana Klonikowski.
6: Ja, es wird ein Besucheransturm erwartet und deswegen ist jetzt auch das Militär im Einsatz. Tausende Soldaten sind auf der Insel unterwegs. Sie sollen unter anderem Straßen überwachen und Rettungswege freihalten. Die totale Sonnenfinsternis wird auch in Nordspanien sowie auf Island und Grönland zu sehen sein. Bei uns in Deutschland wird die Sonne dann nicht komplett verdeckt, aber zu einem großen Teil.
4: Mit etlichen deutschen Medaillenhoffnungen startet heute die Leichtathletik-EM in Birmingham. Chancen auf Gold haben unter anderem Zehnkampf-Weltmeister Leo Neugebauer, Weitsprung-Olympiasiegerin Malaika Mihambo oder auch Amanal Petros im Marathon. Insgesamt stehen bis Sonntag 50 Entscheidungen an.
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7: Mit KI-Support. Wolkig und nass ist es gerade, vor allem im Norden. Im Laufe des Tages zieht der Regen nach Osten ab. Dafür kommen später aus Richtung Südwesten wieder mehr Wolken rein mit Schauern und vereinzelt kräftigen Gewittern. Dazu werden es je nach Ecke 19 bis 36 Grad. Morgen wird's dann meist sonnig und trocken, maximal 33 Grad.
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1: Ja, da haben wir leider auf der A1, kennen wir mittlerweile schon, auf der A1 wieder aus der Brücke Bremen zwischen Nordmundreich-Stur und Voralgen der Abfahrt. Stillstand sogar mit 17 Minuten, die sie länger brauchen. Auch leider in die Autobahn aus der Brücke Bremen A1 zwischen Grumbernhardt-Kuhl und vor der Abfahrt Bremen-Himmeling. Stillstand auch da leider 15 Minuten, die sie länger brauchen. Dann haben wir noch etwas, nämlich auf der 1 Hamburg-Osterburg zwischen dem Autobahndreieck U-Brücken Bremen-Bahndorf und vor Bremen-Harsten. Auch damit Stillstand leider und da brauchen sie 23 Minuten länger. Dann haben wir noch leider angespannte Verkehrslage. Schaut schon in der Verkehr A1 Bremen Richtung Hamburg, Richtung Bremen zwischen Autobahndreieck Hamburg-Harburg und vor Maschner-Kreuz. Stillstand 20 Minuten, die sie auf jeden Fall länger benötigen. Jetzt wenden wir uns dem anderen zu.
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1: Ja, heute bei 26 Grad im Studio Biedenkopf in Mittelhessen. So, jetzt darf ich erstmal verraten. Also einen herzlichen Dank an die Peter Hartmann für die Umleitung sowie Henrike Schäuberesen für die Nachrichten. Und hier haben wir das, was haben wir heute im Programm an Informationen. Zum Beispiel dieses, der Buchtipp Backeis von Patrick Ryan. Wir haben mit dabei einen, ja, wie heißt das hier so schön, wenn wir genau lesen, teuflisch, und zwar ein Kinotipp, Exit 8, teuflisch clevere und unheimlichste Videospielverfilmung aller Zeiten, findet dazu mehr. Und gleich nach Conny Metz, Claudia Bild und Kirsten Anders, kommen wir zum Thema Ernährung, Fehlinformationen, gut gemeint, falsch verstanden.

0: Ja, da war sie, Claudia Bills. Ich komm, da geht's. Nur mehr, meinte sie. So, damit kommen wir zum ersten Infotime für heute. Gut gemeint, falsch verstanden. Fehlinterpretationen der Ernährungsempfehlungen bei Ei, Gluten und Fett. Maximal ein Ei pro Woche, bloß nicht zu viel Fett. Gluten ist eigentlich auch nicht genug, auch nicht gesund. Da sind keine Meinungen vom Stammtisch. Da behandelt sich um offizielle Empfehlungen der Weltgesundheitsorganisation WHO, der Deutschen Gesellschaft für Ernährung und von vielen Krankenkassen. Das Problem dabei, viele dieser Leitlinien sind entweder veraltet oder sie werden fehlinterpretiert. So das Forum für Evidenz-Based Preventive Health, kurz FEBPH. Die gemeinnützige Organisation setzt sich explizit für evidenzbasierte und eine wissenschaftliche fundierte Präsentation ein, fordert die Überarbeitung veralteter Leitlinien und will Gesundheitsrhythmen aktiv auf der Welt schaffen, zum Beispiel.
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0: Ja, sehen Sie, da habe ich mich verknüpft, weil der wird gleich, jetzt kommen wir ja noch zu Conny Metz, zum Stern mit dir.

0: zu dem Stern mit dir, präsentiert von Conny Mess, Neuen Deutschland. So, damit kommen wir, wie gesagt, eben mit dem Fall, was falsch gemacht, wie wir auch mal passiert, zu ganz bekommen im Leben. Ja, und da geht es um die Ernährungsfehlinformationen, gut gemeint, falsch verstanden, der Ernährungsempfehlung für Ei, Gluten und Fett beispielsweise.
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2: Das Problem, bis offizielle Empfehlungen und Leitlinien erarbeitet und veröffentlicht werden, dauert es seine Zeit und sie sind jahrelang gültig. Die Wissenschaft entwickelt sich aber ständig weiter. So kommt es irgendwann zu veralteten Leitlinien oder auch Fehlinterpretationen. Bestes Beispiel ist die Empfehlung der DGE aus dem März 24, maximal ein Ei pro Woche zu essen.
3: Nicht aus aktuellen medizinischen Erkenntnissen heraus, sondern um das Klima zu schützen, damit weniger Treibhausgase entstehen. Gesundheitsportale, Patientenorganisationen, aber auch Krankenkassenpublikationen haben das aber falsch aufgegriffen und daraus eine Herzwarnung gemacht. Dabei ist heute absolut klar und wissenschaftliche Studien zeigen das, dass Hühnereier das Herzinfarktrisiko nicht erhöhen, auch bei Diabetikern nicht.
2: Erklärt Ernährungs- und Gesundheitswissenschaftler Dr. Sven David Müller. Ähnlich verhält es sich beim Thema glutenfrei, einem fragwürdigen Gesundheitstrend, der auf einer EU-Verordnung basiert. Dabei hat der Verzicht auf Gluten bei gesunden Menschen keinerlei Vorteile.
3: Im Gegenteil, es kann sogar zu Defiziten kommen, zum Beispiel bei Ballaststoffen, bei Eisen oder Zink, weil glutenfreie Lebensmittel weniger davon enthalten.
2: Und auch beim Fett wird seit Jahren suggeriert, es sei schädlich. Dabei geht es am Ende immer nur darum, welches Fett man zu sich nimmt.
3: Die ungesättigten Fettsäuren, die in hochwertigen Ölen, in Samen, Nüssen oder Seefisch vorhanden sind, die sind gut und können das Herz-Kreislauf-Risiko sogar senken und lassen uns sogar besser abnehmen. Und im Rahmen der Fettarmwelle hat das tatsächlich hinterlassen, dass ganz viele Menschen mehr Zucker und Weißmehl essen. Und das hat dann medizinische Folgen wie die Entstehung einer Fettleber oder eines Typ-2-Diabetes.
2: Jeder von uns muss sich also bewusst sein, dass nicht alle Gesundheitsempfehlungen von offiziellen Stellen automatisch auf gesicherten wissenschaftlichen Erkenntnissen beruhen.
3: DGE, WHO, EU und auch medizinische Fachgesellschaften müssen sich viel mehr an den aktuellen Forschungsstand anpassen und veraltete Empfehlungen und Leitlinien nicht mehr herausgeben, denn das kostet real Gesundheit und Geld und das muss nicht sein.
0: Gut gemeint, falsch verstanden. Über Ernährungs, wie war das so schön, ja, Ernährung, Fehlinterpretation und warum das nie wieder vorkommt, diese Störung nicht bei dir. So, wir sind gleich da bei der Banker links herum, dann kommen wir zu Michael Kaab, dann kamst du und dann kommt die Uber, morgen früh, aber nun denn. Ich komme erstmal zum DJ Banker.

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Am Montag,

0: Morgen früh bei der Chef von DJ Uwe. So, und gleich haben wir das hier.
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0: Ja, da gibt es ja immer bestimmt bei A1 aus dem Bereich Bremen zwischen Grumman-Trohlen und immer noch vor Bremen-Himmelingen schildern sogar 90 Minuten, die sie länger warten. Und leider angespannte Verkehrslage Hamburg-Osterbrück zwischen dem Autobahn Bremen-Bahnhof und vor dem Bremen-Arten-Abfahrt und schildern auch da 21 Minuten, die sie länger benötigen, wenn sie da unterwegs wären. Und ja, dann haben wir hier noch leider auf der angespannten Verkehrslage Hamburg und Bremen zwischen Autobahnkreuz Hamburg-Harburg und dem Maschmannkreuz zusammen Schildstand 21 Minuten, die sie länger unterwegs sind. Und hier kommt nun Chichi Anderson, gibt mein Herz zurück.

0: vergangenen Altschitsche Anderson Jakabowski aus Eschwege. So, wir sind beim zweiten Infotime gelandet und da haben wir etwas Neues für Sie. Wenn Sie beispielsweise ganz gerne ein Buch lesen, ein richtiges Buch, und da kann man nämlich dann den Buchtipp Burgreihe von Patrick Ryan, eine einfühlsame Familienchronik über Liebe, Verlust und Vergebung, ein halbes Jahrhundert, eine amerikanische Kleinstadt und zwei Familien, deren Leben durch eine schicksalhafte Begegnung am Ende Zweiten Weltkriegs für immer miteinander verbunden sind. Patrick Ryans Buckeye ist in den USA richtig durch die Decke gegangen, sonst eher durch seine Kurzgeschichten bekannt, ist Ryans Debütroman Der Alltag und die Herausforderungen der Menschen nach dem Zweiten Weltkrieg direkt in die Bestsellerliste der New York Times eingestiegen. Grund für seine Lob für seine Wärme, seine Lebendigkeit und ein tiefes Verständnis für jegliche Form von Männlichkeit gibt es bei Kreis darauf Deutsch. Wir haben mal einen kleinen Vorgeschmack.
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2: Bonamy am 8. Mai 1945. Wie überall in den USA sitzen auch die Bewohner der Kleinstadt in Ohio gebannt vom Radio. Wer keins hat, sucht sich eins, so wie Margaret. Sie versucht es im Werkzeugladen, in dem Cal hinterm Tresen steht.
3: Mit einer behandschuhten Hand deutete sie auf das Radio. Warum läuft das nicht? Cal stellte es an, justierte Pfeifen und Grundrauschen weg, um zu kriegen, was auch immer sie hören wollte. Und Sekunden später fand er es. Präsident Truman tat dem Lande kund, dass Deutschland sich den Alliierten ergeben hatte. Auf diese Nachricht hatten alle gewartet. Sie blinzelte die brennenden Tränen weg. Und während Truman noch sprach, fasste sie Cal bei den Schultern, zog ihn an sich und küsste ihn. Cal hätte aufgeseufzt, wenn seine Lippen nicht auf ihren gelegen hätten. Sie küssten sich, bis Truman aufhörte zu sprechen.
2: Aus dieser zufälligen Begegnung wird bald mehr. Beide beherrschen die Gedanken des jeweils anderen, obwohl sie anderweitig vergeben sind. Cal ist mit Becky verheiratet, die damit beschäftigt ist, anderen mit ihrer hellsichtigen Gabe zu helfen. Margarets Ehemann Felix ist im Krieg verschollen. Zunächst meldet sich auch noch das schlechte Gewissen.
3: Danach dachten beide für sich, nie wieder. Cal verging vor Scham, Panik und Selbstekel. Nie im Leben, dachte er. Nie im Leben hätte er sich der Dinge für fähig gehalten, die er getan hatte. Er wusste, dass er einen riesigen Fehler gemacht hatte. Ihre Kleidung lag überall verstreut. Er hatte eine Standuhr von ihrem Sofatischchen getreten. Das ganze Zimmer hatte ausgesehen, als wäre ein kleiner Tornado hindurchgezogen. Nie wieder.
2: Und doch finden sie sich bald in einer heißen Affäre wieder. Die ist aber längst abgekühlt, als der kleine junge Tom nicht nur ihr Leben auf den Kopf stellt, sondern auch das von Becky und Felix, der traumatisiert aus dem Krieg zurückgekehrt ist.
3: Sie legte die Zeitschrift beiseite, nahm das Baby und hielt es vor sich, und während es gluckste und gurgelte, versuchte sie, ihm irgendeine Herkunft in Nase, Ohren und Mund zu lesen. Doch Babys haben nichts zu gewinnen, wenn sie zu früh die Karten auf den Tisch legen. Was wusste sie schon? Vielleicht entpuppte Tom sich ja irgendwann als Abbild ihres Vaters. In diesem Augenblick ließ er nur erkennen, dass er hellrotes Haar und schöne grüne Augen hatte. Als hätte Margaret ihn ganz ohne Unterstützung gemacht.
2: Während Bonamy floriert, wächst ein großes Geheimnis heran, das erst während des Feuerwerks zur 100-Jahr-Feier mit einem Knall ans Licht kommen soll.
0: Ja, das war der Buchtipp Buckeye von Patrick Ryan. Ich komme zu Tommy Baginski.

das Orchester der Bundeswehr, der Big Band unter Leitung des damaligen Günter Noris. Und nach Jacqueline Engel, ihrem neuen Titel Lass mich raten, kommen wir zum Kinotipp Exit 8, bald in ihrem Kino vor Ort. Noch einen kleinen Moment noch.

0: Das war Jacqueline Engel mit Lass mich raten. So, jetzt kommen wir zum dritten und letzten Infotime für heute. Ich hoffe mal, dass in Ihrer Region, da wo Sie wohnen, immer noch ein Kino gibt. Denn wir haben jetzt zu bieten den Kinotipp Exit 8, teuflisch clevere und unheimlichste Videospielverfilmung aller Zeiten. Backrooms, also dieses endlose Labyrinth fensterloser Räume, aus dem man nur wieder mehr schwer rauskommt. Wenn man bestimmte Regeln beachten, finden Sie ein echtes Phänomen. Bestes Beispiel dafür ist die kleine Indie Escape Game Action 8, das vor einigen Jahren viral ging und Millionen Downloads hatte. Genau das hat der japanische Regisseur Kenji Kawamura nun fürs Kino verfilmt und in einen unheimlichen Horrortrip verwandelt.
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2: Tokio in der Rush-Hour. Ein junger Mann mit Rucksack und Noise-Canceling-Kopfhörern quetscht sich gerade noch in die proppenvolle U-Bahn.
3: Jeden Tag in diesem überfüllten Zug zur Arbeit fahren. Tag ein, Tag aus. Das klingt wirklich wie die Hölle, armer Kerl.
2: Als seine Station kommt, steigt er wie gewohnt aus. Geht durch einen endlos erscheinenden, steril weiß gekachelten Gang und verirrt sich.
4: Was zum...
2: Immer wieder landet er an der gleichen Stelle, ohne einen Ausgang zu finden, bis er ein Plakat mit ganz speziellen Regeln entdeckt.
4: Information. Übersehen Sie keine Anomalien. Wenn Sie eine Anomalie sehen, drehen Sie sofort um. Wenn Sie keine Anomalien sehen, nehmen Sie den Ausgang 8. Anomalien.
2: Während er sich noch fragt, was damit wohl gemeint ist, biegt plötzlich ein Mann mit einem Aktenkoffer um die Ecke.
4: Oh. Hallo, entschuldigen Sie. Wo finde ich den Ausgang 8?
2: Der aber stumm vorbeigeht und ihm danach ständig erneut über den Weg läuft.
4: Verstehe. Ausgang 8. Zahnarzt. Escher. Anwalt. Mann. Der Mann. Übersehen Sie keine Anomalien.
2: Als er das beherzigt, öffnet sich wie von Geisterhand eine Tür. Und er wird gefragt...
3: Haben Sie sich verlaufen? Gibt es etwas, für das Sie sich schuldig fühlen?
0: In Ihrem Kino vor Ort, ab 13.8., also 13. im Kino regional, da wo Sie wohnen, Action 8, teuflisch clevere und unheimlichste Videospielverfilmung aller Zeiten. Hier kommt jetzt Mario Roberti.

0: war ja Mario Roberti, sagt ihm Udo, gestern Nacht. Das war für heute die Sendung.
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0: Danke, Frau Gahn, die den Team gesprochen hat. Und ich darf mich bedanken fürs Dabeisein. Ich wünsche einen schönen, angenehmen Tag und darf sagen, wenn Sie mögen, tschüss, bis morgen um dieselbe Zeit. Hab ich nach mir jetzt mit Tori Steiner, Engel haben Flügel. Sein sagt Servus, Rainer Greb. Bis bald.

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Olivia Newton-John ist am 9. August 2022 im Alter von 73 Jahren gestorben. Fans und Wegbegleiter sind erschüttert. Ihre Heimat Australien ehrt die Entertainerin mit einem Staatsbegräbnis. Und wir hörten von ihr zusammen mit dem Electric Light Orchestra von 1980 Xanadu.

0: Music ist hier die Retro-Radio-Show. Ja, wir spielen feine Musik und wir liefern hinter den Infos dazu. Ja, und Pete York ist 84 geworden, Schlagzeuger des Rock, Jazz und des Blues. Bekannt wurde er in den 1960ern als Mitglied der Spencer Davis Group und des Duo Harding & York. Und ja, er tourt heute noch mit unterschiedlichen Musikern, unheimlich witziger Typ. Hören wir ihn zusammen mit der Spencer Davis Group. Somebody help me.
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The Spencer Davis Group, Somebody Help Me. Und jetzt gibt es Musik von Icehouse aus Australien. Street Café aus dem Album Primitive Man von 1983. Sowohl stimmlich als auch klangtechnisch kann man sie leicht mit Roxy Music verwechseln. Street Café stürmte 1983 weltweit die Charts.

voller Sound von Icehouse Street Café. So, wir gehen ein bisschen zurück in die Vergangenheit, weite Vergangenheit. Vom 15. bis 18. August 1969 feiern fast eine halbe Million junger Menschen nahe des 4000-Seelendorfes Bethel, etwa 150 Kilometer von New York City entfernt, das Woodstock Festival, das als Höhepunkt der Hippie-Zeit in die Geschichte eingeht. Beispiel: am Samstag, damals dem 16. August 1969, von 0.30 Uhr bis 1.20 Uhr für 10.000 US-Dollar performen Creedence Clearwater Revival Proud Mary. Da hören wir mal rein.

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1: The Jackson 5 und später The Jacksons war die Band um die Jackson-Familie. 1964, als The Jackson Brothers von Joseph Jackson, dem Vater, gegründet, bestand sie zuerst aus dessen Söhnen Jackie, Tito und Jermaine. Und deren Brüder Marlon und Michael Jackson stießen 1966 hinzu, worauf die Band in The Jackson 5 umbenannt wurde. Der anfangs siebenjährige Michael wurde der Leadsänger. Hören wir The Jacksons. Can you feel

Can you feel it? The Jacksons. Und gleich jetzt Musik von Jethro Tull. Too old to rock and roll, too young to die.

Soul to Rock and Roll? Im Gegenteil, der Text des Songs von Jethro Tull passt gar nicht zu Ian Anderson. Mit nun 79 Jahren ist er so aktiv wie eh und je. Ist er noch so fit, weil er sich bei Alkohol und Drogen sehr zurückgehalten hat? Man weiß es nicht. So, Smoke Gets in Your Eyes ist ein alter Song, ziemlich alter Song, von 1933 für das Musical Roberta verfasst worden. Coverversionen des Songs entwickelten sich mehrfach. Wir hören jetzt Steve von Brian Ferry. Smoke Gets in Your Eyes von 1974.

Lucio Battisti war italienischer Cantatore, das ist ein Liederdichter, Komponist und Multiinstrumentalist. Er gilt als eine der einflussreichsten und innovativsten Figuren in der italienischen populären Musik. Sowohl als Komponist und Interpret seiner eigenen Musik, als auch als Komponist für andere Sänger. Im Laufe seiner Karriere hat er über 25 Millionen Platten verkauft. Wahnsinn! Lucio Battisti verstarb am 9. September 1998.

Temptations Ain't Too Proud to Beg. Ja, es ist der 17.08.1973. Der Todestag von Paul Williams. Der Ex-Temptations-Sänger wird tot in seinem Auto gefunden, eine Pistole in der Hand und eine Kugel im Kopf. Er war Gründungsmitglied der Motown-Gruppe und gehörte ihr in den erfolgreichsten Zeit der Band an. 1971 stieg er bei den Temptations schon aus. Gleich Musik von The Rivieras. Das war eine US-amerikanische Surf-Rock-Band, die in den 1960er Jahren, insbesondere durch den Titel California Sun, bekannt wurde. Die Single erreichte 1964 Platz 5 der US-Charts und gilt als der letzte große US-Erfolg, bevor die British Invasion, die britische Invasion, die Regie über die US-Charts übernahm. In Deutschland platzierte sich der Song auf Platz 15 immerhin der Single-Charts. Und 1966 war dann schon wieder Schluss mit der Band. Aber ein schöner Song, California Sun.

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2: Jimmy Buffett ist US-amerikanischer Country- und Popsänger, Songwriter sowie Buchautor. Sein bekanntester Hit ist Margaritaville von 1977.

Wir hören Musik von Billy Joel, All for Lena, Album Glass Mouses 1980. Ja, Lena ist eine fiktive Figur, eine literarisch überhöhte Frau, die für eine gefährliche Anziehungskraft steht. Eine Metapher für das verrückte Verliebtsein, das blind macht. Billy Joel, All for Lena.

0: Joel, die Geschichte von Lena.
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0: Der 16. August ist einer der symbolträchtigsten Tage der Pop- und Rockgeschichte. An diesem Datum starben sowohl Elvis Presley 1977 als auch Aretha Franklin 2018. Zwei der einflussreichsten Stimmen der modernen Populärmusik. Hören wir Elvis, A Mess of Blues und Aretha, Since You've Been Gone.

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1: So, es gibt noch ein bisschen Magic Fly von der Gruppe Space. Ein Instrumental, wie immer am Schluss. Tja, und das war noch Good Time Music von und mit Rainer Multhaupt für diese Woche. Nächste Woche gibt es wieder eine neue interessante Sendung. Gibt ja jede Woche was zu berichten. Und zu spielen vor allem. Tja, ich sag dann mal wieder, wie gesagt, bis nächste Woche. Tschüss und ciao und weg.

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Hallo und herzlich willkommen, liebe Funkamateure und Technikfreunde. Eine neue Ausgabe von Radio DARC steht in den Startlöchern. Ja, und was für eine Ausgabe. Wir freuen uns sehr, Ihnen heute die Sendung Nummer 600 präsentieren zu können. Das Datum der Erstveröffentlichung ist Freitag, der 7. August 2026. Ich bin Colli Farren und werde Sie durch unsere Jubiläumsausgabe führen. On Air sind wir mittlerweile seit fast 12 Jahren, seit März 2015, und seitdem gibt es jede Woche eine volle Stunde lang volles Programm mit News aus der Technikwelt. Tausende von Arbeitsstunden haben wir für Sie in all diesen Jahren geleistet, alles ehrenamtlich, rein als Hobbyprojekt. Da mögen Sie sich natürlich fragen, warum das alles? Die Antwort wird uns in Kürze unser Chefredakteur Rainer Englert, Delta Foxtrot 2, November Uniform, selbst geben. Ja, Radio DARC rockt die Welt. Seit wir aus England senden, sind wir auf 9670 Kilohertz in ganz Europa zu hören. Im Nahen Osten, in Indien, Indonesien, Japan, Australien, sogar in Neuseeland. Rockin' all over the world, kann man da nur sagen. Und das kommt jetzt zum Start von Status Quo.

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1: Heute mit diesen Themen. Radio DARC feiert seine 600. Sendung. Polin Elektronik ist insolvent. Sendemasten in Junglinster sollen gesprengt werden. Und deutsches Team unter den 5 Weltbesten bei der IARU HF Championship. Radio DARC feiert seine 600. Sendung. Gestartet am 28. März 2015, sendet der Deutsche Amateur-Radio-Club durchgehend jede Woche ein flottes DX- und Technikmagazin auf Kurzwelle. Es hat sich mittlerweile einen festen Hörerstamm in ganz Europa erarbeitet. Seitdem verfolgen jeden Sonntag Tausende von Funkenthusiasten unsere Sendung und durch die Übernahmen in die Programmfolgen von 22 Bürgerradios können wir neben der klassischen Kurzwelle mittlerweile sogar mehr als 10 Millionen Menschen auf UKW und per DAB Plus erreichen. Entstanden ist das Programm mit dem Motto von Funkamateuren für Funkamateure. Aus dem Bewusstsein heraus, dass das Verschwinden der einstmals wichtigen Auslandsdienste wie der Deutschen Welle, der BBC, Radio Moskau oder der Stimme Amerikas eine schmerzliche Lücke in der Medienlandschaft hinterlassen hat. Mit eigenen Produktionen ist der DARC somit einer der letzten Anbieter von Kurzwellenprogrammen in Deutschland. Radio DARC ist in dieser Form weltweit einzigartig. Kein anderer Amateurfunkverein produziert über Jahre hinweg ein vergleichbares wöchentliches Radiomagazin, das auf vielen Wegen im Rundfunk großflächig verbreitet wird. Alle Inhalte werden von 10 Redakteuren rein ehrenamtlich erarbeitet. Absolute Highlights und eine besondere Ehre waren ein Interview mit dem Professor, Nobelpreisträger und Softwareautor Joe Taylor, Kilo 1 Julio Tango, welches er unserem Sender im Jahr 2019 gab, sowie ein Gespräch mit dem deutschen Astronauten Matthias Maurer, Kilo India 5, Kilo Foxtrot Hotel. Die markanten RTL-Sendemasten auf dem Lensterbirg im luxemburgischen Junglinster stehen vor ihrem Ende. Die drei 215 Meter hohen Antennenträger sollen in den kommenden Monaten kontrolliert gesprengt und anschließend zurückgebaut werden. Die Antennen sind nicht denkmalgeschützt und der Rückbau ist aus rechtlichen Gründen vor Anfang Oktober nicht möglich. Die Sendeanlage gehörte zum legendären Sender Radio Luxemburg, war bis 1974 auf Langwelle im Dauerbetrieb. Sie ist noch heute ein prägendes Wahrzeichen des Lang- und Kurzwellenrundfunks in Luxemburg. Nachdem die Masten bereits seit einiger Zeit außer Betrieb sind, besitzen sie heute nur noch historischen Wert. Mit ihrem Abriss verschwindet ein weiteres Stück europäischer Rundfunkgeschichte. Auf dem frei werdenden Gelände ist die Entwicklung eines großen Baugebiets vorgesehen. Der bekannte Elektronikhändler Polin Elektronik ist insolvent. Das meldet der Donaukurier in seiner Ausgabe vom 29. Juli 2026. Demzufolge wurde der Antrag am 29. Juli 2026 beim zuständigen Gericht eingereicht. Das Unternehmen mit Sitz im oberbayerischen Pförring in der Nähe von Ingolstadt beschäftigt rund 140 Mitarbeiter. Zum Insolvenzverwalter wurde der Nürnberger Rechtsanwalt Joachim Exner bestellt. Nach Angaben des Insolvenzverwalters soll der Geschäftsbetrieb zunächst uneingeschränkt fortgeführt werden. Es wird der Erhalt des Unternehmens angestrebt. Sowohl der Online-Shop als auch das Ladengeschäft in Pförring bleiben vorerst geöffnet. Die Löhne und Gehälter der Beschäftigten sind nach aktuellem Stand bis Oktober 2026 gesichert. Zu den Ursachen der Insolvenz oder zur wirtschaftlichen Situation des Unternehmens wurden bislang keine weiteren Details veröffentlicht. Den Einstieg in den Elektronikhandel vollzog das Unternehmen 1972, als Max Polin Senior die Konkursmasse des Radioherstellers Emut übernahm und die erworbenen Waren über Anzeigen vertrieb. 2 Jahre später folgte der Groß- und Einzelhandel mit elektronischen Bauteilen. Seitdem entwickelte sich Polin Elektronik zu einem der bekanntesten Anbieter für Elektronik, Bauteile und Technikzubehör im deutschsprachigen Raum. Viele Funkamateure und Elektronikbastler schätzen vor allem die günstigen Preise für allerlei Restposten. Nach den eingereichten Loks im IARU HF Championship liegt die Spitzengruppe der HQ-Teams sehr dicht beisammen. Nur 4% trennen die Top 5 voneinander. Das deutsche Delta Alpha 0 Hotel Quebec Team hat bei sommerlichen Temperaturen rund 20.000 Funkverbindungen eingefahren. Nun wird die Auswertung wieder spannend, wie sich Punktabzüge auf das Endergebnis auswirken. Es gilt aber als nahezu sicher, dass es das deutsche Team unter die 5 weltbesten Wettbewerbsteilnehmer geschafft hat. Die IARU HF Championship gilt als die Weltmeisterschaft der Funkamateure und ermittelt jedes Jahr die Besten unter den Besten. Ein Sieg gilt als der heilige Gral des Amateurfunks. Das waren unsere heutigen Meldungen aus der Funkwelt. Seit fast 12 Jahren gibt es uns, gibt es das einzigartige Kurzwellenprogramm von Radio DARC. Und wir möchten gerne noch älter werden. Alt wie ein Baum beispielsweise. Und das kommt nun von den Hoodies.

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1: Liebe Hörerinnen und Hörer, man mag es kaum glauben, heute feiern wir unsere Sendung Nummer 600. Seit fast 12 Jahren sind wir jede Woche für Sie da und lassen Sie Einblick nehmen in die spannende Welt der Technik. Bei mir ist nun unser Chefredakteur, Rainer Englert, Delta Foxtrot 2 November Uniform. Rainer agiert ja überwiegend eher im Hintergrund, koordiniert die Beiträge, wählt die Musik aus und wickelt die administrativen Vorgänge ab, etwa zur Vertragsgestaltung und Sendetechnik. Daher würde ich ihm gerne zum runden Jubiläum ein paar Fragen stellen. Hallo Rainer.
2: Hallo Conny.
1: Rainer, erzähl uns doch bitte mal, was so alles geschieht, bevor eine Sendung fertig ist.
2: Ja, was muss alles so geschehen, bis eine Sendung fertig ist? Naja, es geht eigentlich los mit einem thematischen Leitfaden. Ich mache so für alle Sendungen immer im Voraus einen Plan, was wir an Themen so bringen können und wollen. Dann spreche ich mit den entsprechenden Redakteuren und den Zulieferanten. Dann recherchiere ich auch selbst Inhalte. Also ich gehe dann auf technische Seiten wie zum Beispiel chip.de, heise.de oder natürlich auch intern. Also wir haben ja beim DARC eine Redaktion, einen Fachbuchverlag und die Clubzeitschrift CQDL. Und da tauschen wir uns natürlich auch immer eng aus, was die Themenauswahl angeht. Ja, dann muss ich das natürlich alles zusammen koordinieren und ein sogenanntes Briefing schreiben. Das heißt, es ist eine Liste, in der steht dann drin, wann genau welcher Beitrag kommt, wie lang die sind, die Abfolge und die Regieanweisungen. Und diese Liste, die heißt das sogenannte Sendungsbriefing, die geht dann jede Woche an dich, das weißt du ja. Und dann machst du daraus ja die fertige Sendung. Wir kaufen auch gelegentlich Fremdproduktionen ein. Dann, wenn alles kommt, muss ich nochmal drüber schauen, ob irgendwelche Fehler drin sind, ob irgendwelche Sachen doppelt sind. Die schneide ich dann gegebenenfalls noch raus. Und wenn alles fertig ist, lade ich das dann auf die Sendeserver hoch mit FTP. So funktioniert's.
1: Wie viele Arbeitsstunden braucht es denn so, um eine Sendung zu produzieren?
2: Ja, im Schnitt etwa 6 bis 8 Stunden. Das betrifft jetzt allerdings nur meine Arbeit. Dazu kommen dann noch die Arbeitsstunden der zuliefernden Redakteure und auch deine Arbeitszeit, Conny.
1: 6 bis 8 Stunden jede Woche, seit fast 12 Jahren und alles ehrenamtlich, ohne Bezahlung. Warum tut man sich denn so etwas an, Rainer?
2: Tja, warum tut man sich sowas an? Ich glaube, das ist einfach ein gewisses Maß an Idealismus. Wenn man das so von draußen betrachtet, naja, da könnte man meinen, es ist eigentlich verrückt. Aber weißt du, wir Funkamateure sind alle irgendwie Idealisten und von unserer Mission beseelt. Es geht uns nicht ums Geld, nicht um Ruhm oder irgendwie sowas. Amateurfunk ist mehr als ein Hobby. Es ist eine Lebensanschauung und so handelt man dann eben auch. Ich persönlich mache meine Redaktionsarbeit für Radio DRC aus der Überzeugung, dass ich damit der Gesellschaft was geben kann. Ich habe den Anspruch, dass jeder Hörer, jede Hörerin am Ende der Sendung mit dem Gefühl rausgeht, etwas dazugelernt zu haben, also etwas aufgenommen zu haben, was vorher nicht da war. Ich glaube, dass es ein großer Fehler war, die früheren Kurzwellenprogramme wie die Deutsche Welle, Voice of America, Radio Japan, wir kennen sie ja alle, abzuschalten. Heute merkt man so langsam wieder, was da eigentlich auch verloren gegangen ist. Es ist die Möglichkeit, zensurfrei über Landesgrenzen hinweg Nachrichten zu transportieren. Wir wissen ja, das Internet ist zensierbar, ist blockierbar. Das wird ja auch gemacht in vielen Ländern. Aber bei der Kurzwelle geht das eben nicht. Und ich bin davon überzeugt, dass die Kurzwelle, das Kurzwellenradio, für Menschen in totalitären Staaten nach wie vor eine verlässliche Informationsquelle ist. Ja? Und an diese Tradition möchte der DARC und ich mit meiner Arbeit eigentlich anknüpfen und sie nicht sterben lassen. Ne? Vielleicht dazu noch eine Geschichte. Zu Beginn des Ukraine-Konflikts habe ich 3 ukrainischen Journalistinnen Sendeplätze auf Kurzwelle verschafft. Damals noch über den ORF-Sender in Moosbrunn bei Wien. Und sie haben damit ein Programm aufgesetzt, um der russischen Deinformation zu begegnen. Darum geht's mir. Das ist so eigentlich das, was ich will. Es geht mir um die Wahrheit.
1: Seit mehr als 600 Sendungen lieferst du immer wieder neue Inhalte, weitgehend ohne Wiederholungen. Woher kommen denn all deine Ideen und die gesendeten Inhalte?
2: Aus ganz unterschiedlichen Quellen. Eine der wichtigsten Quellen sind überraschenderweise unsere Hörerinnen und Hörer selbst. Ich bekomme jede Woche Dutzende E-Mails mit irgendwelchen Themenvorschlägen. Dann haben wir eine Reihe von festen Mitarbeitern, mit denen ich Themen telefonisch bespreche. Ja. Da ist vor allem der Wolf Dieter, der DL2-MCD. Ja, auch natürlich meine XWL, meine Ehefrau Eva Maria, DG9-MFG, ist ganz wichtig hier, ne? Auf die möchte ich mich auch gern verlassen. Ja, dann gibt's natürlich noch jede Menge YouTuber und Amateurfunk-Podcaster, die mir gern Beiträge zur Verfügung stellen. Ja, und ich habe es ja auch vorhin schon erwähnt, eine wichtige Quelle ist auch unsere vereinseigenen Medien. Wir haben ja einen eigenen Verlag, wir machen die Clubzeitschrift CQDL und auch mit der Redaktion tausche ich mich eng aus und wir ja, teilen Beiträge, was in der CQDL erscheint, erscheint manchmal auch auf Radio DARC.
1: Das heißt also, Radio DARC lebt stark von den Hörern selbst?
2: Eindeutig ja. Unser Programm lebt stark vom Publikum selbst und auch vom Mitmachen. Gelegentlich verwenden wir auch eingekaufte Beiträge, zum Beispiel vom Deutschlandfunk, vom NDR, WDR oder vom Hessischen Rundfunk oder wie sie alle heißen.
1: Wie viel kostet so eine Fremdproduktion im Schnitt?
2: Ja, so im Schnitt ungefähr 100 Euro für Wissenschaftsbeiträge beispielsweise. Das ist allerdings ein absoluter Vorzugspreis für uns. Der DHRC ist ja gemeinnützig und wir dienen dem öffentlichen Wohl. Da hat man dann entsprechende Konditionen für uns. Und für alle ARD-Anstalten in Deutschland gibt es eine Zentralstelle für Lizenzierungen und Zweitverwertungen in Hamburg. Da bekomme ich dann auf Anfrage einen Sendevertrag.
1: Weil wir schon beim Geld sind, was kostet eigentlich eine Sendestunde?
2: Naja, eine Kurzwellenstunde aus Wufferten kostet uns im Moment etwa 125 Euro bei 250 Kilowatt Sendeleistung und mit einer Vorhangantenne. Ne? Die kleineren Dienstleister wie zum Beispiel Channel 292 oder Museumsradio Plattenkiste, die verlangen so zwischen 20 und 25 Euro. Und dann kommen eben noch kleinere Positionen dazu, wie gelegentlich mal Reisekosten oder ja für Dienstleister oder für eben diese Lizenzen.
1: Und GEMA-Gebühren für die gespielte Musik?
2: Nein, wir senden aus England, dort gibt's keine GEMA. Und für die Ausspielungen auf den deutschen Bürgerradios gibt's Pauschalverträge für die gespielte Musik.
1: Wie wird denn das alles finanziert?
2: Aus dem Haushalt des DARC. Der Vorstand und die Hauptversammlung haben vor 10 Jahren beschlossen, dass unsere Programme aus Vereinsmitteln finanziert werden. Ein entsprechender Etatposten ist dann immer im Haushaltsansatz vorhanden. Der wird dann von der Hauptversammlung beschlossen und genehmigt. Insgesamt gibt der Verein so 0,5% seiner Einnahmen für Radio DRC aus. Also das ist wirklich überschaubar.
1: Vielleicht nochmal zurück zu den Anfängen. Wie ist Radio DRC eigentlich entstanden?
2: Ja, wie ist es entstanden? Du wirst es nicht glauben. Es war zunächst eine Schnapsidee am Stammtisch. Wir sind Anfang 2015 beim UV-Abend, also beim monatlichen Treff München Süd, zusammengesessen und haben da so diskutiert über allerlei Themen, wie man das halt so macht am UV-Abend. Und dann kam das Gespräch auf die damals so im Wochentakt erfolgte Sprengung von Sendern. Und jemand hat dann gefragt, wäre es nicht eigentlich eine Idee, wenn wir ein eigenes Radioprogramm aufsetzen irgendwie? Wenn wir schon so rumjammern, ja, dann sollten wir doch selbst was dagegen tun. Ich glaube, das war der Wolfgang, der Delta Lima 8 Mike Delta Hotel aus Erding, dessen Idee war das eigentlich, ja. Ja, und bei uns im Ortsverband ist ein professioneller Radiomacher, das ist der Peter Bertelshofer, der Delta Fox 2 Charlie X-Ray, Der ist Geschäftsführer eines Privatradios in München und der sagte mir, ja, wenn ihr das machen wollt, dann unterstütze ich euch, dann zeige ich euch, wie das geht, was man dafür braucht und welche Kontakte und so. Und gesagt, getan. Das hat mich dann doch irgendwie etwas gereizt und

0: jetzt schon seit fast 12 Jahren gibt. So manche Sendung des öffentlichen rechtlichen Rundfunks hat bei weitem nicht so lange überlebt, ja. Ich kann mich da so an Sendungen erinnern wie Disco mit Ilja Richter, ne? Das Fernsehsendung, ganz bekannt. Die gab es so auch so ungefähr 10 Jahre, dann war Schluss. Oder Dalli Dalli oder wie sie alle heißen. Das waren also Sendungen, die irgendwie so 10, 15 Jahre existiert haben. Aber dass wir bei Radio DHC jetzt mittlerweile auch schon langsam so in diese Liga vorstoßen, ja, ich glaube, darauf können wir schon stolz sein. Mein großes Vorbild ist der österreichische Medienjournalist und Autor Wolf Harrand, OE1 Whisky Hotel Charlie. Er ist ja leider vor 5 Jahren verstorben. Der hat es in 20 Jahren Schaffenszeit auf etwa 3000 Radiosendungen gebracht. Ich hätte mir eigentlich nicht träumen lassen, dass wir auch mal so tendenziell in diese Größenordnung vorrücken. Ja, was ist noch so, was mich stolz macht? Dass ich durch meine Tätigkeit eigentlich sehr viele interessante Menschen kennenlerne. Ich durfte zum Beispiel den Physiker und Nobelpreisträger Joe Taylor, Kilo 1 Julia Tango, kennenlernen persönlich. Wir hatten den Astronauten Matthias Maurer zu Gast, die Antarktisforscherin Theresa Thoma, dann hatten wir die ehemalige Landesbischöfin Margot Käßmann und sogar den damaligen niedersächsischen Ministerpräsidenten Stefan Weil schon in unseren Sendungen. Ja, und ein Höhepunkt war, zum 75-jährigen Vereinsjubiläum durfte ich Grußbotschaften des Bundespräsidenten Frank-Walter Steinmeier und des hessischen Ministerpräsidenten Boris Rhein senden. Das ist schon was, also so eine Chance kriegt nicht jeder und ich habe das als große Ehre empfunden.
1: Rainer, was meinst du? Wie geht es weiter mit Radio DARC? Vielleicht sogar Sendung Nummer 1000 eines Tages?
0: Naja, da bin ich eher skeptisch. Also eine Sendung Nummer 1000, das wäre so Ende 2032. Ja, ich bin mittlerweile 65 Jahre alt und habe leider schon ein paar gesundheitliche Probleme. Auch muss ich ehrlicherweise sagen, es kann niemand sagen, wie lange es unsere Sendepartner noch geben wird in England, ne? Auch dort ist das Thema Abschaltung nicht mehr tabu. Obwohl, sagen wir, durch die aktuellen geopolitischen Krisen hat es nochmal einen gewissen Aufschub bekommen. Ich sage nur mal Irankrieg, Ukraine und so. Aber ich glaube, wenn das irgendwann mal zu Ende ist, dann wird man sich auch in England überlegen, ob man das noch weiterführen will. Und ich fürchte, auch dort wird irgendwann mal ein Sprengkommando anrücken. Und das war's dann mit der Kurzwelle. Ja, und ich persönlich, ich möchte die Chefredaktion bald in neue Hände legen. Die Zeit, glaube ich, ist reif für einen neuen Kopf oder für mehrere neue Köpfe. Ne? Ich habe dazu mit einem Funkfreund aus Ostfriesland intensive Gespräche geführt in den letzten Wochen. Er hat Interesse, meine Nachfolge anzutreten. Aber mehr kann ich dazu im Moment noch nicht sagen, denn wir sind noch in Verhandlungen.
1: Du willst aufhören? Das ist jetzt doch etwas schockierend, oder?
0: Nein, nein, das hast du jetzt falsch verstanden. Also ich bleibe dir, dem DHRC und der Hörerschaft natürlich schon noch erhalten. Es geht um die Chefredaktion, also um die Gesamtverantwortung und das letzte Wort. Ich möchte nach wie vor im Team mitarbeiten, ja, im Wechsel vielleicht mit meinem Nachfolger. Möchte ihm inhaltlich zuarbeiten, also ich bin nicht weg. Und wenn alles so läuft wie geplant, dann wird sich halt nur meine Rolle etwas verändern.
1: Nun gut, Rainer, dann weiterhin frohes Schaffen. Den nächsten Musiktitel wirst du sicherlich selbst ansagen, wie ich dich kenne.
0: Ja, gerne. Das ist ein ganz besonderer Titel. Er wurde extra für diese Jubiläumssendung komponiert und gesungen von meinem bekannten Funkfreund Hubert Hermann, Delta Oscar 1, Mike Hotel. Das ist ein Lied, das mich, wie ich es gehört habe, wirklich sehr berührt hat und das eigentlich so den Geist des Amateurfunks beschreibt. Wir leben ja leider in einer Zeit, wo viel mit Säbel gerasselt wird, die Spannungen nehmen immer weiter zu, wissen wir ja alle, ne? Deswegen ist es wichtig, dass wir das nicht aus dem Auge verlieren, was eigentlich den Amateurfunk ausmacht. Wir Funkamateure

Wir sollen zusammenhalten auf der Welt. Wir sollen Freundschaft miteinander pflegen, miteinander funken, statt gegeneinander zu kämpfen. Ein bisschen plakativ gesagt, ja. Und der Amateurfunk zeigt, dass echte Verständigung möglich ist. Und genau das drückt dieser Song aus, den ich jetzt auflegen habe. Dem ist nichts mehr hinzuzufügen. Hier ist also Delta Oscar 1 Mike Hotel mit CQ CQ hinaus zur Welt.

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1: Es ist ein Privileg der Funkamateure, dass sie mit Menschen kommunizieren können, die Normalbürgern nicht zugänglich sind. Forscher in der Antarktis beispielsweise oder Weltraumfahrer. Im August 2022 hatten wir bereits den Astronauten Matthias Maurer als Gast bei uns. Für die heutige Sendung Nummer 600 können wir Ihnen jetzt eine weitere ganz besondere Interviewpartnerin ankündigen. Das ist die erste deutsche Frau im Weltall. Ihr Name? Rabea Rogge. Sie war im April 2025 Astronautin auf der FRAM-2-Expedition. Stefanie Heine, Delta Oscar 7 Papa Romeo, hat sie anlässlich der Funkfachmesse Ham Radio nach ihrem Werdegang befragt.
2: Wir haben hier die erste deutsche Astronautin im Weltall. Ich freue mich sehr. Erzähl doch mal bitte was über dich.
3: Hallo zusammen. Mein Name ist Rabea und ich bin eigentlich Robotikforscherin. Ich komme auch gerade von der Kampagne in Norwegen. Genau, und letztes Jahr bin ich mit FRAM 2 im All gewesen.
2: Was machst du denn eigentlich beruflich? Jetzt habe ich eine Astronautin hier und dann stellt die als erstes die Frage, was machst du eigentlich gerade beruflich?
3: Genau, ich forsche mit Robotik in extremen Situationen, also in der Arktis. Ich lebe in Norwegen und da geht es darum, okay, wenn man so einem Roboter beibringen sollte, wie er sich zu verhalten hat, wenn es brenzlig wird, wie macht man das? Und das ist meine aktuelle Forschung.
2: Ja, Wahnsinn. Wissenschaftlerin, Forscherin, erste deutsche Astronautin und du hast ein Rufzeichen, besser gesagt zwei Rufzeichen. Magst du uns die Rufzeichen nennen?
3: Lima, Bravo, 9, November, Juliet und das US-Kennzeichen nutze ich nicht.
2: Das andere Rufzeichen ist Kilo, Delta, 3, Alpha, India, Delta und Lima, Bravo, 9, November, Juliet. Funkst du denn zu Hause?
3: Im Moment versuche ich noch Schlaf nachzuholen. Oh ja. Also wenn ich dann mal wieder Freizeit habe, dann sehr gerne.
2: Wir freuen uns und es gibt ja eine ganz besondere Mission, die ihr da auch hattet, die Fram-to-Ham-Mission. Genau. Was gibt es denn da zu sagen?
3: Genau, ich finde, wenn man so das Privileg hat, unter den ersten 700 Menschen zu sein, die ins All geflogen sind, dann hat man auch die Aufgabe, etwas zurückzugeben. Und das, was mir am meisten eingefallen ist, war, okay, der direkteste Weg, mit uns im All dann in Kontakt zu treten, ist natürlich, wenn man uns anfunkt. So, und dann dachte ich, wie cool wäre es denn, wenn man irgendwie so ein Rätsel hätte, was dann international von Studentengruppen gelöst werden kann, zusammen, was wir durch SSTV runterschicken. Und dann ist Fram2Ham mit auch ARIS in Kollaboration, diese Idee ist geboren worden. Und wir hatten eben über die 3,5 Tage, die wir im All waren, die Puzzleteile runtergesendet und dann haben die Studis das zusammengesetzt und dann noch ein paar Fragen beantwortet. Genau, und dann so gesehen direkt mit uns so diese Freude für Technologie, diese Freude für Wissenschaft geteilt.
2: Und das ist so, glaube ich, wir haben eben gerade, du konntest es nicht hören, wir haben ja schon eben gerade mit Theresa Thoma und mit dem Stefan von ARIS gesprochen.
3: Ah, ja.
2: Und haben das mal gesagt, dass der Amateurfunk ja sehr viel in die Jugendarbeit investiert, ne, und dass wir versuchen, Kinder und Jugendliche an die Technik heranzufunken. Und da ist die Frage, wie hast du denn Kontakt zu ARIS überhaupt bekommen? Wie bist du auf das Thema eigentlich aufmerksam geworden?
3: Ganz am Anfang, also vor der Mission? Mhm. Ich habe Elektrotechnik studiert an der Uni, an der ETH Zürich. Und die ETH Zürich ist sehr theoretisch, was ja auch toll ist. Und ich habe mich dann immer gefragt, okay, so Kommunikation ist fast schon schwarze Magie für mich. Also, dass überhaupt ein Signal ankommt, finde ich immer noch unglaublich. Aber ich möchte mal gerne wissen, wie das so in der Praxis dann aussieht. Und dann habe ich geguckt an unserer Uni. Gab es einen Funkkurs auch, dass man die Lizenz machen konnte. Und dann hatten wir auch so mein erster Funkkontakt in Zürich, war dann auch gerade mit Berlin. Ich komme aus Berlin, deswegen fand ich es sehr cool. Und so bin ich da reingekommen.
2: Und ARIS freut sich sehr über diesen Kontakt. Und wir haben es auch ARIS und DRC zu verdanken, dass du heute hier bist. Ich freue mich total, dass du dir die Zeit nimmst hier. Welche Rolle der Amateurfunk bei der Mission hatte, das haben wir ja eben gerade schon gesagt. Aber was hat das eigentlich, wir müssen uns das ja jetzt mal vorstellen. Ich meine, du bist Pilotin gewesen, ja? Du hattest die Verantwortung noch für 3 weitere Astronauten da oben. Wie sah da dein Alltag aus und wo war da der Amateurfunk zu finden?
3: Genau, also ARIS hat ja wirklich auch sehr, sehr viel mitgeholfen, die Technologie aufzubauen. Und eins der besten Dinge, die wir gemacht haben, war, glaube ich, zu automatisieren, wann wir senden. Weil gewisse Länder haben natürlich teilgenommen. Und dann musste ich nicht immer ausschalten oder jetzt funken wir, wenn wir gerade über Europa sind zum Beispiel. Und das heißt, für mich sah es so aus, am Morgen habe ich das Setup aufgebaut, habe ich geguckt, dass es funktioniert und dann habe ich das dabei ich die anderen Experimente gemacht habe, immer im Blick gehalten, geguckt, okay, es funkt noch und dann am Abend wieder abgebaut. Nächsten Tag ging es wieder los.
2: Und die Funkkontakte, wie waren die so?
3: Genau, den zweiten Teil, den wir hatten bezüglich Funkkontakten, war ein Funkkontakt mit der TU Berlin, mhm, in meiner Heimatstadt. Ja. Mhm. Und das war am allerersten Tag geplant. Und wir hatten, ich glaube, niemand von uns ist davon ausgegangen, dass es funktionieren wird, weil einem ist schlecht am Anfang tatsächlich. So ist es nicht, man ist nicht so auf der Höhe eigentlich, mhm, am ersten Tag, aber ja, uns ging es dann an dem Zeitpunkt schon wieder gut. Das heißt, wir haben das probiert. Das war ein Zeitfenster von 10 Minuten. Und als erstes habe ich nichts gehört. Dann habe ich die Studis gehört, aber sie haben mich, mhm, nicht gehört. Mhm. Und dann habe ich gehört, dass sie mich gehört haben. Und ich fand, es war einfach so ein, ich kann das gar nicht beschreiben, so ein herzerwärmender, ja, Moment, ja, wo man weiß, okay, unser Setup funktioniert, deren Setup, ja, funktioniert. So diese Freude, die man ja kennt, ja, ja, im Amateurfunk. Ja. Und dann haben wir ein paar Fragen durchbekommen und das war einfach so schön. Am Ende habe ich noch so den Applaus gehört. Ja. Das war toll.
2: Ja, ich hatte vorhin schon erzählt, wo du noch nicht da warst, dass ich in Dessau war bei der Familie Hohme. Die machen da Amateurfunk AG und Astronomie AG, mega, in einem an der Schule. Die Kinder haben die ganze Technik aufgebaut. Die haben damals mit Alexander Gerst gefunkt von Dessau zu ISS.
3: Cool.
2: Und dann sieht man richtig die ISS, auch für die Zuschauer, die Amateurfunk noch nicht so kennen. Man sieht richtig dann auf dem Beamer, wie die ISS dann in den Empfangsbereich kommt. Und man sieht richtig, wie die Schüler stehen in Reihe mit ihren Fragen. Und es ist so spannend. Und dieser Gänsehautmoment, ja, und dieser Jubel, wenn auf einmal der Kontakt zustande kommt. Ich kriege jetzt noch Gänsehaut. Und das ist genau das, was den Amateurfunk einfach ausmacht, oder?
3: Ja, genau. So, dass man lernt, okay, wenn ich verstehe, wie das alles funktioniert, wenn ich so ein bisschen wissenschaftlich arbeite, so ein bisschen experimentiere, dann habe ich am Ende so dieses unglaubliche Erfolgserlebnis.
2: Wir haben ja eben gerade darüber gesprochen, mit Kindern und Astro, mit Weltall, mit Kindern, mit dieser Tüftler, mit diesem Daniel-Düsentrieb-Gedanke. Wie kommt man denn dazu oder wann hast du denn dir in den Kopf gesetzt, ich würde gern mal in den Weltraum fliegen?
3: Bei mir kam das so, dass ich, also ich hatte, ich weiß, als Kind mochte ich Dinos, musste ich auch mal ganz ehrlich sagen, und noch gar nicht so das Weltall. Und dann hatte ich irgendwann so einen R2-D2-Roboter von Lego, ja, den man programmieren konnte. Und ich fand es einfach unglaublich faszinierend, wie diese Maschine versteht, was die reale Welt da draußen ist. Und ich dachte, wow, ich möchte irgendwie so an dieser Zukunft mitarbeiten. Und einfach so, wie man diese Fragen auch stellen kann, wie man dann weiterkommt und versteht, okay, was ist denn der nächste Schritt und der nächste Schritt. Und dadurch kam ich sehr früh zur Technologie, mhm, muss ich sagen. Und dann erst später, als Perseverance auf dem Mars gelandet ist, hatte ich so diesen Moment von, wow, also das Weltall ist ja ultra cool und wir, also ich kann da mitarbeiten an dieser Welt. Und das wurde so der zweite Moment.
2: Das ist einfach Wahnsinn. Und dann kommt dieser Moment, wo du sagst, mein Gott, das rückt in greifbare Nähe. Ich bin auf diesem Weg und schaffe es wirklich bis ins Weltall. Und dann bist du da oben. Und was war dein erster oder was war dein erster Eindruck da oben? Was hattest du für Gefühle?
3: Ich war, also tatsächlich davor war ich ein bisschen kritisch, weil man oft hört, na gut, so die Liebe zur Erde findet man im All. Und ich dachte, na gut, aber die Liebe zur Erde findet man ja auch auf der Erde. Und das denke ich auch immer noch. Mhm. Ich würde aber sagen, dass es ein so emotionaler Moment ist, so einen riesigen Planeten, so das Größte, was man je gesehen hat, im All schweben zu sehen in dieser Schwärze. Und ich dachte mir, wow, wir haben ja wirklich die perfekten Voraussetzungen. Wir haben den perfekten Planeten, um alles zu erreichen, was wir möchten als Menschheit, wenn wir uns zusammenreißen.
2: Das war auch der Moment, wo Alexander Gerst gesagt hat, die Erde sieht so zerbrechlich aus, lasst sie uns bitte einfach schützen. Und da waren Kinder, Eltern, Großeltern, die Lehrkräfte waren da. Und ich finde, das ist so wichtig, dass es solche Initiativen gibt. Ich finde es großartig, dass die Astronauten bei so einer Geschichte wie Ares mitmachen. Also wir sind da wirklich auch sehr, sehr dankbar, dass sowas zustande kommt. Man darf ja nicht vergessen, das ist eure Arbeit da oben, auch auf der Neumayer 3-Station. Oh. Theresa Thoma steht da, die hat cool, als Frau dort überwintert, genau, hat die für die Technik gesorgt. Die hat verrückte Bilder geschickt, wo Spaghetti gefroren sind. Ja, draußen oder aus der Pinguinkolonie hast du uns Bilder geschickt. Und solche Bilder bekommen wir auch von euch. Und es gibt nichts Wichtigeres. Ja? Und deswegen liebe ich diesen Amateurfunk auch so. Es gibt nichts Wichtigeres, als den Leuten einfach mal zu zeigen, dass es sich lohnt, Kinder und Jugendliche früh an die Technik heranzuführen und dafür zu arbeiten. Und da ist Ares ein ganz dickes Dankeschön nochmal für Ares, dass sie das hier alles ermöglichen. Und natürlich auch noch dem DRRC mit seinem Ausbildungs-, Jugendarbeit- und Weiterbildungsreferat hier direkt hinter uns, wo die Kinder bereits früh schon löten lernen. Dann sind sie ja, wie auch Theresa, schon haben den Funken im Herzen mit Amateurfunk, gehen dann mit diesem Rufzeichen auch in die Ausbildung hinein, als Berufsqualifikation, das Rufzeichen einfach. Ne? Und jetzt stehe ich hier vom DRRC mit der ersten deutschen Astronautin. Ja, hast du vielleicht noch eine Abschlussbotschaft hier für die Funkamateure?
3: Ja, ich sag immer, träumt groß und unterstützt andere Leute in ihren Träumen. Also wenn jemand euch eine neue Idee erzählt von einem coolen Projekt, let's go. Aber ich glaube, das machen wir ja auch eh in der Funker-Community. Ja.
2: Vielen lieben Dank. Und damit verabschieden Rabea Rogge und Steffi Heine, Delta Oscar 7 Papa Romeo, uns mit VY73. Herzlichen Dank, dass ihr hier seid. Yeah.

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1: Sie haben es gehört. Heute läuft die 600. Sendung von Radio DARC über die Antennen. Seit fast 12 Jahren gibt es jede Woche Interessantes aus der Funk- und Technikwelt für Sie und das auf Kurzwelle. Dort sind wir mittlerweile fast alleine, zumindest was Programme aus Deutschland angeht. Die früher allgegenwärtigen Kurzwellensendungen vieler Länder sind leider seit vielen Jahren Geschichte. Radio DARC will zeigen, dass die Kurzwelle nicht tot ist. Und bis auf ein paar ganz wenige Ausnahmen ist noch jemand da für Sie jede Woche, um die Ionosphäre zu analysieren, die Sonne zu beobachten und um das Erdmagnetfeld zu messen. Klar, die Rede ist hier von unserem guten Geist hinter der Funkwettervorhersage und das ist Christian Reiber, Delta Lima 8, Mike, Delta Whisky vom HF-Referat des DARC. An dieser Stelle von allen Redaktionsmitarbeitern vielen Dank für deine langjährige und wirklich einzigartige Arbeit für die Amateurfunkgemeinschaft. Christian, was hast du uns denn heute in der 600. Jubiläumssendung zu berichten?
2: Zunächst mal danke für die Blumen, Conny. Aber die gebühren auch allen anderen, die dieses Projekt seit 2015 am Laufen halten. Wie so häufig ist es ein harter Kern von einer Handvoll Menschen, die die dafür nötige Ausdauer und Beständigkeit an den Tag legen. Hut ab, kann ich da nur sagen. Übrigens, Funkamateure können mit Mikrofonen umgehen. Warum nicht selber mal einen kleinen Beitrag machen und an die Redaktion schicken? In den Ortsverbänden passiert ja jede Menge. Damit zum Funkwetter und da wurde es wie erwartet auf der Sonne recht ruhig. Von 152 solaren Fluxeinheiten ging es abwärts. Am Donnerstag lagen wir nur noch bei 104. Viele aktive Regionen verschwanden auf die Sonnenrückseite und was noch zu sehen ist, verfiel in das Stadium, das die Beobachter als Slow Decay bezeichnen. Die Fleckengruppen verlieren an Größe, Flecken, magnetischer Komplexität und Flareaktivität. An den letzten Tagen war die Anzahl der C-Flares dann nur einstellig. An M- oder gar X-Flares war gar nicht zu denken. Der solare Flux sinkt über das Wochenende noch weiter ab und dürfte unter 100 Einheiten fallen. Etwa am Dienstag wird dann die alte Region 4493 zurückerwartet und die könnte den nächsten Aufwärtstrend einleiten. Zum nächsten Wochenende hin wären dann wieder 130 Einheiten möglich. Im Erdmagnetfeld war es sehr ruhig. Nur am Sonntag erwischte uns die Plasmawolke eines koronalen Masseauswurfs, der von einem der letzten größeren Flares losgeschickt wurde. Die machte erheblich Eindruck auf die Ionosphäre. Die MUF brach von über 25 MHz auf unter 20 MHz ein und es dauerte bis zum Donnerstag, bis das überwunden war. In den nächsten Tagen ist sowas nicht zu erwarten. Die überwiegend ruhige Magnetik setzt sich fort. Lediglich zur Wochenmitte verbreitet ein koronales Loch etwas mehr Unruhe. 20 und 17 Meter werden wieder die zuverlässigsten DX-Bänder sein. 15 Meter öffnet vornehmlich in südliche Richtungen. Gegen Ende der Woche sollte sich das dann mit der anziehenden Sonnenaktivität ausweiten. Sporadik E beginnt langsam abzubauen. Auf 6 und vor allem 10 Meter wird es weiter Öffnungen geben, aber die werden seltener und kürzer ausfallen. Und jetzt noch zum 12. August, dem nächsten Mittwoch. Zu diesem Datum gibt es gleich drei Dinge zu sagen. Erstens erreichen am Abend die Perseiden ihr Maximum, der prominenteste Meteorschauer des Jahres und dick angestrichen im Kalender der Meteorsketterfreunde. Das Sternbild Perseus, der scheinbare Ursprung der Sternschnuppen, ist um Mitternacht hoch im Nordosten zu finden. Zum Zweiten ist Neumond und das ist deswegen interessant, weil der Mond kein QRM produziert, wenn man die Sternschnuppen mit unseren Terahertz-Empfängern namens Augen locken möchte. Und zum Dritten wird es da am Tag dunkel, zumindest in einem knapp 300 Kilometer breiten Streifen, der von Sibirien über Grönland, Island, den Ostatlantik und dann quer über Nordspanien bis zu den Balearen verläuft. Jawohl, es gibt eine totale Sonnenfinsternis. Hierzulande ist die Sonne nur teilweise verfinstert, aber immerhin zu 84% im Nordosten Deutschlands bis hin zu 90% im Süden. Und das fällt dann durchaus auf, denn das Licht wirkt deutlich verändert. In Hamburg beginnt die Verdunkelung um 19.13 Uhr Lokalzeit, die maximale Bedeckung von 85% wird um 20.07 Uhr erreicht und das Spektakel endet mit Sonnenuntergang. München erlebt den Beginn um 19.22 Uhr und die maximale Bedeckung von 90% um 20.15 Uhr. 17 Minuten später geht die Sonne dann noch teilverfinstert unter. Die Sonne steht dann also tief im Westen, man braucht einen entsprechenden Standort und natürlich Glück mit dem Wetter. Ganz wichtig! Trotz 90% Bedeckung bitte keinesfalls ohne Schutz in die Sonne schauen. Die 10 dB weniger Strahlung durch die Bedeckung sind immer noch gut 40 dB mehr als das, was unsere Augen vertragen können. Viel Erfolg beim Beobachten und beim Funken. Good DX!

Das war's nun für heute. Wir sind leider schon wieder am Ende von Radio DARC angelangt. 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Redaktion und Musikauswahl hatte Rainer Englert, Delta Foxtrot 2, November Uniform. Wir hoffen, die Sendung hat Spaß gemacht. Wenn ja, sagen Sie es doch einfach weiter. Wenn Sie wollen, hören wir uns nächste Woche wieder. Gleiche Zeit, gleiche Frequenz. 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Auf Wiederhören. Moin, tschüss, servus und 73, gut DX. Bis zum nächsten Mal.

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1: Ausgabe 475. Herzlich willkommen.

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1: Cora und Svetlana von dem Bottleberg über die Freude auf den Sommer. Ja, und der hat sich dieses Jahr ja echt nicht lumpen lassen und hat Rekordtemperaturen purzeln lassen. Wenn Sie schon Ihren Sommerurlaub hinter sich haben, dann können wir heute und in der folgenden Woche noch etwas die Sommerfreude nachwirken lassen. Wenn Sie Ihren Sommerurlaub noch vor sich haben, dann können wir Sie darauf einstimmen mit unserem Sommer-Extra. Zwei ganz besondere Ausgaben hier im Schlagerboulevard heute und in der folgenden Woche. Der Sommerurlaub ist für manche ein Jahr auch eine willkommene Gelegenheit für ein Flirt. Sand und Meer, salzige Küsse im Abendrot und immer dabei eine Lotion Sonnenöl. Hier ist Melissa Naschenwing.

Ramon Roselli feiert all die Momente, die das Leben so kostbar machen. Ein gutes Essen, eine kühlende Fahrt auf der Vespa durch die Stadt, ein erfrischendes Eis auf einer malerischen Piazza oder das entspannte Chillen am Strand. Ja, und so manches Mal finden diese Sommermomente auch eine Fortsetzung. Der Sommer ist zu spüren auf der Haut, der Sommer ist auch zu schmecken

0: Er, der mit dem Cabriolet nach Saint-Tropez wollte, das eben war Kai Becker und zuvor hörten wir Daniel Lopez mit dem Eisklassiker. Pro Kopf essen wir jedes Jahr rund 8 Liter Speiseeis. Wenn ich so überlege, wie viel ich esse, da müssen einige dann etwas darauf verzichten. Und bei aller Experimentierfreude greifen wir doch zu den Klassikern. Vanille, Schokolade und Stracciatella. Diese Sorten sind uns vertraut, erinnern uns an schöne Momente der Kindheit, lassen sich auch leicht kombinieren und sprechen somit einfach jung und alt gleichermaßen an. Und ist Ihnen auch aufgefallen, was ein Eis in der Hand mit uns macht?
1: Ich liebe es, mit Gleichgesinnten Schlangen zu stehen, vom Eiscafé Venezia und den Menschen zuzusehen, wie sie sich da verwandeln und wie Wunder geschehen, wie beladen sie kommen, wie beseelt sie gehen. In der rechten Hand das Hörnchen, in der linken Wechselgeld. Sehen sie irgendwie aus, als wären sie gerne auf dieser Welt. Vorbei an eislos wartenden

die Zunge rausstrecken, die kann rein gar nichts stressen. Menschen, die Eis essen. Ein kleines Eis kann alles.

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Ein geplanter Flug, der zunächst einmal schief ging. Bei Tom Astor war das 1988 ein Stau auf der Autobahn. Stau ist auch bei Linda Feller gleich ein Problem. Zuvor noch einmal zurück an den Flughafen. Es könnte sich hier sogar um den Frankfurter Airport handeln, denn die beiden, Markus und Florian, die kommen aus dem Odenwald. Und auch da lief erstmal nicht alles wie geplant. Die Rodensteiner.

Bis nach Italien soll es hier gehen bei Linda Feller, wenn der Tank reicht. Ja, und wenn es doch nicht ganz bis in den Süden Italiens reicht, dann bietet ja auch der Norden eine ganz besondere Atmosphäre. Die Berge, die Wiesen, die Menschen, das Leben. Früher gehörte Südtirol noch zu Österreich. Heute ist es eine selbstständige Provinz von Italien. Eine sehr musikalische, zudem erfolgreiche Gruppen wie die Ladiner oder die Kasselroter Spatzen sind dort zu Hause. Für Oswald Sattler ist 1993 Andreas Fulterer bei den Kasselroter Spatzen eingestiegen, ehe er dann 5 Jahre später seine Solokarriere startete. Eine Erinnerung jetzt an Andreas Fulterer und sein Heimatland.

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Helene Fischer zusammen mit Luis Fonsi über eine Liebe, die auch verschiedene Kulturen und verschiedene Sprachen überwinden kann und daher auch die Symbolik, lass uns zum Mars gehen, vamos a Marte. Ein bescheidenerer Wunsch jetzt von den Calimeros.

Für Francignori war es eine Sommernacht, die für immer unvergessen bleibt. Sie hat ihn gesehen und ja, er, der Pietro Basile, hat sie gesehen.

Pietro Basile hat den Sommerhit Macarena in seinem Song zumindest als Wort aufgenommen. Michelle eben hat sogar noch etwas mehr gemacht, nämlich die Originalklänge von Scatman John mit dazu genommen. Ihre Erinnerung daran, jeden gemeinsamen Augenblick mit dem geliebten Menschen im Hier und Jetzt zu genießen. Ihre Lobeshymne auf die Freiheit und den Moment. Die Bedenken, mal für eine kurze Zeit über Bord zu werfen und sich einfach mit der Musik treiben zu lassen. Das wollen auch wir hier jede Woche im Schlagerboulevard. Diese Woche und auch nächste Woche mit einem Sommer-Special und der Erinnerung daran, die Sonne in unser Herz zu lassen, den Traum ein bisschen Freiheit zu geben und die Sehnsucht einfach himmelwärts zu schicken. Hier jetzt noch Oli P. und bei den Flippers heißt es gleich, und wird die Zeit auch zu Ende gehen, es war so schön. Damit geht unser heutiger Schlagerboulevard zu Ende, die Ausgabe 475. Nächste Ausgabe, nächste Woche, gleiche Welle, gleiche Stelle. Und dann geht es gewissermaßen eine Sommerverlängerung mit noch vielen weiteren Sommersongs. Für Sie alles Liebe, alles Gute, eine schöne Sommerwoche noch für Sie. Und bis nächste Woche hier im Schlagerboulevard. Ihr Andreas von Jutta Zenker.

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0: Jetzt weiß ich, was im Hintergrund passiert, ne? Kaum zu glauben.
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0: So. Ja, in der Nacht, wie gesagt, treten am ehesten in alten Nähe zunächst noch einzelne Schauer oder Gewitter auf. Sonst ist es meist trocken oder auch nur klar oder auch nur locker bewölkt. Im Norden und Osten gibt es ein paar dichte Wolkenfelder und dann sehen können hier und da vereinzelt ein paar Tropfen fallen. Deswegen wird es ein bisschen kalt, 20 Grad am Chiemgau, aber auch gute 8 Grad im Münsterland. Ja, morgen am Dienstag verläuft im Süden wieder mit der ist sonnig. Der Himmel ist dann meist wolkenlos oder auch nur leicht bewölkt. Im Norden und Nordosten ziehen ab und zu ein paar dichte Wolken durch. Vielfach scheint aber auch die Sonne und es bleibt zum Glück trocken. Direkt an den Alpen sind am Nachmittag einzelne Schauer oder Gewitter möglich. Aber das macht ja nichts. 18 Grad an den nordfriesischen Küsten, was wirklich sehr, sehr gut ist. Und bis zu 34 Grad, die nicht so schön sind, im Markgräfenland. Mehr zum Wetter schauen wir uns gleich an. In gut in einer halben Stunde.
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0: Ja, moin, willkommen zu deiner Afterwork hier bei dir in deinem Lieblingsradio. Ich habe gerade entdeckt, was so passiert ab und zu auf meinem Server. Und da muss ich gleich mal ein bisschen gucken, wie man das beheben kann. Ist nicht schön, aber da können wir ja was gegen tun, dass sowas nicht passiert. Ne? Was aber auch nicht passieren sollte, ist, dass deine Afterwork für diese Woche ausfällt. Das passiert natürlich nicht. Sie läuft ganz normal weiter. Und deswegen machen wir jetzt coole Mocke für den Montagfeierabend. Ich habe was richtig Schönes für euch. Tom Santa mit Rainfall. Damit starten wir direkt rein hier in deinem Lieblingsmontag, in deinem Montagfeierabend. Und wenn du was hast und damit loswerden möchtest, mach das doch gerne. Wenn es funktioniert, auf deiner afterwork.de. Aber noch am liebsten und noch am effektivsten ist es über WhatsApp 04131 22 77 869 oder einfach in deine Afterwork-Bot auf Telegram schreiben. Der kommt bei mir auch an und damit wünsche ich euch einen wunderschönen Montagfeierabend.
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1: Wir haben es tatsächlich alle schon mitbekommen, wir haben es auch schon überall gesehen. Und gerade wenn wir an Flüssen unterwegs sind, sehen wir es auch. Das Niedrigwasser hält tatsächlich Deutschland so ein bisschen tatsächlich um Sorge. Denn der Rhein hat ja tatsächlich viele Orte dramatische Niedrigwasser. Am Wochenende wurden nämlich in Nordrhein-Westfalen historische Tiefstände gemessen. Und wegen der anhaltenden Trockenheit und der fehlenden Niederschläge wird im Laufe der Woche an einem entscheidenden Punkt des Flusses ein besonderes niedriger Pegelstand erwartet. Und deshalb droht tatsächlich nun sogar da auch die Zweiteilung des Flusses, heißt tatsächlich vom Bundesverband der deutschen Binnenschifffahrt. Die Fähre in Kaub müsste bereits in Betrieb einstellen. Und das ist tatsächlich so schlimm, weil man jetzt so überlegt, viele gewerbliche Schifffahrten wird ja auch bei derartigen niedrigen Wasserständen in der Region keine Güter transportiert. Und da müsste man jetzt überlegen, was man dagegen macht. Er macht nämlich deutlich, das sagte nämlich Jens Schwane der Rheinischen Post, im Prinzip ist der Rhein damit nicht mehr durchgängig befahrbar und damit zweigeteilt. Es gibt nach wie vor Schiffe zwischen der Aarehafen, also Amsterdam, Rotterdam, Antwerpen und Nordrhein-Westfalen bis etwa Köln. Und zwar über den Rhein und das westdeutsche Kanalgebiet, führte er aus. Und es gibt weiter südliche Schiffverkehr an den Nebenflüssen Neckar, Mosel, Main-Donau-Kanal. Und deswegen ist man jetzt am Überlegen, ob man vielleicht das Sonntagsfahrverbot der LKWs aufheben möchte. Moment. Moderne Welt der Technik hier bei mir. Und da hat man tatsächlich schon überlegt, ob dann was abschaffen wollte. Der Bundesverkehrsminister Stefan Billinger sagte nämlich, oder hat dieses Aussetzen der Sonntags- und Feiertagsverbot für LKWs ins Spiel gebracht, um wichtige Güter zeitweilig vermehrt über die Straße transportieren zu können. Neben Nordrhein-Westfalen haben auch Niedersachsen wie auch Rheinland-Pfalz und das Saarland das Sonntagsverbot vorübergehend gelockert. Baden-Württemberg, Bayern und Mecklenburg-Vorpommern wollen beispielsweise ab kommender Woche damit folgen. Ob das wirklich passen wird und ob das wirklich klappen wird und ob es wirklich irgendwann auch erlaubt ist, muss man tatsächlich mal so überlegen. Aber wenn es weiterhin so trocken bleibt, dann haben wir langsam ein kleines Problem, kann man schon wirklich sagen. Wir gucken einfach mal, was passiert. Hoffen natürlich auf Regen. Ab und zu regnet das ja so ein kleines bisschen, aber das ist ja nicht gerade viel aktuell. Und aber schönes Wetter ist ja auch schön, ne? Solange es trocken ist und schattig, ist alles gut. Aber keine 30 Grad bitte. Wie seht ihr das? Was wollt ihr am liebsten haben? Warme oder kaltes Wetter? Schreibt es mir gerne in deineafterwork.de.
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0: Ja, mal was ganz Aktuelles, nämlich zum 21. Juli wurde nämlich das Bundesförderung für effiziente Gebäude, also kurz die BEG, reformiert. Doch was genau bedeutet das und ja, für die staatlichen Zuschüsse bei einem Heizungstausch und was müssen wir tatsächlich bei der Beantragung beachten? Da wollen wir jetzt nämlich einfach mal genau nachfragen, nämlich bei Henning Schulz, nämlich von Striebel Eltern. Hallo!
1: Hallo!
0: Ja, erst einmal, was genau hat sich denn seit dem 21. Juli in Bezug auf das BEG denn geändert?
1: Ach, es wird oft gesagt, die Förderung wäre grundsätzlich gekürzt worden. Das ist nicht ganz so. Sie ist teilweise gekürzt worden, das ist korrekt. Aber manche Antragsteller können sogar mehr Geld bekommen als vorher. So ist zum Beispiel der Höchstfördersatz, den ich bekommen kann von den Installationskosten, für einige auf bis zu 80% angestiegen von vorher 70. Für einige gelten immer noch die 70%.
0: Okay, das heißt jetzt, ich kann 80% bzw. 70% der Kosten der Maßnahme vom Staat zurückbekommen?
1: Hängt ein bisschen davon ab, wie die persönliche Situation ist. Es gibt die Grundförderung mit 30% und dann gibt es noch weitere Prozentsätze, je nachdem, wie viel zu versteuerndes Einkommen ich habe und was ich bisher für eine Heizung hatte. So kann ich insgesamt auf 46% oder 70% oder eben maximal auf 80% kommen. Und diese Prozentzahl, diese 70% oder 80%, die berechnen sich dann anhand der maximal förderfähigen Investitionssumme und die ist abgesunken von 30.000 auf 28.000 Euro. Man kann also bis zu 80% von 28.000 Euro als Zuschuss bekommen.
0: Okay, wer profitiert denn besonders von den BEG-Änderungen?
1: Rentner profitieren besonders und Familien, insbesondere wenn ein minderjähriges Kind im Haushalt lebt, weil das nochmal extra angerechnet wird. Dadurch rutschen viele Haushalte in eine höhere Stufe für staatliche Zuschüsse beim Heizungstausch. Aber ganz wichtig, es geht dabei immer um das zu versteuernde Einkommen.
0: Okay, was genau ist denn zu versteuerndes Einkommen genau?
1: Das zu versteuernde Einkommen ist das, was bei der Steuererklärung tatsächlich berechnet wird. Da wurden Freibeträge abgezogen, Werbungskosten, Sonderbelastungen etc. Gerade mit Kindern liegt das zu versteuernde Einkommen in der Regel sehr deutlich unter dem Jahreseinkommen. Mein Tipp, einfach mal auf den Steuerbescheid schauen. Da steht das zu versteuernde Jahreseinkommen auf jeden Fall drauf.
0: Ja, wann lohnt sich denn der Einbau einer Wärmepumpe und noch, um tatsächlich wirklich noch von diesen Fördermitteln zu profitieren?
1: Also der Wechsel von fossiler Heizung zur Wärmepumpe lohnt sich immer. Wichtig ist, wenn man das vorhat, dass man vielleicht jetzt in den nächsten 6 Monaten den Antrag stellt. Man hat dann auch noch ein bisschen Zeit, den Tausch tatsächlich zu machen und profitiert trotzdem von den jetzt noch gültigen Fördersätzen. Denn ab Februar 2027 schmelzen die ab, aber es gilt für die Berechnung immer der Zeitpunkt des Antrags und nicht der Zeitpunkt des Einbaus. Und man hat dann ein bisschen Zeit für den Einbau.
0: Wichtigste Frage noch, brauche ich zwingend einen Energieberater dafür?
1: Ja, den Energieberater braucht man, wenn man nicht nur den reinen Heizungstausch macht, sondern vielleicht auch noch Fenster und Dach und Fassade etc. machen will. Wenn es nur um den Heizungsaustausch geht, dann macht das in der Regel der Sanitär-Heizungs- oder Elektrofachbetrieb vor Ort. Der kann bei allen Fragen helfen und natürlich auch bei der Beantragung der Förderung. Oder man nutzt schon mal unseren Förderrechner auf der Homepage von Stiebel Eltron, wo man ganz bequem selbst ausrechnen kann, wie hoch die Förderung für einen selbst tatsächlich ausfallen wird.
0: Ja, Henning Schulz von Striebel Eltron, vielen Dank fürs Gespräch bei uns.
1: Sehr gerne.
0: Ja, und zum 21. Juli ist die Bundesförderung für effiziente Gebäude reformiert worden. 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Schaut da gerne vorbei und wir machen natürlich jetzt passend weiter mit cooler Musik für den Montag. Feierabend.
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0: Nacht zum Dienstag. Treten am ehesten Inhalten hier zunächst noch einzelne Schauer oder Gewitter auf. Sonst ist es meist trocken oder auch nur locker oder auch locker bewölkt. Und auch klar, im Norden und Osten gibt es mal dichte Wolkenfelder. An den Seen können hier und da ein paar einzelne Tropfen fallen. Deswegen wird es noch ein bisschen kalt. 20 Grad am Chiemgau. Das ist nicht wirklich kalt, muss man ja wirklich sagen. Aber auch bis zu 8 Grad im Münsterland. Da wird es schon mal ein bisschen frischer. Ja, morgen am Dienstag verläuft es im Süden in der Mitte oft sonnig. Der Himmel ist meist wolkenlos und nur leicht bewölkt. Im Norden und Osten ziehen ab und zu mal ein paar dichtere Wolken durch. Vielfach scheint dabei aber auch die Sonne und es bleibt zum Glück trocken. Direkt in den Alpen sind am Nachmittag einzelne Schauer und der Gewitter möglich. Und deswegen wird es auch wieder warm. 18 Grad in den nordfriesischen Küsten und bis zu 34 Grad im Magreferland. Hier morgen am Dienstag, wir schauen auf den Rest der Woche, das wollte ich sagen. Da gibt es am Mittwoch nämlich auf den ganzen Tag über strahlenden Sonnenschein am ehesten von den Küsten bis zur Nordsee, sowie auch Bergen im Süden kann es ein paar Wolken geben. Es bleibt aber trocken bei 20 bis 34 Grad. Der Donnerstag genau das gleiche. Weiterhin sonniges Sommerwetter. Es gibt kaum Wolken. Es bleibt auch zum Glück trocken bei 24 bis 37 Grad. Und der Freitag wird nicht ganz anders. Es bleibt weiterhin mit viel Sonnenschein in der Westhälfte. Finden sich ein paar lockere Wolkenfelder am Himmel, aber es bleibt auch dort immer noch trocken. Und immer noch warm. 27 bis 39 Grad werden diese Woche tatsächlich in Richtung Süden wieder erwartet. Ist nicht wirklich schön, gebe ich offen und ehrlich zu. Und wenn ich mal auf meinen Wetterkalender gucke hier, sehe ich am Freitag 35 Grad bei uns. Ist nicht wirklich schön, ne? Können es nicht ändern, ist es halt so. Und wir können nur hoffen, dass es dann sich langsam, aber sicher wieder abkühlt. Wir kommen jetzt langsam zum Herbst, ne? Da wird es ja mal Zeit, dass die Temperaturen wieder ein bisschen kühler werden. Dass man sich hier auch wieder ein bisschen mehr anziehen kann. Oder wieder was anziehen kann. Wir machen weiter mit cooler Musik für den Montagfeierabend.
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0: Ja, wenn es warm wird, dann muss man natürlich eins essen, nämlich Eis. Und es gibt ja viele Dinge, die im Sommer ja wirklich immer besonders sind. Die wecken nämlich immer wieder die Kindheitserinnerung. Und wie zum Beispiel das Wassereis. Ja, das ist die perfekte Erfrischung an heißen Tagen. Ja, und zum Wassereistag, der nämlich am Freitag stattfindet, den 14. August, wo es tatsächlich auch warm wird, bis zu 39 Grad, haben wir da mal ein paar interessante Fakten gesammelt. Und die kennt Martin Tom Sauke von Eismann. Hallo.
1: Hallo.
0: Ja, warum kommt denn Wassereis im Sommer eigentlich immer ganz gut an?
1: Wassereis ist einfach unkompliziert und eben kein Fancy-Nancy-Luxusprodukt. Saft einfrieren, Eisfach auf, dann rausnehmen, direkt genießen und abkühlen. Außerdem kommen da so viele Erinnerungen aus der Kindheit wieder zurück. Freibad, Sommerferien, klebrige Finger, die perfekte Mischung aus Erfrischung und Nostalgie.
0: Ja, wer hat's denn erfunden?
1: Dazu gibt's viele Geschichten und noch einige Mythen. Die bekannteste und irgendwie für mich auch sympathischste Geschichte beginnt mit einem Zufall. Vor über 100 Jahren hat ein Junge ein Getränk mit einem Stäbchen draußen in der Kälte stehen lassen und über Nacht ist alles gefroren und am nächsten Morgen entstand praktisch das erste Eis am Stiel. Ob das wirklich exakt genauso passiert ist, weiß heute niemand, aber als Entstehungsgeschichte ist sie trotzdem toll.
0: Ja, wie hat sich denn das Wassereis im Laufe der Jahre denn so verändert?
1: Gar nicht so viel, denn das Grundprinzip ist geblieben und warum sollte man auch was dann ändern? Die Klassiker gehören für viele zum Sommer dazu. Deshalb ist bei Eismann auch die Eis-Zauberkiste so beliebt, denn mit Raketen, Colaflaschen, Orangenlollis ist sehr vieles aus der Kindheit dabei und weckt viele Erinnerungen. Gleichzeitig kommen aber immer wieder neue Sorten, Formen und kreative Ideen dazu.
0: Ja, manche kennen's. Warum bekommt man denn manchmal so einen Brain Freeze?
1: Das Gefühl kennt wohl wirklich jeder. Die Wissenschaft dahinter ist aber eigentlich recht spannend, denn berührt Eis den Gaumen, ziehen sich Adern zusammen und das Gehirn missversteht diesen Reiz und schickt einen stechenden Schmerz in die Stirn. Das kennen wir als Gehirnfrost. Zum Glück dauert das meist ein paar Sekunden und danach geht's ganz entspannt weiter.
0: Ja, abschließend noch eine Frage. Ist Wassereis eigentlich nur etwas für Kinder?
1: Nein, Wassereis ist doch nicht nur für Kinder. Wie sollte ich sonst meinen Wassereisverbrauch rechtfertigen? Klar, die Kinder mögen die bunten Farben und den süßen Geschmack, aber wir Erwachsenen greifen oft auch wegen der schönen Erinnerungen dazu oder weil wir unserer Lieblingssorte einfach nicht widerstehen können. Eine tolle Erfrischung im Sommer gehört auch dazu. Ein Wassereis bringt viele für einen kurzen Moment zurück in die Sommerferien und mehr Glücksgefühl braucht es manchmal gar nicht.
0: Okay, Martin Tomsauke von Eismann, vielen Dank fürs Gespräch hier bei uns.
1: Ja, viel Spaß im Sommer.
0: Ja, Wassereis ist tatsächlich viel mehr als nur eine kleine Erfrischung. Oft steckt dahinter auch tatsächlich ein Stück Sommer- und Kindheitserinnerung. 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Schaut da gerne vorbei und wir machen natürlich weiter mit guter Mucke, passend für eine kühle Jahreszeit vielleicht, hier in deiner Afterwork. Falscher Button, der
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0: Obwohl der Song nicht ganz neu ist, aber aus dem Jahre 2024 ist es tatsächlich ein wirklich geiler Song für einen Montagfeierabend. Das war es tatsächlich auch schon für diese Woche mit deiner Afterwork. Nächste Woche ist sie wieder da für euch und dann hören wir uns mit cooler Mucke am Montagfeierabend wieder. Ich wünsche euch einen schönen Abend, bis nächste Woche. Ciao, tschüss und auf Wiedersehen.
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0: Genau, meine Lieben, hier ist wieder ein wunderschönen Montagabend, wünsche ich euch. Wer meine Werbung heute gesehen hat, heute mit einem Interview, und zwar ein Duett. Ein ganz tolles Pärchen. Und heute gibt es von mir auch eine Spezialsendung, und zwar für die Künstler, die bei mir im Interview waren. Jawohl. Jeden einzelnen Titel, den ihr hört, ist speziell von dem Künstler oder von einer ganz charmanten Künstlerin. Und ich möchte euch die Künstler gerne mal vorstellen. Ja, oder besser gesagt, die stellen sich selbst vor. Und ich sage euch ganz ehrlich, mir ist es auch mal eine große Ehre, die Künstler hier alle hintereinander weg vorzustellen, zu denen ich sehr großen Kontakt habe oder, wie ich schon sagte, die bei mir im Interview waren. Ich finde, das ist auch mal wichtig. Die müssen richtig promotet werden, die müssen richtig verbreitet werden. Und das mache ich heute für euch. Und wenn ihr Lust habt auf den ein oder anderen Song, den gibt es auf jeglichen Download-Portalen zu kaufen. Ladet ihn einfach runter, unterstützt die Künstler. Ja, vielleicht zu den einen oder anderen Künstler werde ich was erzählen, aber allzu viel wird das heute nicht werden, denn ich möchte ja auch die Künstler die Chance geben, ihren eigenen Song hier vorzustellen, und ich denke mal, da werde ich heute nicht viel reden. Nein, nein. Und wir starten jetzt in wenigen Sekunden die Show, und hier habe ich den Andy Pett, auch ein sehr charmanter Künstler, war auch bei mir im Interview. Und der Titel, der ist noch gar nicht so alt. Uso, die Sonne. Und du und die Zuhörer wünsche ich viel Spaß dabei und einen schönen Abend. Eure Moderatorin Harmonie.
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0: So, meine Lieben, dann werde ich mich mal bereit machen für das Duett, für das Künstlerpaar und mein Telefon in die Hand nehmen. Ich wünsche euch viel Spaß mit dem Interview, was ich jetzt für euch präsentiere. Ja, einen guten Abend heute hier bei mir im Interview Gerlin und George McCoy. Hallo, ihr beiden.
1: Wunderschönen guten Abend.
2: Na. Und hier ist der George McCoy und grüße dich, Harmony, und deine Hörer.
0: Ja, danke schön. Ich habe euch heute eingeladen, oder besser gesagt, ihr habt euch eingeladen. Bei mir war das so, ja, ne? Und ich habe mich gefreut, dass ihr euch bei mir gemeldet habt als Duo. Das muss ja auch mal sein, ne? Und vielen herzlichen Dank. Ja. Und was passiert im einen Interview? Da gibt es Interviewfragen.
1: Ja.
0: Ist das in Ordnung für euch?
1: Ja, mach das
2: immer
1: mal.
2: Raus damit.
0: Aber ich denke mal erstmal, dass die Hörer wissen, wo ihr herkommt. Wo kommt ihr her? Wo lebt ihr?
1: Wir kommen aus Hamburg. Wir leben in Hamburg.
0: Ja. Und der George?
2: Ja, ich bin auch in Hamburg. Ich bin bei Gerlin.
1: Auch ein Hamburger Butcher.
0: Ja. Auch im Hamburg. Aber ihr seid keine gebürtigen Hamburger, oder?
2: Nein. Wir sind hier in Hamburg hängen geblieben. Ich bin ja gebürtiger Schotte. Mit 3 Jahren bin ich nach Hamburg gekommen mit meiner Mutter und sind dann hier hängen geblieben.
0: Hm. Und Gerlin, du?
1: Ja, ich komme aus Bremerhaven.
0: Ah, okay.
1: Und da haben wir auch Jahrzehnte gelebt mit meinen Eltern und war eine sehr, sehr schöne Zeit. Ja.
0: Schön, schön.
1: Und dann irgendwann bin ich nach Hamburg gekommen.
0: Zu George.
1: Ja.
0: Die Liebe hat dich dahin getrieben.
1: Ja. Sagt, wie das so ist, Harmonie.
0: Genau. Ne? Sagt man so, ne? Die Liebe.
2: Das stimmt auch.
1: Na,
0: man geht immer dahin, wo die Liebe wartet.
1: Ja.
2: Und ist.
1: Das ist wirklich wahr, was du sagst.
0: Aber ja. Gerlin, ich würde bei dir anfangen mit den ersten Interviewfragen. Ist das in Ordnung?
1: Ach, gerne, Harmonie.
0: Da muss sich der George erstmal ein bisschen gedulden.
1: Kann er sich noch ausruhen?
2: Ja, ich sammle mich das halt jetzt.
0: Nee, du musst, George, du musst aber schon hier bleiben, ja? Du kannst jetzt
2: ich bleib da, ja.
1: Er ist an meiner Seite.
2: Versprochen.
0: Du kannst jetzt nicht abhauen.
1: Nein.
0: Gerlin, ich habe mir ja Hintergrunderfahrung geholt über dich und zum Theaterhintergrund und deinen musikalischen Wurzeln in Bremen. Du bringst ja eine jahrelange Theatererfahrung mit und hast unter anderem im Chor sowie als Tänzerin am Stadttheater Bremerhaven auf der Bühne gestanden.
1: Ja, habe ich. Es war eine sehr, sehr schöne Zeit. Und lehrreiche Zeit für mich. Es hat mich sehr geprägt. Hm. Und da zehre ich heute noch dran.
0: Okay.
1: Ich habe sehr viele interessante Menschen kennengelernt, die damals auch engagiert waren dort. Viele sind auch zum Fernsehen gekommen von Bremerhaven. Hm. Und auch Tänzer, unser Bib, ist zum ZDF-Ballett damals gekommen, was es ja leider alles nicht mehr gibt.
0: Okay.
1: Heute läuft ja, wenn eine Show läuft, und die werden ja immer weniger.
0: Ja.
1: Das ist alles ohne Ballett. Du weißt es ja selber, Harmonie.
0: Wie viele Jahre warst du Stadttheater Bremerhaven?
1: 3 Jahre. Mhm. Und bin ich dann auch bald nach Hamburg. Mhm. Und somit ging das denn hier auch weiter.
0: Ja. Die nächste Frage, wie sehr hilft dir diese fundierte Bühnen- oder Körperpräsenz heute dabei, deine Songs und Emotionen im Schlager so intensiv rüberzubringen? Du singst ja jetzt Schlager.
1: Ja, ich singe jetzt Schlager. Es ist ja so, meine liebe Harmonie, man muss auch beim Schlager sehr viel Gefühl reinbringen.
0: Ja.
1: Manche können es, manche haben es nicht. drauf, aber ich habe es einfach, weil ich mich in diese Text hineinversetze und ich gebe es auch so weiter dann.
0: Das
1: bringt mir ja gerade Spaß.
0: Und ich sag mal, ich finde das schön, wer so eine Begabung hat, oder?
1: Ja, ist es auch. Ich bin auch selber stolz auf mich, dass ich die Begabung habe. Es wurde mir in die Wiege gelegt von meiner Mutter und die hat auch viel getextet, hat auch eine sagenhafte Stimme gehabt. Die lebt ja leider nicht mehr. Mhm. Und und ich habe sie jetzt von meiner Mutter, mache ich es weiter und denke auch oft an meiner Mutter, wenn die das noch so erleben würde, wie es alles gelaufen ist. Ne?
0: Ja, genau. Die nächste Frage wäre gewesen, das musikalische Talent wurde dir quasi in die Wiege gelegt und du hast es von deiner sehr musikalischen Mama geerbt.
1: Ja.
0: Sehr schön, sehr schön. Wie hat deine Familie deinen Weg auf die großen Bühnen geprägt?
1: Meine Familie waren sehr stolz auf mich. Und das ist natürlich immer sehr erfreulich dann, wenn denn die Familie hinter einem steht.
0: Die haben dich praktisch gefördert, deine Familie auch.
1: Ja, die haben einen echt unterstützt und und waren auch oft dabei. Und ich habe sie auch immer mit integriert, wenn es irgendwie ging, wenn Theaterball war oder dies und jenes. Und auch nachher, wie ich in Hamburg war, waren die auch immer dabei. Wir waren ja Hauskapelle im Hamburger Rathaus, im Rheinkeller, eine lange, lange, lange Zeit. Und die waren immer dabei. Die sind von dann nach Hamburg gekommen. Ja, und wir haben eben halt auch in sehr renommierten Hotels haben wir da auch unsere Veranstaltung gemacht. Und wenn es ging, sind die dann auch immer da.
0: Vom großen Theater mit Live-Publikum, Chor und aufwendigen Chorgeografien hin zum Mikrofon im Tonstudio. Wie groß war diese Umstellung für dich als vielseitige Künstlerin?
1: Du, gar nicht.
0: Gar nicht?
1: Nein, Harmonie. Ich habe da keine Probleme mit gehabt. Ich kann mich schnell in irgendwas hineinversetzen oder hineinlegen. Es klappt wunderbar.
0: Schön. Ich sag mal, viele Opernsänger oder Sängerinnen fällt denen das aber auch schwer, denn auf einmal auf Genre Schlager oder so umzustellen. Du hörst denn immer noch raus, dass da so ein bisschen Operette mit drin ist.
1: Ja, klar. Also wenn es nach mir ginge, meine liebe Harmonie, ich würde ja am liebsten noch schöne Songs, also Operettenmelodien oder Musical. Ich bringe ja natürlich auch noch ein paar Musiker wie aus Cats, Memories und so weiter. Das bringe ich, oder Baccarole von Offenbach, das singe ich heute ja auch noch bei Empfängen oder so, wo es gerade angebracht ist.
0: Das ist doch schön.
1: Ja, das ist wirklich schön. Aber du weißt selber, wenn du jetzt Veranstaltungen, dann passt es nicht immer. Dann musst du dich schon anpassen.
0: Ich gerne
1: auch singe, bin ich ganz ehrlich, wo ich auch hinterstehe, ist jetzt bei der Andrea Berg. Wenn ich das mal so sagen darf.
0: Ja, natürlich darfst du. Was singst du jetzt vom Genre her oder sagen wir mal allgemein lieber Operetten oder Schlager?
1: Schlager auch, unwahrscheinlich gern.
0: Ja?
1: Ja, okay. Auch die Evergreens von früher und so weiter. Also ich singe auch gern die Schlager von damals und natürlich auch die aktuellen jetzt.
0: Ja,
1: ich bin da vielseitig und das finde ich sehr schön. Man muss auch mit der Zeit gehen, ob du willst oder nicht, Harmonie.
0: Ja, es natürlich, ist, natürlich
1: ob muss man. Das gefällt oder nicht, es ist so. Ich meine, die Musikbranche hat sich ja sowieso so gewandelt. Also ich muss ehrlich sagen, Harmonie, es ist nicht mehr so ganz so schön, wie es mal war. Das hören wir auch immer von Kollegen. Die wirklich im Fernsehen immer sind oder waren und die sagen das selber. Die sagen das selber. Ich möchte jetzt keinen Namen nennen, mit dem wir sehr eng befreundet sind. Der könnte ein Buch schreiben, was er alles von früher, und er ist auch 50 Jahre schon im Musikgeschäft, und also der hat alles miterlebt und er sagt auch, es ist schade, wie sich das entwickelt hat.
0: Ja,
1: Aber gut, wir müssen jetzt, Musik ist was Schönes, das bindet, es sagt viel aus,
0: Natürlich,
1: was man in
0: natürlich
1: Worte
0: ist
1: manchmal
0: das
1: nicht
0: was Schönes.
1: ausdrücken
0: Ja,
1: kann.
0: ja.
1: Harmonie ist so.
0: Vielen herzlichen Dank für die Beantwortung der Fragen, denn das ist jetzt ist nämlich dein Mann dran, der George McCoy.
1: Oh.
0: Jetzt darfst du dich erholen.
1: Jetzt geht's los.
0: Oha, oha, oha, oha. Es hört sich ja an, als wenn du Angst hast.
2: Dann
0: Nein.
2: fangen wir an.
0: Dann fangen wir an. Da ist sie wieder, diese Bassstimme. Boah,
2: Super, genau.
0: so genial. George, das Treffen der Entertainer. Geht's jetzt weiter? Du bist selbst ein absoluter Vollblut-Entertainer aus Hamburg. Was hat dich an Jerlin, ihrer Stimme und ihrer enormen Bühnenenergie sofort fasziniert, dass klar war, mit ihr muss ich ins Studio?
2: Die Stimme und überhaupt ihr ganzes Wesen. Da müsste man eine Geschichte erzählen, wie wir uns kennengelernt haben, ja.
0: Na, mach doch mal.
2: Ja, soll ich mal erzählen?
0: Na,
2: Soll ich mal?
0: erzähl mal. Na klar, das ist ja das Spannende in einem Interview. Man kann ja
2: Oh.
0: auch mal so ein bisschen Hintergrund, ja, mit reinbringen. Natürlich, bitte. Du darfst, George.
2: Also, das geht los jetzt.
0: Okay, es geht los.
2: Also
0: Bitte.
2: ich hatte einen Auftritt hier bei Hamburg in Mölln und über 2 Tage. Na, und da fragt mich der Veranstalter, ob ich noch jemanden wüsste für die Kinder, also so ein Zauberkünstler.
0: Okay.
2: Ich sage, ja, kenne ich. Können wir machen. Hat auch alles geklappt. Ich habe ihn angerufen, er hat da das Okay bekommen. Und der fragte mich, ob ich ein Studio habe. Ich sage, ja. Zu
0: Ja.
2: Hause sogar. Ja, ich kenne da eine Sängerin, die sucht noch ein Studio zum Aufnehmen. Da wusste ich aber noch nicht, dass Jelly ihn auch kennt, von
0: Okay.
2: außen her. Ich sage, ja, dann bringen Sie mal vorbei. Dann waren wir erstmal bei Jelly eingeladen zum wunderschönen Abendessen.
0: No, no.
2: Lecker, sage ich dir.
0: Was gab's Schönes zu essen?
2: Es gab Spaghetti und Spargel und Bohnen. Ach, es hat geschmeckt.
0: Schön.
2: Wunderbar.
0: Gläschen Wein dazu.
2: Richtig, genau.
0: Ja, schön.
2: Na, das war ja der erste Kontakt. Und da habe ich schon gesehen, oha, das ist aber eine hübsche.
0: Okay.
2: Ja. Und nett
0: Schön.
2: war sie auch noch. So, dann kam das erste Treffen hier dann bei mir im Studio. Oh, und der Zauberkünstler war mit.
0: Okay.
2: Na, da haben wir hier Probe gemacht und da haben wir festgestellt,
0: Ja.
2: dass unsere Stimmen sehr gut harmonieren. Ich
0: Schön.
2: hatte damals auch ein richtig gutes Lied, was wir probieren konnten. Das habe ich dir auch, glaube ich, rübergegeben. Sommernacht in
0: Oh
2: Venedig.
0: ja.

0: Stimmt. Na ja, gut. Und denn, ach, Schätzelein, du kannst ja eigentlich auch hier bleiben. Warum willst du extra nach Hause fahren?
1: Oh, Harmony, woher weißt
0: Und nächsten Tag wiederkommen oder so? Ja, na ja, ich bin eine erfahrene Frau, lieber George.
1: Genau so war das.
0: Ja.
1: Gut, wir waren im Studio, haben dann mehrere Songs probiert.
0: Ja.
1: Ah ja, gut, da ist dann aber auch die Zeit ganz schön gelaufen. Das war dann auch schon spät in der Nacht, das war schon dunkel.
0: Siehste, komm,
1: Ist er,
0: Schätzekind, bleib hier.
1: nun bleib mal bei mir, gell?
0: Ja, genau. Schön. Ach, ist das schön.
1: Und so ist es denn geblieben.
0: Naja,
1: Bis zum
0: super.
1: heutigen Tage. Ist das nicht
0: Schön,
1: schön?
0: das ist schön. Nicht gesucht, aber gefunden.
1: Ja, das war. Das stimmt, wir haben nichts
0: Na,
1: gesucht.
0: nee. Sie
1: Das
0: wurde dir praktisch vermittelt.
1: nee.
0: Das war
1: Ja, das
0: Zufall,
1: wusste er ja selbst
0: ja. Ja,
1: nicht.
0: ich meinte ja nicht gesucht, nicht gefunden.
1: Ja, hatte da selbst nicht mitgerechnet.
0: Schön ist das
1: Da was
0: schön.
1: draus entsteht. Naja, er dachte nur, hilfst ihr mal, sagst
0: Ja,
1: Bescheid.
0: ja, ja. Ja.
1: Aber dass wir uns verlieben, hat er ja nicht mitgekriegt.
0: Nee. Lieben Dank, George, für dein Vertrauen. Aber ein paar Fragen habe ich noch. Vielen Dank für die tolle Geschichte. Also wirklich ganz, ganz,
1: Harmonie, hau raus.
0: ganz, ganz toll. Och, wie süß, schön. Ja, das ist so eine richtige Liebesromanze. Da müsst ihr auch noch ein Lied drüber schreiben. Die Songtexte macht ihr selber, ne?
1: Haben wir auch schon fertig.
0: Den Songtext zu eurer Liebesgeschichte?
1: Ja, und den kriegst du, verspreche ich dir, als Erster. Als Erster.
0: Oh. Habt ihr den noch gar nicht eingesungen?
1: Nein, der ist
0: Nein.
1: brandneu.
0: Oh, dieser Hit ist brandneu.
1: Kann dir den Titel da schon mal verraten?
0: Wenn du das möchtest, wenn du schon. Ich würde es nicht tun, denn wenn dieser Titel rauskommt, lieber George McCoy,
1: Ja, hast du recht.
0: hat Harmony
1: Überraschung.
0: recht. Erstens Überraschung und zweitens einer von euch beiden oder beide, der Song gehört ja euch beide, denn ist ja eure Liebesromanze. Ihr könnt ihn denn gerne bei mir im Talk denn nochmal vorstellen, irgendwann, wenn der fertig ist.
1: Haben wir selber geschrieben, aus eigener Feder.
0: Schön.
1: Es wird ja, eine
0: Also
1: schöne Sache.
0: George, wenn der Song rauskommt, machen wir noch mal einen kurzen Talk. Ja, das geht nicht so lange wie ein Interview, ne? Weil bei mir als allererstes oder als erstes bei mir im Interview ist, bekommt erstmal ein Interview. Und wenn eine neue Single erscheint oder so, bekommen die Künstler von mir immer noch einen kurzen Talk, dass sie auch mal ihre neue Single vorstellen können und alles.
1: Okay.
0: Ja, super, Mensch, da siehst du, da haben wir schon wieder fast einen Termin, du.
1: Ja.
0: Ja,
1: Ja,
0: gut,
1: freut
0: lieber George, machen wir weiter mit der nächsten Frage. Wenn norddeutscher Rock'n'Roll charmant auf die elegante Theatertradition und tänzerische Klasse aus Bremerhaven trifft, knallt es da im positiven Sinne kreativ?
1: Es knallt positiv. Das ist
0: Ja.
1: ja das Schöne.
0: Ja, ne?
1: Gerlin
0: Ja.
1: ist vom Fach, ich bin vom Fach, wir ergänzen uns wunderbar.
0: Eine Fügung,
1: Das Fügung,
0: ne?
1: was ich jetzt vielleicht nicht höre, das hört sie aber.
0: Ja.
1: Da George, du, da musst du mal anders betonen, das hilft ungemein. Was
0: Okay,
1: ich gar nicht so
0: okay.
1: höre, wenn du beim Singen bist.
0: Ja,
1: Das
0: ich sag mal, du bist ja so spezialisiert auf deine Männer- und Bassstimme, aber Jerlin, die merkt wahrscheinlich, wenn du im Song höher gehst, stopp, da ist was, wo du dran arbeiten musst, denke ich mal, Jerlin, oder?
1: Ja, ist
0: Nicht?
1: so. Ja,
0: Ja,
1: sie gibt
0: stimmt.
1: mir gute Tipps.
0: Das ist gut.
1: Ja,
0: Da ist es.
1: klar.
0: Und man sollte hören auf die Frau, nicht?
1: Harmonie, da sagst du
0: Das
1: was.
0: sagt. Erzähl das mal alle Männer, du.
1: Man sollte als Mann öfter auf die Frauen hören.
0: Ja.
1: Das ist besser. Man fährt da viel besser.
0: Ja, weil die Frauen aber auch, ich will ja nicht sagen hundertprozentig, aber recht haben.
1: Sie haben
0: Ja,
1: einfach
0: andere
1: den
0: Empfindung.
1: Weitblick.
0: Den Weitblick, die Umsicht und was noch alles
1: Ja.
0: dazugehört. Ja, das Gefühl, dass das.
1: Ja, gebe ich gerne zu.
0: Ja, Gefühl, vom Gefühl her sind Frauen, glaube ich, intensiver wie Männer. Aber es gibt auch Männer,

0: die sind auch wieder intensiver wie Frauen. Das ist, ja,
1: Ja,
0: das
1: sehr
0: ist
1: sensibel.
0: sensibel und ich gerade diese Sensibilität, wie soll ich sagen, bringt einen dazu, ja, jetzt dem Mann mal zu sagen, Schatz, komm, mach mal bitte, oder? Ja?
1: Ja, jedenfalls ist es, klappt es bei uns wunderbar.
0: George, es geht weiter.
1: Aha.
0: Aha, ich habe nur diese Bassstimme. Ich habe noch ein paar Fragen.
1: Ja.
0: Ihr bringt beide unheimlich viel Bühnenpräsenz mit. Sind im, also ihr seid im Studio bei so viel geballter Energie. Eigentlich sind da sofort die Funken geflogen. Aber ich glaube, die Frage hatten wir schon, ne? Fliegen
1: Ja.
0: da heute bei so viel geballter Energie heute noch die Funken bei euch beide so
1: Ja,
0: richtig?
1: sicher.
0: Ja. Schön.
1: Bis in alle Ewigkeit.
2: Hat sich nichts geändert.
0: Schön. Herrlich.
1: Heute, morgen und für immer.
0: Für immer und ewig. I love you. Schön. Zum gemeinsamen Hit gehen wir jetzt mal über, lieber George und liebe Jeline.
2: Ja.
0: Jeder neue Tag mit dir, euer Titel, jeder neue Tag mit dir versprüht pure Lebensfreude. Was macht für euch persönlich einen perfekten Tag mit euren Lieblingsmenschen aus?
1: Ja, das ist die reinste Freude, dass man sowas hat.
0: Ja.
1: Und die muss man hegen und pflegen. Echt gerne.
2: Ja, und dass man auch gleichen Interessen hat.
0: Und ich sage euch was, wahre Freunde findet man selten. Und wenn man wahre Freunde hat, dann soll man die auch wirklich festhalten.
2: Ja, das stimmt.
0: Ja?
1: Genau,
0: Ich
1: mein.
0: sage, Freunde kriegt man selten, Feinde hast du gratis.
2: Ja,
1: Umsonst.
2: darum, ja, da
0: Ja?
2: sagst du was. Wir
0: Na?
2: haben wunderbare Freunde, die wirklich hinter uns stehen und
0: Schön.
2: wir haben aber auch vieles über den Tellerrand schon geworfen.
0: Aber ich sag mal, ein guter Freund muss auch Kritik vertragen können, ne? Und hinterher wieder gut aufeinander zugehen können, ne? Das macht eine Freundschaft aus.
2: Das sehen wir auch so.
1: Genauso.
0: Harmonie,
1: Ja.
2: stimmt.
0: Ja.
1: Ja, wer soll das sonst, wenn nicht ein Freund?
2: Ja, genau.
0: Ja.
2: Ja.
1: Ich
0: Und
1: bin ja froh, wenn mir ein Freund sagt, du George, bei dem Lied oder man einen Vorschlag macht,
0: ja.
1: da bin ich ja dann dankbar für, was man entweder dann auf der Bühne weglässt oder abändert.
2: Genau.
1: Ne?
0: Euer Song ist extrem tanzbar, erfrischend und geht sofort ins Ohr. Was ist euer persönliches Rezept, um die mein Gott, Disco Fox, Entschuldigung, Tanzflächen mit dieser Nummer so richtig zum Kochen zu bringen?
1: Ja, das sind einmal die Lieder, der Rhythmus von der Musik, die ersten Takte, da geht es ja schon los, dann wippen sie mit dem Fuß und wenn dann der Refrain einsetzt, dann sind sie auf der Tanzfläche.
0: Ja.
1: Wenn dann die ganzen Instrumente zusammenspielen, hauptsächlich im Refrain. Und jedenfalls das Publikum, die wir haben, die mögen das unheimlich gerne, die tanzen unheimlich gerne. Und dann fragen sie schon, aber das singst du doch heute auch, ne? Also die Melodie.
0: Okay.
1: Ja.
0: Dann kommen dann praktisch die Wunschzettel schon zu euch geflattert, ja?
1: Ja, richtig. Aber das ist doch super.
0: Das ist doch okay.
1: Und
0: Denn
1: wenn das nicht ist,
0: Entschuldigung, ihr seid ja da fürs Publikum und ihr singt ja nach ihren Wünschen, ne? Also ich finde das schön.
1: ja, sicher. Ja,
0: Ja,
1: klar.
0: ich finde das toll. Ich finde das toll.
1: Dafür sind wir ja da.
0: Wenn ihr den Vibe des Songs in drei Worten beschreiben müsstet, welche wären das?
1: Ja, kann ich dir genau sagen. Jedenfalls, ja, also es sind mehr wie drei, aber so die.
0: Ja, bitte, können auch 10 sein.
2: Sag du mal.
1: Also erstmal die Duette.
0: Ja.
1: Das war jeder neue Tag. Dann Sommernacht in Venedig. Und was kann ich denn dafür?
0: Okay. Schön.
1: Also das war unsere Duette, aber bei mir ist es ja denn so, bleibst du heute Nacht. Da singen die schon den Text
2: Oh
1: mit.
2: ja.
0: Okay. Und wenn ihr beide jetzt Auftritte habt, ihr geht immer gemeinsam auf die Bühne oder George McCoy gehst du auch mal alleine und Jerlin guckt nur zu?
1: Nein, das ist ganz unterschiedlich. Der Hauptsänger bin ich.
0: Ja.
1: In Gelly Lust und Laune macht sie mit. Oder von vornherein mit eingeplant. Den ersten Durchgang mache ich allein. Zweite Durchgang macht Jelly. Und dann den Rest machen wir zusammen.
0: Okay, okay.
1: So von 2,5 Stunden.
0: Schön. Ja. So, ihr beiden Lieben, ich habe jetzt noch eine Schnellrunde wieder für euch. Kurze Antworten, denn einfach bitte, ihr könnt das aber beide ruhig beantworten, da ich jetzt ein Duett hier habe, ein Duo, und das ist nicht schlimm. Aber vorneweg eine kurze Frage. Das Single-Cover, darf das auf meiner Homepage?
1: Ja, klar.
0: Sehr schön. Jerlin?
2: Ja, ja, natürlich.
0: Ja.
2: Selbstverständlich.
1: Das ist eine Ehre.
0: Ja. Ja. So, jetzt fangen wir an mit der Schnellrunde. Großes Theater oder Drama oder bebender Disco-Fox-Club? Theater-Drama oder Disco-Fox-Club? Was zieht ihr vor?
2: Disco-Fox. Wir müssen ja da mit der heutigen Zeit gehen.
0: Ach, echt?
2: Sehe ich so.
0: Ach, Jerlin, bei dir hätte ich gedacht, großes Theater-Drama.
2: Natürlich.
1: Das ist ja nicht mehr so viel.
2: Aber nicht so viel.
0: Ah, okay, okay.
2: Ja, ja, aber immer, wie es gerade passt.
0: Ja, ich finde das aber gut, dass du sagst, wir müssen mit die Zeit gehen. Das finde ich
2: ja,
0: gut.
2: Es ist ja,
1: die es nicht tun, bleiben stehen.
2: Genau.
0: Wollte ich gerade so sagen, wenn man das nicht tut, bleibt man stehen, oder?
2: Ja, ist
1: ja. Es ist keine Arrangements mehr.
0: Ja. Ja. Bremer Theaterbühne oder Hamburger Heimathafen?
2: Hamburg.
0: Wir hatten da geflüstert. Ja, auch, wir hatten da geflüstert.
2: Seemannslieder singe ich auch.
0: George, ihr dürft beide die Antwort darauf geben. Beide.
1: Ja, ich sag mal jetzt Hamburg.
0: Das habe ich vorhin gehört. Ja. Wie du dein Frauchen zugeflüstert hast. Ich habe einen ganz tollen Kopfhörer. Ich höre alles.
2: Ja. Nein, es ist Hamburg, ist eben, der Hafen ist, ich liebe den Hafen auch sehr gern. Muss ich ehrlich sagen, ich singe auch, Hafenmelodien singe ich auch. La Paloma oder Seemann lässt das träumen.
0: Schön.
2: Verschiedene. Ich werde jetzt auch demnächst mal eine CD machen, nur mit diesen Hackmelodien. Da freuen wir uns, sind wir jetzt schon bei der Vorbereitung. Und ja.
1: Es ist aber auch so,
0: ja.
1: In Hamburg haben wir mehr Auftrittsmöglichkeiten als Bremerhaven.
2: Ja,
1: da ist vieles, gibt es da nicht mehr. Aha. Leider, leider.
0: Okay. Ja, Hamburg ist sehr groß, ne?
1: Ja, ja, klar. Ne? Und hier wird ja auch noch viel gemacht. Was ist das
0: für ein Mensch? Ja, ja, ja. Mensch, da wohnt ihr richtig, du.
1: Ja.
2: Ja, insofern ja.
1: Insofern ist das gut, ja.
2: Passt das alles gut. Wir sind natürlich auch an der Ostsee, Nordsee sind wir auch. Sind wir da? Da
1: waren wir gerade jetzt.
2: Waren wir jetzt an der Ostsee, ja, in Timmendorf hatten wir auch zu tun. Und ja.
1: Ja, da passiert ja auch viel an Musik.
2: Ja.
1: Am Strand, da ist natürlich die Atmosphäre ganz anders. Sie sind in Urlaubsstimmung, die machen da Ferien, die sind
2: stressfrei. Ich finde das schön.
1: Da ist immer eine super Stimmung da.
0: Ich habe noch drei. Ein schützender Engel im Himmel oder ein echter Lieblingsmensch an der Seite?
1: Ja, beides wäre schön.
2: Würde ich auch sagen.
1: Ein 14 würde ich an der Seite.
0: Ja. Aber George, schön, hättest du doch einfach Jerlin sagen lassen, ein schützender Engel, weil ich der bin. Und du hättest gesagt, ein echter Lieblingsmensch an meiner Seite.
1: Ja, genau, den nehmen wir.
0: Das soll ja jeder eine Antwort geben.
2: Nein, das ist schon richtig, was ist alles genauso richtig, was gesagt worden ist. Ja,
0: ja, ja. Ja, ja, ja.
2: So, ist auch gesagt.
0: Ewiges Pokerface oder Karten offen auf dem Tisch?
1: Karten auf dem Tisch.
2: Sehe ich auch so.
0: Ja, sehe ich auch so.
2: Ja, wirklich.
0: Kaffee am Morgen oder Rampenlicht am Abend?
2: Das ist beides schön.
0: Das stimmt.
1: Eine schöne Tasse Kaffee.
0: Ja.
2: Beide schön harmoniert.
0: Ich bin auch ein absoluter Kaffee-Junkie, wenn ich das mal so sagen darf. Ja.
1: Kaffee.
0: Ja, ja. Ja, ich liebe Kaffee.
1: Ja.
0: Du nicht?
1: Ich sag mir ja, ich mache den besten Kaffee.
2: Ja, das Kaffee schmeckt immer sehr lecker.
1: Also ich kann auch gut schlafen.
2: Ja, ich kann
1: viele sagen ja, oh,
0: so viel Kaffee. Ab einer gewissen Zeit muss ich aufhören mit Kaffee trinken, dann liege ich die ganze Nacht wach.
2: Ehrlich?
1: Nee, das habe ich nicht.
2: Nee, habe ich auch nicht.
0: Konnte ich früher vor ein paar Jahren noch, ich konnte Kaffee trinken, wann ich wollte. Ich habe geschlafen wie so eine Murmelmaus. Also, ja, aber jetzt, wenn man älter wird, da
2: auch reicher. Ne,
1: ich glaube, mit dem Alter hat das nichts zu tun.
2: Nein.
0: Da rächt sich der Körper. Der rächt sich.
1: Ändert sich auch der Körper.
0: Ja. Meine Lieben, ihr beiden, Social Media, wo können die Fans euch finden?
2: Ja, Facebook und
1: Spotify.
2: Instagram und dann musikalisch auch Instagram,
1: Amazon.
2: Und
1: wo ja, die Amazonen sind.
2: Die können uns eigentlich überall runter. Ich weiß gar nicht mehr, wie bin ich ganz ehrlich.
1: Du hast alles.
0: Ja, ich wollte gerade sagen, wo die Zuhörer auch euer Lied downloaden können, genau. Bei die Amazon. Ja, Spotify, genau. Und im Facebook seid ihr vertreten. Und möchtet ihr erwähnen, wo ihr demnächst Live-Auftritte habt oder nicht? Oder ja?
1: Gerne, wenn wir das dürfen.
0: Gut, natürlich dürft ihr nicht. Dafür seid ihr hier.
2: Hau raus. Ja gut, wir sind in
1: Hamburg.
2: In der Mühle. Da sind wir sehr gern gesehen und die Inhaber mögen immer gern, wenn wir unseren Auftritt dort machen. Und unsere Fans freuen sich jedes Mal, wenn wir das dort machen. Und jetzt haben wir am und die freuen sich schon alle. Und das wird dann bestimmt dort gemacht. Wir sind natürlich auch noch woanders, außerhalb von Hamburg und hier und da. Aber das ist jetzt das erste Mal.
1: Das ist also genau in Hamburg. Ostdorfer Landstraße 162 und das Ganze nennt sich Elbmühle. Scotty.
2: Ja.
1: Geht um 8 Uhr los, Harmonie.
0: Ihr seid schon Süßbäde, wie ihr euch immer zuflüstert. Ach, Schatzi, sag mal schnell das. Ach, ihr seid schon goldig.
2: Eine große Familie da, das ist so schön, harmonisch. Harmonie.
0: Ja, bei mir ist es immer harmonisch.
2: Genau. Das passt, ja.
0: Meine Lieben, das war's schon wieder. Dann sage ich vielen herzlichen Dank, dass ihr da wart. Ja, natürlich.
2: Wir bedanken uns auch.
0: Ja.
2: War schön, mit dir zu plaudern, Harmonie.
1: Willst du nicht noch mehr wissen?
0: Was hast du denn noch zu sagen, mein lieber George McCoy?
2: Sag mal.
1: Ja, ich bin 1,80, ich bin schwarzhaarig wie Elvis.
0: Okay.
1: Ich 90 Kilo.
0: Wie viel?
1: 90.
0: Das ist viel zu viel. Wie groß?
1: Nein, ich bin gut im Futter.
0: Wie groß bist du?
1: 1,80.
0: 80 Kilo darfst du nur wiegen.
2: Eigentlich
1: nein,
2: schon,
1: ich mache keine,
0: doch.
1: Ich mach keine dünnen Kerle. Es muss was dran sein, stabil.
0: Da wollen wir mal jetzt nicht ins Detail gehen, ne, lieber George.
1: Das sind alles nur Mutter.
0: Ja, wo du was dran hast und wo was ran muss. Und George, jetzt, ich würde sagen, wir hören lieber auf. Ja.
1: Naja, wir freuen uns auf Samstag. Mal sehen. Wir können ja mal da berichten und dir mal ein paar Videos schicken.
0: Ja, das könnt ihr gerne machen und mir Videos schicken. Gucke ich mir an.
1: Was hältst du davon,
0: Harmony? Ja, dass ich mal nach Hamburg komme?
1: Wir können dir ja erstmal ein paar Videos schicken, wie wir das da so machen.
0: Ja, natürlich könnt ihr das machen.
1: In der Mühle, wo wir ja so von schwärmen.
0: George, pass mal auf. George, du bist in meiner Facebook-Radiogruppe. Du darfst deine Videos da drinnen posten. Diese Gruppe ist für Zuhörer und für die Künstler. Andere Werbung akzeptiere ich nicht. Für die Künstler und für die Zuhörer, wenn die Fragen haben.
1: Oh, das ist aber nett. Vielen
0: ich sage mal, wenn du pro Tag hier nicht 5, 6 Videos da reinballerst, ist es okay.
1: Nein.
0: Ja? Mal eins, dass man das sehen kann, finde ich sehr schön.
1: Eins in der Woche.
0: deine oder eure Live-Auftritte. Natürlich darfst du das.
1: Ja.
0: Das
1: ist jede Woche für, ein. Ne?
0: Die Facebook-Gruppe ist für mich ein Künstlerportal und die ist für euch und für die Hörer. Dass sie sehen, wann kommt wer zum Interview und. Ja,
1: ja, habe ich nicht gewusst. Dann aber das ist schön. Vielen Dank, Harmonie.
0: Sehr gerne. Und einen wunderschönen Abend wünsche ich euch noch. Und wenn ihr die neue Single habt, bitte meldet euch bei mir. Dann gibt es einen kurzen Talk. Machen wir das so?
1: Versprochen.
0: Vielen herzlichen Dank, meine Lieben.
2: Tschüss, Harmonie.
1: Wir bedanken uns auch ganz herzlich bei Harmonie.
0: Tschüss.
1: Und alles Gute, dein Hörer.
0: Dankeschön. Tschüss.
1: Adios.
2: Tschüss.
0: Ja, dann möchte ich auch euch den Song nicht vorenthalten und sind die beiden nicht süß. Vielen herzlichen Dank nochmal an Jalin und George McCoy. Und hier ist er, der Song Jeder neue Tag mit dir.

Ja, ich muss sagen, stimmlich passen sie wirklich beide sehr gut zusammen oder auch so, ne? So, wir machen weiter mit die nächste Künstlerin, die bei mir voriges Jahr im Interview war. Und das ist die Liora, eine ganz charmante, tolle Künstlerin. Und sie hatte mir den Song gegeben, Hauptgewinn im Sternenflug. Und ich kann euch sagen, dieses Jahr kommt wieder noch was Neues raus. Der ist noch nicht fertig, der Song. Und da freue ich mich auch schon drauf. Ja. Liora, ganz charmante Dame, sehr nett, sehr herzlich. Bitteschön, Hauptgewinn im Sternenflug.

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1: Ja, und jetzt habe ich für euch den Andreas Sommer, der war voriges Jahr bei mir und dies Jahr schon zweimal ein ganz, ganz toller Künstler und auch sehr treu, meldet sich sofort bei mir, wenn es einen neuen Titel gibt und auch ein sehr charmanter. Und hier ist er, der Andreas Sommer, Es geht nach oben. Danach kam der Titel Die blonde Versuchung und jetzt ist er auch gerade dabei, den zweiten Part von Blonde Versuchung zu produzieren. Ja, da hat er mir schon Bescheid geschrieben. Schauen wir mal, wann dieser Titel VÖ hat. So, hier ist er, Andreas Sommer. Es geht nach oben.

toller Song, wirklich toller Song. So, und jetzt habe ich für euch hier den Harry M., ist auch schon ein älterer Künstler und er hat dieses Jahr ein komplettes Album rausgebracht. Ein Jubiläumsalbum. 50 Jahre ist er schon dabei. Und er schrieb mich sofort an, Harmony, Harmony, ich habe ein ganzes Album für dich. Das ist so toll. Das ist so super. Dann sage ich, oh ja, let's go. Denn lass mal rüberwachsen. Ich bin manchmal so, ja, ja, na gut. Aber die Künstler wissen, wie ich bin. Und ich finde, er hat das auch ganz, ganz toll gemacht. Und hier ist ein Titel von ihm. Ich liebe dich so, wie du bist. Genau, und so sollte man jeden Menschen akzeptieren, so wie er ist und auch so lieben. Harry M., bitteschön.

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2: Ja, den nächsten Künstler, den ich habe für euch, der war auch bei mir im Interview und das war auch ein ganz, ganz tolles Interview. Wisst ihr warum? Er ist nämlich selber Radiomoderator. Ja, und das ist der Ralf Bogert. Und kürzlich kam ja auch ein ganz, ganz neuer Titel von ihm raus, Zeit, die nie vergeht, als Musical-Mix und zusammen mit seinem Produzenten DJ Rufus genannt oder besser gesagt Jürgen Kerber haben sie diesen Titel produziert und ich sag euch ganz ehrlich, toller Künstler, toller Song, toller Produzent. Ich finde den Song so mega.

Auch dieser Künstler war bei mir voriges Jahr im Interview, auch ein sehr charmanter, netter Herr. Und das ist der Uwe Höll. Und dieser Hit, den ich jetzt für euch habe, ist brandneu. Und soll ich euch was sagen? Der Uwe Höll hat sich angemeldet bei DSDS. Und er hat Bescheid bekommen, er darf zum Casting erscheinen. Also ich sag mal, wenn er das Casting und alles schafft, ja, habe ich ihm schon geschrieben, dass ich dann fleißig für ihn anrufen werde. Ich werde das verfolgen, ich werde euch berichten darüber, über Uwe Höll. Schauen wir mal, wie weit er es schafft denn bei DSDS. Ich glaube, es geht wieder, lasst mich überlegen, im Januar? Geht das im Januar wieder los? Ja, das kriegen wir denn schon mit. Das geht ja dann auch wieder viral, die Werbung und alles, ne? Da passe ich denn schon auf. So, Uwe Höll mit dem Titel Keine Chance. Doch, du hast die Chance. 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

0: Tja, das war der Uwe Höll. Vielen herzlichen Dank. Jetzt habe ich für euch eine Künstlerin, eine sehr charmante Niederländerin, aber italienische Wurzeln. Und was soll ich sagen? Diese Frau hat eine Stimme. Wahnsinn. Und vor ein paar Tagen kam auch erst ein neuer Song raus. Und sie war bei mir voriges Jahr im Dezember im Interview und hat mir ein wundertolles, wunderschönes Video gegeben zu ihrem Song Fragile. Und den tue ich dann wieder verewigen zur Weihnachtszeit bei mir auf der Homepage. Ja, und sie ist einfach wunderbar, einfach toll. Sehr, sehr lieb, sehr nett, sehr herzlich. Also eine ganz, ganz tolle Künstlerin. Und hier ist sie, Gabriella Massa, mit ihrem Song Zerfleddert.
1: Ciao ragazzi, hier ist Gabriella Massa und ihr hört mein aktueller Song.

Boah, wenn ihr wüsstet, wie ich jetzt hier sitze mit Gänsehaut, wirklich, diese Frau hat eine Stimme. Wahnsinn, einfach Wahnsinn. So, auch der DJ Sam Vegas war bei mir im Interview. Ja, er ist ein DJ und er mischt ja immer die Musik so toll, ne? Und er gibt auch vielen Künstlern die Möglichkeit mit seinen gemischten Liedern und postet und macht und tut. Und vor einem Monat oder vor 3 Wochen war er beim Helene-Konzert als DJ, bevor Helene Fischer ihren Auftritt hatte. Habe ich mir angeguckt. Mega, kann ich dazu nur sagen. Auch DJ Sam Vegas finde ich einfach mega und ich mag seine Musik. Bitteschön.

0: Tja, ich liebe einfach DJ Sam Vegas, seine Mixe. Ich glaube, da muss ich nochmal mit ihm verhandeln. Ja. So, wir machen weiter mit einer charmante Dame, war auch bei mir im Interview und ich habe mich wirklich gefreut. Ich habe sie angeschrieben, weil ich diese Künstlerin total toll finde, ja. Und es hat sich ergeben beim Interview, dass sie mein Engel ist. Und sie singt auch wie ein Engel, ja. Elvira Fischer, ich schreibe für dich ein Liebeslied. Diesen Song habe ich rausgesucht. Ja, bitteschön.
1: Liebe Harmonie, liebe Zuhörer, ich wünsche euch ganz viel Spaß mit meiner Musik.

Ja, und wisst ihr was? Auch den Marco Kloß, den habe ich zum Interview eingeladen und er hat die Einladung angenommen. Und da habe ich mich gefreut. Er ist nämlich auch schon einer von den größeren Künstlern. Und ich muss sagen, ich finde seine Lieder toll. Ich finde die alle toll, die er hat. Denn bei ihm in seiner Stimme, er hat einen unwahrscheinlichen hohen Wiedererkennungswert. Sehr charmant, sehr nett. Und hier ist er, Marco Kloß. 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
1: Tja, das war Marco Kloß. Und jetzt habe ich für euch den Merkur. Er war am Wochenende bei Unschlagbar Schlager und er hat einen Award gewonnen und ich habe ihm auch schon gratuliert und er war bei mir auch schon zweimal im Interview und hier habe ich einen Titel von ihm, Merkur, herzintensiv.

0: auch toller Song, richtig schön tanzbar. Jetzt habe ich eine Künstlerin und da muss ich euch leider mitteilen, sie hat vor ein paar Tagen oder sagen wir mal vor anderthalb Wochen bekannt gegeben, dass sie mit ihrem Musikbusiness komplett aufhört. Das hat mich auch ein bisschen ganz schön runtergezogen, sehr schade. Und ihr wisst ja, wie das ist mit den Interviews. Das ist ja fast wie bei Reportern. Ich habe sie denn angeschrieben und habe sie gefragt, ob wir nochmal ein Abschiedsinterview machen für ihre Fans und für ihre Hörer. Und ich gebe ihr jetzt Zeit, ob sie darauf antwortet oder nicht. Ich werde sehen. Das ist ja auch emotional, geht das ja auch sehr tief nach 40 Jahren ihr Musikbusiness oder ihre Karriere aufzugeben. Ja, sie ist für mich auch ein ganz toller Herzensmensch. Nadine Norell. Und hier habe ich ihren Song, Versprich mir, keinen Regenbogen heute Nacht. Nadine, ich werde dich kontakten. Nein, ich werde dich auf jeden Fall nicht nerven. Wenn du das nicht möchtest, muss ich das vollkommen respektieren. So bitte, Nadine Norell.
1: Hallo ihr Lieben, hier spricht Nadine Norell und ich freue mich wahnsinnig, dass die liebe Harmony, du bist ja so mein Herzensmensch, liebe Harmony, heute meinen Song spielst in deiner Sendung. Ich wünsche euch ganz, ganz viel Spaß, einen schönen Tag, einen schönen Abend und herzliche Grüße, eure Nadine Norell.

0: ich muss sagen, macht mich schon ein bisschen traurig, dass Nadine Nourell ihre Musikkarriere aufgegeben hat. Wir werden sehen, wie sich's entwickelt, ob sie sich meldet. Dann erfahrt ihr natürlich in einem Interview mehr. So, und auch der Christian Benz aus Österreich, mit ihm hatte ich ein Interview voriges Jahr und seitdem schickt er mir regelmäßig seine Songs. Ja, auch ein ganz, ganz netter, lieber Künstler, ist selber Produzent und Songwriter und Textschreiber und er machte sehr, sehr viel, sehr, sehr fleißig. Und hier ist er, Christian Benz, mit seinem Song 1000 Planeten.
1: Liebe Harmonie und allen Zuhörerinnen und Zuhörern und Radiostationen, ich wünsche euch viel Spaß mit meinem Song, euer Christian Benz.

Der nächste Künstler, auch ein ganz charmanter, jawohl, das ist der Andreas Rothbauer und er hat auch einen Hit. Ja, und dieser Hit ist brandneu. Wisst ihr, wann er rauskam? Heute am 10.8. kam er raus. Jawohl. Und der Andreas Rothbauer steht seit seiner Jugendzeit schon auf der Bühne mit seiner Band. Aber jetzt ist er Alleinunterhalter und wirklich, ich muss sagen, ein ganz toller Mensch und auch sehr, sehr fleißig, was seine Songs betrifft. Und hier habe ich ihn jetzt für euch, Andreas Rothbauer. 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Ich eigentlich nicht, ne.

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3: Tja, toller Song, Andreas Rothbauer. So, wir machen weiter mit die Sarina Jasmin. Sie war bei mir auch schon zweimal im Interview. Und dann postete sie auf einmal im Facebook einen ganz tollen Song. Ja, er ist gecovert, aber ist ja nicht schlimm. Und habe ich gesagt, wie kommst du darauf, diesen Song zu covern auf Deutsch? Och, mir war mal so, ich brauchte eine Herausforderung. Und hier ist sie, die Sarina Jasmin, mit ihrem Titel, aber auf deutsche Version, Super Trooper. Ja, der kommt natürlich von ABBA, ne?
4: Liebe Hörer, liebe Harmony, ich wünsche euch viel Spaß mit meinem Song.

hätte sie toll gemacht. Jeder steht nicht drauf, weil viele sagen, nein, nein, das geht gar nicht. Oder nein, finde ich toll. Und ich sag euch ganz ehrlich, ich bin auf jeden einzelnen Künstler stolz und ich freue mich auch für die tolle Kooperation mit den Künstlern zusammen. Diese Künstler waren bei mir alle im Interview und ich sag euch, es sind nicht alle heute in der Playlist. Ja, da brauche ich, glaube ich, dreieinhalb Stunden. Es fehlen noch viele Künstler, ja. Und deswegen machen wir jetzt weiter mit dem nächsten. Und zwar ist das Wolfi Pilz und mit seiner Frau Keyboard Queen, die Walli. Und groß auf Tour gehen sie nicht mehr, ist auch schon ein älteres Pärchen. Aber die machen jetzt Musik im Keller. Ja, das soll nicht heißen, dass sie schlecht sind. Nein, die machen jetzt Musik im Keller und gehen online damit, ja. Sie haben noch viel Spaß und Freude und schreiben auch Songtexte, alles selbst, lassen sie denn produzieren. Also ich finde, die beiden sind auch ganz, ganz toll. Und hier ist Wolfi Pilz mit dem Song Manchmal hilft nur Träumen.

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Ja, meine Lieben, und mit dem letzten Song von Nina Lavida und Ralf Gregor werde ich mich heute verabschieden. Heute gibt's keine Outros von mir. Nein, diese beiden Künstler muss ich noch in meiner Sendung präsentieren. Die waren erst vor ein paar Tagen bei mir im Interview und mit dem tollen Song Wahrheit oder Pflicht. Und soll ich euch was sagen? Es kommt ein zweiter Teil von diesem Titel Wahrheit oder Pflicht. Da wurde ich schon informiert und ich bin die Erste, die es denn natürlich erfährt. Bitteschön. Ich sage denn mal Tschüss, bye bye, eure Moderatorin Harmonie und vielen Dank fürs Zuhören. Wir hören uns dann bald wieder. Ich hoffe, es hat euch gefallen, mein heutiges Sendeprogramm. Tschüss, ihr Lieben.

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2: Einen wunderschönen guten Abend wünsche ich euch hier am Chartbreaker-Abend am Montag von 22 bis 0 Uhr mit eurem Sascha Mario Kastner. Ich freue mich, dass ihr da seid. Und ja, ich habe heute mal ein bisschen was dabei, um was Neues auszuprobieren. Deswegen weiß ich noch nicht, ob ich es hinbekomme mit den Grußrunden. Deswegen seid herzlich gegrüßt. Ich freue mich, dass ihr da seid. Und ich würde sagen, wir starten direkt mal durch. Und zwar auf Platz 30, letzte Woche auf Platz 47, ein Mega-Einsteiger. Aus den Top 100, sage ich jetzt mal, einfach ein Re-Entry. 17 Plätze gut gemacht. Drunken Masters und Icky Mel mit Kein Kokain. 3 Wochen dabei, jetzt plötzlich oder überhaupt die beste Platzierung, Platz 30. Ein Song, der ja vor allem über TikTok und den Streaming-Plattformen richtig Fahrt aufgenommen hat. Mit satten Beats und jeder Menge Ironie und einer ordentlich Portion Provokation sorgt Kein Kokain aktuell für Aufmerksamkeit. Die Berliner Produzenten Drunken Masters treffen dabei auf Rap-Newcomerin Icky Mel, die sich mit ihrem unverwechselbaren Stil immer mehr in der deutschen Musikszene etabliert. Ja, auf Platz 29 von letzter Woche Platz 32 Millennium Kids und GBS mit Vielleicht, Vielleicht. Seit 90 Wochen dabei, Platz 6 die beste Platzierung. Auch über diese coole, sag ich mal, Paarung gibt es sehr viel zum sagen. Millennium Kid gehört inzwischen zu den spannendsten Künstlern der jungen deutschen Popszene. Gemeinsam mit JBS verbindet er emotionale Texte mit modernen Pop-Elementen und eingängigen Melodien. Vielleicht, Vielleicht zeigt einmal mehr, warum der Song bereits seit Wochen erfolgreich in den Charts vertreten ist. Ja, und er singt auch über eine ziemliche Erkrankung, sagen wir mal so. Und ich finde den Song einfach mega Hammer. Jetzt ab durch die Mitte mit Platz 30 und 29.
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0: vielleicht habe ich für euch ja noch Megasongs im Repertoire. Nein, habe ich ganz bestimmt. Auf Platz 28, letzte Woche auf Platz 25, Michael Jackson mit Beat It. 50 Wochen dabei, Platz 2, bisher die beste Platzierung. Machen wir gleich noch weiter. Platz 27, letzte Woche auch Platz 27, Alex Warren mit Fever Dream. 23 Wochen dabei, beste Platzierung, Platz 5. Ja, was gibt's dazu zu sagen? Michael Jackson mit Beat It, ein absoluter Evergreen. Veröffentlicht bereits 1982 auf seinem legendären Album Thriller. Der Song verbindet Rock und Pop wie kaum ein anderer Titel seiner Zeit. Das berühmte Gitarrensolo stammt von Eddie Van Halen und macht den Welthit endgültig unsterblich. Auf Platz 27 Alex Warren, der US-Sänger, wurde zunächst als Social-Media-Star bekannt, bevor er sich erfolgreich als Musiker etablierte. Mit gefühlvollen Songs und ehrlichen Texten begeistert er inzwischen Millionen Fans. Nicht nur hier in Deutschland, nein, weltweit. Fever Dream zählt zu seinen aktuell erfolgreichsten Veröffentlichungen. Ja, das war mir klar, weil er ist einfach wirklich ein Garant für absolute Hits. Und ich würde sagen, wir starten direkt durch mit Michael Jackson. Aber gut, okay, ich lasse mir jetzt doch nicht nehmen. Ich grüße recht herzlich alle, die jetzt eingeschaltet haben. Und zwar die liebe Sabine aus meinem Bergfest-Team, den lieben Heiko aus meinem Bergfest-Team und natürlich den Klaus und den Andreas. Dann von Das Runde muss in der Ecke gehen, mein liebes Team, und zwar die Franzi, den Marco und ebenfalls den Klaus. Und machen wir doch gleich noch weiter. Liebe Grüße auch an die Britta, an die Brigitte, an die Jessica, an die Jenny, an die Heike, an den Marco, an den Jack, an natürlich den Jürgen, den Stefan, den Jochen, dann natürlich an den Andreo und alle, die ihn zuhören. Natürlich auch liebe Grüße an den Kai, an die Laura, an die Lara und alle, die jetzt eingeschaltet haben. Ich hoffe, ich habe jetzt niemanden vergessen. Ich habe mich jetzt echt beeilt, dass ich trotzdem meine Texte noch machen kann und Hallo sagen kann, so wie ihr es gewohnt seid. Ja, ihr seid hier am Chartbreaker-Abend von 22 bis 0 Uhr mit eurem Sascha Mario Kasmer. Ich freue mich.
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0: Alex Warren mit Fever Dream haben wir ja schon gerade besprochen. Wir gehen jetzt weiter zu dem ersten Neueinsteiger der Woche auf Platz 26. Chasik und Luciano mit Wer bist du denn? Ja, wer bist du denn da draußen? Ja, eine Woche dabei, Platz 26, die aktuell beste. Auf Platz 25, letzte Woche auf Platz 23, um zwei Plätze nach hinten verschlechtert. Jennifer Lopez featuring Pitbull on the floor. 66 Wochen dabei, Platz 1, die beste Platzierung. Da kann man nicht meckern. Ja, und es ist ja auch, wenn man ehrlich ist, ein älterer Song. Aber dazu habe ich jetzt auch noch was für euch. Ja, wer bist du denn? Von Luciano und Jasik, zwei der derzeit erfolgreichsten deutschen Rap-Künstler, treffen hier aufeinander. Luciano zählt seit Jahren zu den größten Namen im Deutschrap, während Chasik mit seinem modernen Mix aus Rap und Gesang rasant an Popularität gewinnt. Gemeinsam liefern sie einen starken Track mit modernen Beats und eingängigen Flow. Genau, also Flow. Ich habe auch manchmal einen Flow. Ja, Jennifer Lopez und Pitbull, dieser Dance-Hit aus dem Jahre 2011 gehört bis heute zu den größten Erfolgen von Jennifer Lopez gemeinsam mit Pitbull, entstand ein weltweiter Partyklassiker, der auf den Melodien des Lambada-Hits basiert und auf keiner guten Sommer-Playlist fehlen darf. Und natürlich auch nicht auf deiner coolen Sommerparty. Ich würde sagen, wir sausen jetzt gleich mal ab mit Platz 26 und Platz 25. Natürlich möchte ich mich auch bedanken für alle Stationen, die mich neu gebucht haben und ihren Hörern zur Verfügung stellen. Vielen, vielen Dank dafür. Und liebe Hörer, hört rein, empfehlt eure Lieblingsstation, weil da steckt viel Herzblut, viel Liebe drin, viel Musik und mega coole Formate. Vielen Dank deswegen auch an alle, die an mich vorhin abgegeben haben. Liebe Moderatoren, Kollegen, vielen, vielen Dank.
1: 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Dieser Track ist neu.

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0: sich Mauvais Dijon zunehmend zu einem internationalen Geheimtipp. Pelé überzeugt mit sommerlichem Flair und sorgt für vor allem auf Streaming-Plattformen für hohe Abrufzahlen. Das stimmt. Da müsst ihr mal schauen, gerade bei ja, so namhaften. Ja, ich sage jetzt nichts. Auf Platz 23 Katy Perry, einer der erfolgreichsten Pop-Künstlerinnen der vergangenen Jahrzehnte, landete mit Songs wie Firework oder Roar oder Teenager Dream zahlreiche Welthits. The One That Got Away erzählt die Geschichte einer verlorenen Liebe und zählt zu ihren emotionalsten Songs überhaupt. Ich würde sagen, da hören wir doch gleich mal rein.
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0: Platz 22 ist auch eine ganz, ganz besondere Nummer, sag ich mal, Hausnummer. Und zwar Fat Papi und Brochaski mit Freaked Out. Letzte Woche auf Platz 17, diese Woche auf Platz 22, also 5 Plätze nach hinten verschlechtert. 4 Wochen dabei, letzte Woche auf Platz 17, der beste Platz bisher. Auf Platz 21, letzte Woche auf Platz 24, also 3 Plätze verbessert. Anator featuring 54 Ultra mit Talk to You. 11 Wochen dabei, Platz 21, also der aktuelle, die beste Platzierung. Mit modernen Hip-Hop-Beats und internationalen Sound haben sich Fat Papi und Produzent Broch Husky in kurzer Zeit eine wirklich wachsende Fangemeinde aufgebaut. Freaked Out verbindet aktuell Urban Sound mit eingängigen Hooks und entwickelt sich immer mehr zum Streaming-Erfolg. Ja, das stimmt. Also müsst ihr auch mal schauen und ein bisschen am Ball bleiben, dann kriegt ihr das auch mit. Genauso eben Talk to You. Das niederländische DJ- und Produzentenduo Anord steht seit Jahren für hochwertigen House-Sound. Gemeinsam mit 54 Ultra entstand mit Talk to You ein entspannter Mix aus Deep House, Soul und Modern Dance Vibes, der besonders im Sommer international viele Fans wirklich absolut begeistert. Ja, hört's mal mit rein, falls ihr den Song noch nicht kennen solltet. Ich finde ihn eigentlich auch wirklich sehr, sehr interessant.
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Wir sind jetzt bereits auf Platz 20. Ja, wer sollte es anders sein? Ich denke, ihr könnt es raten. Golden stammt aus dem erfolgreichsten Netflix-Film mit K-Pop, Damon Hunters und entwickelt sich weltweit zum Streaming-Hit. Der Song verbindet modernen K-Pop und Hip-Hop-Elemente. Mit dabei sind natürlich EJ, Andre Nuna, Ray Amy, während Hunter X und ja, die fiktive Band aus dem Film natürlich auch jede Menge da in diesem Song darstellt. Genau, also wir wissen's oder wir kennen die Band ja auch schon sehr, sehr lange, vor allem in dieser Kombination. Letzte Woche noch auf Platz 19 gewesen, 58 Wochen dabei. Hunter X, EJ, Andre Nuna, Ray Amy und K-Pop Diamond Hunters Cast mit Golden. Ja, und wir haben ja heute vorhin schon gehört, dass es einfach so ist, dass so öfters diese Serie gespielt wird oder angeschaut wird, desto mehr ist natürlich dieser Song mittendrin anstatt nur dabei. Auf Platz 19 ein weiterer Neueinsteiger, Ariana Grande mit Paddle. Eine Woche dabei, damit er auch dieser Platz aktuell der beste Platz überhaupt. Ja, dazu gibt's zu sagen, mit Paddle feiert Superstar Ariana Grande einen gelungenen Neueinstieg in den offiziellen deutschen Singlecharts. Die mehrfach mit Grammy Awards ausgezeichnete US-Sängerin gehört seit über einem Jahrzehnt, muss man mal sich vor Augen halten, zu den erfolgreichsten Popkünstlerinnen der Welt. Mit ihren außergewöhnlichen Stimme und Millionen verkauften Alben begeistert sie Fans und rund um den Globus. Paddle zeigt erneut ihre gefühlvolle Seite und zählt bereits jetzt zu den meistgestreamten Neuerscheinungen. Dann darf man auch mal wirklich gespannt sein, wo der Song dann wirklich noch landet. Also erfahrungsgemäß dürfte Ariana Grande wirklich noch einen kleinen Turbo-Boost nach vorne nehmen. Schauen wir mal, wie es weitergeht. Weil, wir dürfen ja nicht vergessen, es sind immer noch sehr, sehr erfolgreiche Songs und Artists auch ganz vorne mit vertreten. Jetzt ab durch die Mitte auf Platz 20 an eurem Chartbreaker-Abend mit eurem Sascha Mario Kassen von 22 bis 0 Uhr aus dem Sendestudio in

0: Ja, Platz 18, auch ein Garant für wirkliche Hits. Letzte Woche auch schon auf Platz 18, Ray mit Where Is My Husband. 46 Wochen dabei, beste Platzierung bisher. Platz 2 auf Platz 17, letzte Woche auf Platz 21, also 4 Plätze. Gut gemacht nach vorne, DJ Goya mit Michiko. 6 Wochen dabei, beste Platzierung, die aktuelle. Ja, das ist wirklich sehr, sehr spannend. Die britische Sängerin Ray hat sich in den vergangenen Jahren zu einer der erfolgreichsten Künstlerinnen Europas entwickelt. Nach ihrem Durchbruch mit Hits wie Eskapism oder begeistert sie mit einer einzigartigen Mischung aus Pop, Soul und R&B. Where Is My Husband überzeugt durch ihre markante Stimme, humorvolle Texte und eine moderne Produktion. Ja, und Michiko, kann man ja auch gleich sagen, liefert DJ Goya einen echten Sommerhit. Der Produzent ist für seine eingängigen Dance- und Latin-Beats bekannt und verbindet elektronische Musik mit karibischen Einflüssen. Der Song sorgt vor allem auf Streaming-Plattformen und in den Clubs für beste Stimmung und klettert in dieser Woche weiter nach oben. Und herzlichen Glückwunsch natürlich auch von meiner Seite an die Interpreten, die wirklich Plätze nach vorne richtig gut machen. Ab durch die Mitte, jetzt mit Platz 18.
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0: zwei ganz besondere Titel für euch dabei. Auf Platz 16 Michael Jackson mit Billie Jean. Ja, letzte Woche noch auf Platz 14, also um zwei Plätze verschlechtert. 66 Wochen dabei, beste Platzierung bisher Platz 2. Auf Platz 15 habe ich ja in meinen Augen der Absteiger der Woche, der Dropper der Woche, Pashani mit Augenblick, letzte Woche noch auf Platz 7, also um 8 Plätze verschlechtert, 3 Wochen dabei, beste Platzierung, Platz Nummer 6. Ja, mit Billie Jean, ein absoluter Klassiker der Musikgeschichte, der 1983 erschien, auf dem legendären Album Thriller und zählt bis heute zu den bekanntesten Songs aller Zeiten. Ja, der berühmte Moonwalk, müsst ihr euch mal festhalten, von Michael Jackson, wurde erstmals während eines Live-Auftritts zu diesem Titel präsentiert und machte Musikgeschichte. Ja, auf Platz 15, wie gesagt, Pashami mit Augenblick. Der deutsche Rapper oder der deutsche Rapstar gehört seit Jahren zu den erfolgreichsten Künstlern seines Genres. Seine Songs erreichen regelmäßig Millionen von Streams und zeichnen sich durch entspannte Beats und authentische Texte aus. Mit Augenblick liefert er erneut einen modernen Track, der sich schon in den Charts wirklich etabliert hat. Ich würde sagen, wir hören direkt rein und ja, wir sind richtig.
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Ja, wir sind jetzt natürlich auf Platz 14 gelandet. Taylor Swift, auch wirklich eine Garantie für Megasongs. Taylor Swift ist hier mit diesem Song The Fate of Ophelia gleich auf Platz 1 eingestiegen damals, vor 44 Wochen mittlerweile. Genau, letzte Woche noch auf Platz 16, um 2 Plätze verbessert. Auf Platz 13, gleich geblieben auf Platz 13, Alex Warren mit Ordinary, seit 78 Wochen dabei. Das ist natürlich ein mega, mega Erfolg. Genau. Ja, kaum eine Künstlerin prägt die internationale Musikszene derzeit so sehr wie Taylor Swift. Die Vielfalt oder ja, vielfältige ausgezeichnete Sängerin begeistert weltweit mit ihren Songs und ausverkauften Tourneen. The Fate of Ophelia verbindet poetischen Text mit ihrem unverwechselbaren Popsound und gehört zu den aktuellen Highlights ihres Repertoires. Ja, und Alex Warren mit Ordinary landet einen weltweiten Überraschungserfolg. Der US-Amerikaner wurde zunächst durch soziale Medien bekannt und entwickelt sich dann anschließend zu einem gefeierten Singer und Songwriter. Seine emotionalen Texte und auch seine ehrliche Art kommen bei Fans auf der ganzen Welt wirklich hervorragend an. Ich würde sagen, ab durch die Mitte. Ich sage das immer, ab durch die Mitte. Das ist so ein richtiger Tick. Mit Platz 14 und mit Platz 13. Kann auch daran liegen, ich habe vorher eine Fliege mitgetrunken. Das war nicht so lecker. Vielleicht zirrt die gerade rum.

0: Da stürmen wir doch glatt zu Platz 12 weiter. Ein Mega-Song von Jugel. Letzte Woche auf Platz 15, diese Woche auf Platz 12. Drei Plätze verbessert. Ja, 14 Wochen dabei. Aktuell der beste Platz für Jamaican oder Bam Bam. Auf Platz 11, letzte Woche auf Platz 12. Ein Platz verbessert. Bieber, Rexha und Faceless mit New Religion. 21 Wochen dabei. Aktuell der beste oder die beste Platzierung. Ja, der französische DJ und Produzent Jugel ist bekannt für seine Mischung aus House Latin und Afro House. Gemeinsam mit Salto entstand mit Jamaica ein sommerlicher Dance-Track, der weltweit in Clubs und auf Festivals gespielt wird und mit seinem karibischen Einfluss sofort ins Ohr geht und auch bleibt. Auf Platz 11 habe ich ja gesagt, Baby Rexha mit New Religion trifft moderne Popmusik auf elektrische Dance-Geschichte. Ja, Baby Rexha zählt zu den erfolgreichsten Sängerinnen und Songwriterinnen der vergangenen Jahre, während Faithless mit Klassikern wie Insomnia Dance-Music geprägt haben. Gemeinsam liefern sie einen, ja, wie sagt man denn, atmosphärischen Track mit starken elektronischen Einflüssen. Genau. Jetzt war es ein bisschen Englisch gesprochen, aber ihr habt es, glaube ich, trotzdem verstanden. Jetzt war ich Platz 12.
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So, jetzt spielen wir ganz vorne mit. Jetzt kommen wir zu den Top 10 der deutschen offiziellen Singcharts. Das sind die absoluten Lieblinge der Deutschen. Ja, auf Platz 10, letzte Woche auf Platz 8, 2 Plätze verloren. Tam Impala mit Dracula. 26 Wochen dabei und in der Einsteigerwoche auch gleich auf Platz 1 gelandet. Also ich mag den Song ganz gerne, weil er wirklich so ein bisschen mal anders ist. So ein bisschen, ja, nennen wir es mal crunchy. Auf Platz 9, letzte Woche auf Platz 10, um einen Platz verbessert. The Killer mit Mr. Brightside. Seid, haltet euch fest, 94 Wochen dabei. Beste Platzierung auf Platz 8. Ja, was gibt's denn da noch so zum Erzählen? Hinter Tam Impala steckt der australische Musiker Kevin Parker, der nahezu alle Songs selbst schreibt, produziert und einspielt. Sein psychedelischer Pop- und Rocksound begeistert Fans weltweit. Dracula verbindet modernen Klangwelten mit seinem unverwechselbaren Stil und gehört zu den, ja, eigentlich spannendsten Neuerscheinungen der letzten Wochen. Ja, unser Killers mit Mr. Brightside, ein Song, der seit über 20 Jahren Generationen begeistert. Mr. Brightside erschien 2003 und entwickelte sich zu einem der, ja, erfolgreichsten Rocksongs aller Zeiten. Die US-Band The Killers begeistert bis heute mit ihrem unverwechselbaren Indie-Rock-Sound und dieser Klassiker ist aus keiner guten Rock-Playlist wegzudenken. Und ich würde sagen, wir hören da gleich direkt rein und genießen die zwei absolut unterschiedlichsten Songs, die nacheinander in den Platzierungen liegen.

Ja, wir machen jetzt direkt eine Punktlandung auf Platz 8. Letzte Woche auf Platz 9, um einen Platz nach vorne verbessert, Zara Larsson mit Lush Life. 86 Wochen dabei, Platz 1 bisher, die beste Platzierung. Auf Platz 7, letzte Woche auf Platz 6, einen Platz verschlechtert, Justin Bieber featuring Nicki Minaj mit Beauty and the Beat. 29 Wochen dabei und etliche Wochen Platz 1 eingenommen. Ja, Zara Larsson mit gerade einmal 18 Jahren gelang ihr der internationale Durchbruch. Lush Life entwickelt sich zu einem wirklich weltweiten Sommerhit und macht die schwedische Sängerin über Nacht zum Popstar. Bis heute gehört der Song zu ihren erfolgreichsten Veröffentlichungen. Ja, und was soll man jetzt dazu sagen? Ein echter Popklassiker aus dem Jahre 2012. Justin Bieber und Rap-Superstar Nicki Minaj lieferten ja mit Beauty and the Beat einen energiegeladenen Dance-Pop-Hit, der weltweit die Charts stürmte. Der Song zählt bis heute zu den bekanntesten Titeln beider Künstler und sogar auch seit vielen Jahren zu den besten und ja, größten Veröffentlichungen der beiden. Und vor allem die Partystimmung darf man auch nicht vergessen. Ich sage immer so gerne, wenn ihr da Ohren-Dinger auf habt, wie heißen sie denn jetzt? Jetzt habe ich sie wieder vergessen. Also ihr wisst ja, Ohren-Ding vom... Naja, ich habe erwischt. Dann hört sich das so an, wie wenn der Sound vom linken Ohr zum rechten Ohr rüber wandert. Also haucht's gerne mal mit euren Ohrenstöpsel-Dingsbums rein.

Ja, jetzt sind wir schon bei Platz 6 gelandet. Ein Mega-Song. Ja, in meinen Augen auch ein Highest Climber. Also quasi der höchste Aufsteiger der Woche. Also aus meiner Sicht zumindest.

0: Letzte Woche auf Platz 29, jetzt auf Platz 6, um 23 Plätze nach vorne verbessert. Was soll's anders sein? Ariana Grande mit Hate That I Made You Love Me. Seit 10 Wochen dabei, beste Platzierung bisher, Platz 4. Und auf Platz 5, natürlich von letzter Woche auch auf Platz 5 geblieben, Timber City mit Self Aware. 17 Wochen dabei, beste Platzierung, Platz Nummer 4. Ja, ich finde es so, Timber City ist eine mega Band mit wirklich richtig Hammer Songs. Ja, gleichzusetzen eigentlich mit den Songs von 50 Shades of Grey. Ja, und ich würde sagen, Ariana Grande mit einer gewaltigen Sprung von Platz 29 auf Platz 6 gehört Ariana Grande wirklich zu den größten Gewinnerinnen der Woche. Die Grammy-Premiere prämierte die US-Sängerin zählt seit Jahren zu den erfolgreichsten Popstars weltweit und begeistert mit ihrer außergewöhnlichen Stimme sowie gefühlvollen Songs. Hey That I Made You Love Me verbindet emotionale Lyrics mit modernem Pop-Sound und entwickelt sich derzeit zu einem echten Streaming-Hit. Ja, und genauso auch mit Self-Aware, Timber City liefert einen modernen Indie-Pop-Song mit elektronischen Einflüssen und eingängigen Melodien. Der Titel überzeugt durch seine atmosphärische Produktion und hat sich besonders über Streaming-Plattformen einen stetigen, ja, wachsende Fangemeinde aufgebaut und erfreut sich natürlich auch derer. Sonst wäre nicht so weit vorne. Seit mittlerweile 17 Wochen hält sich der Song erfolgreich in den deutschen Single-Charts. Also wirklich verdient, muss man so sagen. Ab durch die Mitte jetzt mit
1: 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Platz 6.

0: Heute geht's irgendwie richtig schnell. Platz 4 habe ich für euch dabei. Letzte Woche auch schon auf Platz 4. Jugel, Imal Angel und Ultra Nate mit Moving to the Sun. 8 Wochen dabei, beste Platzierung, Platz 4. Auf Platz 3, ebenfalls auf Platz 3 geblieben, Kitsch Creek mit Blumengarten und Shireen David. Gut, genug. 11 Wochen dabei, beste Platzierung, Platz 1. Ja, hier treffen gleich drei starke Namen aufeinander. Der französische Star DJ Jugel ist für seinen unverwechselbaren House-Sound bekannt. Unterstützt wird er von Imal Angel und Dance-Legende Ultra Nate, die bereits mit Klassikern wie Free Music-Geschichte geschrieben hat. Moving to the Sun verbindet sommerliche House-Beats mit kraftvollen Vocals und gehören zu den aktuellen Club-Favoriten. Ja, auf Platz 3, Produzentenkollektiv Kitsch Creek steht seit Jahren für innovative Sounds im Deutschrap und Pop, gemeinsam mit der Indie-Pop-Band Blumengarten und Rap-Superstar Shireen David entstand mit Gut genug ein emotionaler Song über Selbstzweifel und Selbstwertgefühl. Die Kombination aus ruhigen Melodien und starken Texten macht den Titel zu einem der Highlights der aktuellen Charts. Ja, da hören wir doch gleich mal rein. Für alle, die diese Songs noch nicht kennen, jetzt Platz 4.
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Also wenn ich das jetzt mal so sagen darf, du da draußen, ja, du bist gut genug, egal was ist. Denk immer dran, lieb dich selbst, du bist gut genug. Ja, das wollte ich jetzt noch sagen. Amen, das war das Wort zum Montag. Nein, Spaß. Also auf jeden Fall Platz 2, auch ein Mega-Hit. Letzte Woche auch auf Platz 2 gewesen. Summer Camp mit Billy Joe, Kilimanjaro. 11 Wochen dabei, beste Platzierung, Platz 2. Und das jetzt schon seit Wochen. Auf Platz 1, denk. Wer hätte es gedacht? Seit Wochen auch auf Platz 1. Shakira und Burna Boy mit Die Die. Ebenfalls 11 Wochen dabei und beste Platzierung auf Platz 1. Auch in der Woche vom 7.8. bis 13.8.2026. Ja, ich darf mich bereits bei euch verabschieden. Es war wieder wunderschön für euch heute am Montag, am Chartbreaker Montag, da zu sein. Von 22 bis 0 Uhr. Mein Name ist Sascha Mario Kastner aus dem schönen Schwaberländle, aus Weißer Horror, genau. Ja, noch kleine Programmtipps vielleicht. Ja, schaltet einfach morgen ein, zum Beispiel Music Just for Fun mit unserem Heiko am Mittwoch, das Bergfest. Ja, mit verschiedenen Moderatorinnen. Am Donnerstag der Thomas Pflegel von 20 bis 22 Uhr mit den Retro Charts. Zum Beispiel am Freitag 18 bis 22 Uhr unsere Sabine Baumeister. Am Samstag von 10 bis 12 der Harald Gutner mit Moin Moin. Von 15 bis 18 Uhr das Runde muss ins Eckige, die Bundesliga-Show. Ja, jetzt ist ja bald wieder soweit. Am Sonntag von 8 bis 10 unser Wachermacher, unser Andreas Hoffmann. Und am Montag von 18 bis 19 Uhr hört ihr unseren Check mit den 80er Kulthits. Und natürlich 22 bis 0 Uhr bin ich wieder dabei. Also schaut in eure Sendepläne rein. Da hat es mit Sicherheit mega geile Moderatoren, super mega coole Sendeformate und alles, was so dazu gehört, weil jeder Sender muss einfach unterstützt werden. Jeder Sender braucht auch seine Hörer, die sagen, hey, ihr seid wirklich mega gut. Und das möchte ich euch mit in die Woche geben. Liebe Moderatoren, die nach mir senden, bleibt dran oder auch in Zukunft, denn ihr seid spitze, macht weiter so, wie ihr seid und fühlt euch richtig, richtig motiviert und gepusht jetzt in den Ferien. Bei uns sind jetzt gerade Ferien. Jetzt Platz 2 und Platz 1 für euch. Ciao, bye.

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